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9: Ich bin Moritz Einzel. Die Videos, die sich im Internet verbreiten, sehen aus wie aus einem Katastrophenfilm, aber sie sind echt. Eine gigantische Sturzflut, die alles wegreißt, was ihr in den Weg kommt. Häuser, Straßen, Menschen. Nach der Sturzflut in Nepal werden hunderte Menschen vermisst, darunter viele Touristen. Bestätigt sind mehr als 150 Todesopfer. Als Ursache für das Unglück wird eine Eislawine vermutet, die einen Fluss blockiert haben könnte, wodurch dann die Flutwelle ausgelöst wurde. Nach der Kabinettsklausur in Neu-Hardenberg hat Bundesfinanzminister Klingbeil die Regierung dazu aufgerufen, geschlossen zusammenzuarbeiten. In der ARD sagte der SPD-Chef:
10: Ich will persönlich alles dafür tun, damit Deutschland ein starkes Land bleibt. Und dafür trage ich Verantwortung und die will ich wahrnehmen. Und diese Ernsthaftigkeit habe ich jetzt aber auch während der Kabinettsklausur bei allen gespürt.
9: Angesichts des Erstarkens rechtsextremer Kräfte und der Sorge vieler Menschen um ihre Arbeitsplätze müssten die anstehenden Aufgaben entschlossen angegangen und die Ergebnisse gemeinsam kommuniziert werden. Aus einem Tank in der Eisarena in Passau ist Ammoniak ausgetreten. Rund 70 Menschen wurden laut Polizei aus dem angrenzenden Erlebnisbad evakuiert, etwa 50 Besucher und 20 Mitarbeiter. Anwohner wurden gebeten, Türen und Fenster geschlossen zu halten. Das Gas soll aus einem Leck in der Kühlanlage ausgetreten sein, das lange nicht gefunden werden konnte. Am späten Abend hieß es dann, der Einsatz sei beendet, Verletzte gab es wohl nicht. Der frühere Nationalspieler André Rankl soll neuer Eishockey-Bundestrainer werden. Der 40-Jährige folgt nach übereinstimmenden Medienberichten auf Harold Kreis, der nach der enttäuschenden WM im Mai gehen musste. Für Rankl wird es im Seniorenbereich die erste Aufgabe als Cheftrainer.
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3: Ich bin Moritz Einzing. Eine Passage des Koalitionsvertrags hat im vergangenen Jahr für mächtig gute Laune in der Games-Branche gesorgt. Doch die darin erwähnten Steuererleichterungen hat Finanzminister Klingbeil jetzt auf der Gamescom in Köln nicht zusagen können.
4: Aber es steht im Koalitionsvertrag, wir reden darüber in der Regierung. Und angesichts der schwierigen Haushaltslage sind es trotzdem schwierige Gespräche. Ich kann Ihnen nur sagen, wir wollen etwas hinbekommen, auch gemeinsam mit den Ländern für die Branche.
3: In anderen Staaten wie Frankreich, Irland, Australien, Kanada und Großbritannien wird die Games-Branche bereits steuerlich gefördert. Wahlkampfendspurt in Sachsen-Anhalt. Die AfD kommt laut dem neuen ARD-Deutschland-Trend auf 42% und wäre damit klar stärkste Kraft. Allerdings würde sie der Erhebung zufolge ihr Ziel einer Alleinregierung verfehlen. Spitzenkandidat Siegmund sagte am Abend in der MDR-Wahlarena:
5: Egal wie diese Wahl ausgeht, wir haben ein gespaltenes Land, so oder so. Und das ist schlecht und das möchte ich nicht. Ich möchte, dass wir wieder miteinander zusammendenken, weil wir sind nur ein Volk.
3: CDU-Ministerpräsident Schulze hielt Siegmund vor, keine echten Antworten zu geben.
6: Ich labere nicht nur, ich liefere auch. Ich erzähle nicht nur, sondern ich liefere die Ergebnisse für dieses Land.
3: In Sachsen-Anhalt wird am 6. September ein neuer Landtag gewählt. Ein Abschiebehäftling ist bei einem Transport im Landkreis Bamberg geflohen. Der 26-jährige Marokkaner war in Begleitung von Polizeibeamten. Bei einem Halt auf einem Parkplatz an der B505 bei Kottmannsdorf sei er weggelaufen. Mehrere Polizeistreifen und ein Hubschrauber suchten nach dem Mann. Die letzten Tickets für die Teilnahme an der Fußball-Champions League sind vergeben. Erstmals seit 15 Jahren ist Fenerbahce Istanbul wieder dabei. Nach einem 1:1 im Hinspiel gewannen die Türken das Playoff-Rückspiel bei Olympique Lyon mit 2:1. Auch Viking Stavanger aus Norwegen, AEK Athen aus Griechenland und Slovan Bratislava aus der Slowakei sind qualifiziert. Die Champions League-Liga-Phase wird heute Abend in Monaco ausgelost.
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5: Ich bin Moritz Einzel. Guten Morgen. Nach der Sturzflut in Nepal ist das ganze Ausmaß der Katastrophe noch nicht abzusehen. Die Zahl der Todesopfer wird derzeit mit rund 160 angegeben. Hunderte Menschen werden noch vermisst. Eine Gletscherlawine, die einen Fluss blockiert hat, könnte die Flutwelle ausgelöst haben. Der Bericht von Dirk Godda.
6: Bilder des nepalesischen Fernsehens und Videos in den sozialen Medien zeigten, wie zahlreiche Häuser und Wasserkraftanlagen zerstört, Brücken weggespült und Dörfer und Straßen überflutet wurden. Auch China meldete Tote und Vermisste im Südwesten Tibets. China entsandte demnach zahlreiche Rettungskräfte mit schwerem Gerät in das Gebiet und rief eine erhöhte Katastrophenwarnstufe aus.
5: Am 6. September ist Landtagswahl in Sachsen-Anhalt und CDU-Ministerpräsident Schulze hat sich nicht festgelegt, ob er danach mit Unterstützung der Linken regieren würde. In der MDR-Wahlarena sagte Schulze, er werde sich niemals von irgendjemandem abhängig machen. Hintergrund sind die schwierigen Mehrheitsverhältnisse. Laut einer ARD-Vorwahlumfrage kommt die AfD auf 42% und die CDU könnte auf Unterstützung der Linken angewiesen sein, wenn sie weiter regieren will. Aus einem Tank in der Eisarena in Passau ist Ammoniak ausgetreten. Rund 70 Menschen wurden laut Polizei aus dem angrenzenden Erlebnisbad evakuiert. Anwohner wurden gebeten, Türen und Fenster geschlossen zu halten. Am späten Abend hieß es dann, der Einsatz sei beendet. Verletzte gab es wohl nicht. Der frühere Nationalspieler André Rankl soll neuer Eishockey-Bundestrainer werden. Der 40-Jährige folgt nach übereinstimmenden Medienberichten auf Harold Kreis, der nach der enttäuschenden WM im Mai gehen musste. Für Rankl wird es im Seniorenbereich die erste Aufgabe als Cheftrainer.
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1: Guten Morgen, Mainfranken. Hier ist das Charivari-Wetter. Ihr könnt schon mal die Schwimmbadtasche packen, weil heute wird's heiß, bis zu 33 Grad.

0: Grad, viel Sonnenschein und harmlose hohe Wolken. 16 Grad jetzt zum Start in den Donnerstag in Markteinersheim im Kitzinger Landkreis oder auch in Würzburg am Alten Kranen. Ab morgen überquert uns dann die Kaltfront eines Tiefs, und zwar des Tiefs Raffaela. Das heißt, ab morgen so um die 25 Grad, teils kräftige Gewitter in der Nacht und dann auch morgen. Am Wochenende nur noch leichtes Schauerrisiko und schön sonnig, aber nicht mehr ganz so heiß, wie es dann heute nochmal wird.
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2: Ich bin Christian Haider. Guten Morgen. In Unterfranken sind deutlich mehr Prostituierte gemeldet als noch vor einem Jahr. Nach Angaben des Bayerischen Landesamts für Statistik waren Ende letzten Jahres über 280 Frauen und Männer in der Region registriert. Das waren 60 mehr als im Vorjahr. Die meisten Anmeldungen gab es in Bad Kissingen mit 90, gefolgt von Würzburg mit 88 und Schweinfurt mit 78. Grundlage ist das Prostituiertenschutzgesetz. Es verpflichtet Prostituierte und Betreiber seit fast 10 Jahren zur Anmeldung, um Betroffene besser vor Ausbeutung und Menschenhandel zu schützen. Dennoch gehen Experten von einem großen Dunkelfeld aus. Nach dem Fund einer Leiche im Main in Schweinfurt ist die Identität des Mannes jetzt geklärt. Hinweise aus der Bevölkerung haben der Kripo geholfen, den zunächst Unbekannten zu identifizieren. Weitere Angaben zur Person macht die Polizei aber nicht. Auch zur Todesursache gibt es bislang keine neuen Erkenntnisse. Hinweise auf Fremd- oder Gewalteinwirkungen liegen weiterhin nicht vor. Der Mann war vergangene Woche an der Gutermann-Promenade im Rechen eines Wasserkraftwerks entdeckt worden. 37 Millionen Euro aus München für die Klinik Kitzinger Land. Der Freistaat Bayern unterstützt die Generalsanierung mit einer kräftigen Finanzspritze. Das hat das Landratsamt mitgeteilt. Mit dem Geld wurde der zweite Bauabschnitt finanziert, in dem unter anderem die OP-Säle, die Intensivstation und die Geburtshilfe modernisiert wurden. Als nächstes steht der Neubau des Bettenhauses an. Dafür liegt bereits ein Förderantrag beim Freistaat vor. Knapp eine Woche vor der Landtagswahl in Sachsen-Anhalt liegt die AfD laut ARD-Vorwahlumfrage bei 42% und wäre damit deutlich stärkste Kraft. Für eine Alleinregierung würde es der Erhebung zufolge aber nicht reichen. AfD-Spitzenkandidat Siegmund sagte in der MDR-Wahlarena, Deutschland sei gespalten. Er wünsche sich, dass die Menschen wieder stärker zusammenfinden. CDU-Ministerpräsident Schulze entgegnete, er rede nicht nur, sondern liefere Ergebnisse für das Land. Gewählt wird in Sachsen-Anhalt am 6. September.
0: Christian, vielen Dank für den Nachrichtenüberblick. 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Guten Morgen auf die Straßen. Wir sind ganz schnell durch. Keine Staus, keine Unfälle. Nur der Blitzanhänger in Rechtenbach. Falls ihr mehr habt, ruft uns an. 0800 30 80 700.
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3: Es ist Donnerstag. Einen schönen euch. Guten Morgen.
0: Guten Morgen zusammen.

0: Es ist 18 Minuten vor 6. Hier ist Charivari, euer Radio von hier. Wir sind Monique und André bei mir zu Hause. Ich habe gerade Kind frei. Meine Tochter ist 2 Wochen bei Oma und Opa. Ich habe mir jetzt eine solche lange To-Do-Liste geschrieben. Und ich bin jetzt am Überlegen, mache ich das heute oder mache ich das? Gehe ich das zuerst an? Und was wird es am Ende sein, weil das Kind mal nicht da ist?
1: Kessler legt die Füße hoch und macht mal Mittagsschläfchen.
0: Ich befürchte, ja.
1: Warum nicht? Kenne ich aber auch. Wir hatten gestern die Wahl zwischen nach der Arbeit, als mein Mann am Nachmittag kam, gehen wir jetzt ins Freibad eine Runde schwimmen? Mhm. Oder kümmere ich mich um die Wäsche und er geht in den Garten?
0: Ja, das Gleiche.
1: Wir haben uns aber fürs Schwimmbad entschieden, fürs Freibad. Haben uns hinterher auf die Schulter geklopft, wir haben was für unsere Gesundheit getan. Und ob jetzt da Wäsche noch 3 Tage später auf der Leine im Keller hängt oder nicht, ist wurscht.
0: Ich glaube, das ist die richtige Entscheidung. Ich weiß es aber nicht.
1: Aber ihr kennt das doch alle, oder? Und genau da reden wir heute früh drüber. Was schieben wir denn mal gerne so ein wenig vor uns her, weil es nicht ganz so angenehm ist?
0: Jetzt starten wir aber erstmal voller Tatendrang in diesen Donnerstag. Guten Morgen, mein Franken.
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3: Verrät unser Umgang mit Zeitangaben nicht, woher wir kommen oder wie wir gerne leben wollen? Unsere industrielle und städtische Umgebung funktioniert nur, wenn die Zeitangaben präzise sind und idealerweise eingehalten werden. Die Atomuhren messen und geben die Zeit auf Millisekunden genau wieder. All das ist heute möglich und nur so bewegen wir uns durch das Geflecht der Verbindungen. Ein anderer Umgang mit Zeit ist, in Zeiträumen zu denken. Ich will nicht sagen, dass dies veraltet ist, weil es eher aus dem landwirtschaftlichen oder naturverbundenen Umfeld kommt. Zeiträume geben mir vor, was ich wann zu erledigen habe, aber nicht mit der Präzision der Funkuhr. Eine Redewendung fasst es ins Wort, es kommt nicht auf den Tag an, und befreit mich vom Druck des Präzisen.

0: Es tut wohl, die beiden Konzepte vor Augen zu haben und abwägen zu können. Wann geht es um den Zeitpunkt und wann genügt es, in Zeiträumen zu denken?
1: Soweit das Wort zum Tag. Ihr könnt's nachhören auf Spotify unter Wort zum Tag. 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
20: Guten Morgen, mein Franken. Hier ist das Charivari-Wetter. Die Temperatur in Hettstadt 16 Grad, Würzburg am Kongresszentrum 17. Und wir erwarten heute heiße 33 Grad, also wenn Sommerkleidchen und kurze Hose, dann heute. Morgen kann es nämlich schon wieder einige Gewitter geben. Vor allem, das geht schon in der Nacht los. Es kühlt dann runter auf so 24, 25 Grad. Nach dem morgigen Freitag, wo es halt einiges runterhauen wird, das Wochenende wieder eher freundlich.
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22: Ich bin Julia Wasinkow. Guten Morgen. Die Videos, die sich im Internet verbreiten, sehen aus wie aus einem Katastrophenfilm. Sie sind aber

0: Echt. Eine gigantische Sturzflut, die alles wegreißt, was ihr in den Weg kommt. Häuser, Straßen, Menschen. Nach der Sturzflut in Nepal werden hunderte Menschen vermisst, darunter viele Touristinnen und Touristen. Bestätigt sind rund 160 Todesopfer. Als Ursache für das Unglück wird eine Eislawine vermutet, die einen Fluss blockiert und dadurch die Flutwelle ausgelöst haben könnte. Sachsen-Anhalts CDU-Ministerpräsident Schulze hat sich nicht festgelegt, ob er nach der Landtagswahl mit Unterstützung der Linken regieren würde. In einer Wahlsendung der ARD sagte Schulze, er werde sich niemals von irgendjemandem abhängig machen. Hintergrund sind die schwierigen Machtverhältnisse. Laut einer Wahlumfrage kommt die AfD auf 42% und die CDU könnte auf Unterstützung der Linken angewiesen sein, wenn sie weiter regieren will.
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2: Die Bauarbeiten an den B8-Kreuzungen in Kitzingen gehen sichtbar voran. Die Umbauarbeiten an der Kreuzung Egerländer Straße und Böhmerwaldstraße sind nahezu abgeschlossen. Heute Abend werden noch die neuen Ampelmasten montiert. Dafür ist die Ampel am Abend dann für rund 4 Stunden außer Betrieb. Außerdem werden einzelne Fahrspuren gesperrt. Danach verlagert sich die Baustelle an die Kreuzung Königsberger Straße und Texasweg. In Würzburg steht wieder alles im Zeichen des Frankenweins. Heute beginnt auf dem unteren Markt die Weinparade. Bis zum 6. September schenken regionale Weingüter mehr als 100 verschiedene Weine aus. Mit dabei sind unter anderem das Bürgerspital, der Würzburger Ratskeller und das Weingut am Stein.
3: Ja, klingt sehr gut. Sehr zum Wohl. Ab heute dann in Würzburg auf dem Markt. 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Keine Staus, keine Unfälle, nur der Blitzanhänger in Rechtenbach.
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4: Habt einen schönen Start in den Donnerstag. Guten Morgen.
3: Guten Morgen zusammen.

0: 10 nach 6 ist es. Schön, dass ihr mit uns aufsteht, mit Charivari, eurem Radio von hier. Ich finde es ja immer so unvorstellbar, dass wir jetzt wach sind und andere Menschen vor 2 Stunden vielleicht erst ins Bett gegangen sind, weil sie die ganze Nacht durchgezockt haben.
1: Sowas soll es geben und die alle treffen sich aber jetzt bei der Gamescom in Köln. Das ist die Spielemesse und es gibt Buchmesse, es gibt Spielemesse und eben für diese Videogamer, ja, ist diese Gamescom.
0: Und es

0: gibt ja viele davon. Über 300.000 Menschen alleine werden vor Ort erwartet. Und vor Ort ist auch ein Mainfranke, nämlich Christopher Kasulke von einem Spieleentwickler aus Giebelstadt.
1: So, und welche Spiele sind von euch jetzt mit dabei auf der Messe?
2: Zum Beispiel ein Dragfest, das ist ein Autorennspiel, da fährt man alles platt, das macht am meisten Spaß. Es gibt Spiele wie ein Oddsparks, wo man eben knuffige kleine, ja ich sag's mal, Männchen rumschmeißt, also alles so ein bisschen Pikmin-Style mäßig und mit Aufbauspiel. Es gibt ein Townsman, das ist eben neu rausgekommen, auch für Mobile. Da baut man eben riesengroße Zivilisationen auf und baut da so als kleiner, ich sag's mal, Bürgermeister sein eigenes Dörfchen auf. Da gibt es ganz, ganz viele Spiele von uns.
0: Das ist witzig, oder?
1: So eine ganz andere Welt.
0: Ja, wenn man nicht in dieser Spielewelt drin ist, ist das eine ganz andere Welt. Wobei ich muss ja sagen, du spielst ja häufig.
1: Also, ja, aber mit Menschen real.
0: Brettspiele,
1: mit Menschen real.
0: Knobelspiele, ja. Aber halt nicht am Computer. Und viele spielen es halt am Computer. Du hast halt ein gutes Netzwerk. Ihr trefft euch regelmäßig mit echten Menschen. Dafür spielen am Computer brauchst du halt keinen echten Menschen.
1: Aber spielt dann nicht auf der anderen Seite ein anderer echter Mensch
0: auch mit?
1: Ja,
0: je nachdem, wie und was du spielst. Aber ja. Du kannst auch einfach nur gegen den Computer und mit diesem Spiel spielen. Und viele Spiele kommen, wie wir gerade gehört haben, auch aus Mainfranken, aus Giebelstadt. Ich weiß, aus Deutschland kommen jetzt nicht ganz so viele Spiele, die meisten dann aus dem Ausland. Aber Deutschland ist natürlich auch vertreten und Mainfranken auf der Gamescom in Köln.
1: Wie schön. So, und jetzt erstmal rein in den Donnerstag. Mit Spiel, ohne Spiel, mit Kaffee, Tee, würde ich jetzt bevorzugen.
0: Wir spielen das echte Leben jetzt durch, okay? Guten Morgen.

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1: 19 nach 6, guten Morgen mit Charivari. Normalerweise fragen wir euch immer, seid ihr eher Weintrinker oder eher Biertrinker an diesem Wochenende? Müsst ihr euch nicht entscheiden, es gibt für jeden etwas.
2: Ja, zum Beispiel in Krautheim, das ist ein Ortsteil von Volkach, ist Kirchweih. Und da steht für alle Biertrinker ganz paradiesisch ein Bierbrunnen.
1: Ja.
2: Normalerweise kommt da Wasser raus.
1: Ja.
2: Aber jetzt dann zur Kirchweih. Natürlich Krautheimer Bier.
1: So, und er ist schon mal angestochen worden. Es wurde schon mal probiert. Wie schmeckt das Bier aus dem Brunnen?
3: Sehr gut. Das Beste in Mainfranken.
4: Ja, das Bier aus Krautheim ist ja sowieso das beste Bier. Und aus dem Bierbrunnen ist es nochmal besser, weil das einfach das Ambiente hier ausmacht.
5: Das Krautheimer Bier schmeckt immer gut, egal bei welchem Wetter und welches hatte.
1: Ich möchte nochmal korrigieren, das kann nicht das beste Bier sein, denn das beste Bier ist immer das Freibier. Ja, aber ein Brunnenbier kommt wahrscheinlich direkt danach, gibt's jetzt dann übers Wochenende bei der Kirchweih in Krautheim bei Volkach im Landkreis Kitzingen. Wirklich eine paradiesische Vorstellung, das Bier aus dem Brunnen.
2: Geht aber nur an den Festtagen, ja. Weil wir haben ja noch den Jugendschutz, ne? Und ihr wisst, da muss man dann schon ein wenig aufpassen. Aber Paradies Krautheim am Wochenende. Für Weinfans ein Paradies, die Würzburger Innenstadt. Heute beginnt die Weinparade auf dem Marktplatz. Weine top natürlich aus unserer Region. Shoppen ab 6 Euro und dann meine übliche Frage, was gibt's zu essen?
6: Christian Individuell, Wolfs. Aber von der durchgängig durch die fränkische Küche, Käsespezialität.

0: Fleischgerichte in dem Bereich, die Klassiker, Hochzeitsessen, dann verschiedene Bratwürste. Jeder wird, der eine hat eine Winzerbratwurst, von der Wildbratwurst über die Silvanerbratwurst. Dann Käsespezialitäten hat, Ziegenkäse habe ich gesehen, bei dem einen oder anderen wird drauf. Salate, vegetarisch, vegan, also wirklich die Bank durch.
1: Und?
2: Da ist was dabei.
1: Überzeugt?
2: Winzerbratwurst, Wildbratwurst.
1: Hochzeitsessen mag ich ja sehr. Aber wir machen so, ich schicke dich auf die Weinparade nach Würzburg ab heute und ich gehe dann am Wochenende nach Krautheim, okay?
2: Das zum ist Bierbrunnen. Der Deal. Und ihr kommt gut rein in den Donnerstag mit uns, mit Charivari. Einen guten Start.

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14: Guten Morgen, mein Franken. Hier ist das Charivari-Wetter. Ein heißer Sommertag wird das heute nochmal mit 33 Grad, viel Oha. Sonne und dünnen, hohen Wolken. Genießt den Tag, wenn ihr ins Freibad könnt und wollt. Ansonsten gibt es dann aber auch gleich wieder den Einbruch, insofern, dass wir heute Abend und in der Nacht mit einigen Gewittern rechnen müssen. Morgen auch noch und Richtung Wochenende beruhigt sich die Wetterlage, dann Werte um 25 Grad. Schauen wir noch schnell auf die aktuellen Temperaturen. In Hafenlohr haben wir 16 und Würzburg am Falkenhaus auch.
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15: Ich bin Christian Heider. Guten Morgen. Das Rotlichtgewerbe in der Region wächst weiter. Nach Angaben des Landesamts für Statistik waren Ende vergangenen Jahres rund 270 Prostituierte in den Regionen Mainfranken und Main-Rhön gemeldet. Das sind 60 mehr als vor einem Jahr. Rotlichthauptstadt ist demnach Bad Kissingen mit 90 Prostituierten, Frauen und Männern, gefolgt von Würzburg mit 88 und Schweinfurt mit 78. Experten gehen aber zusätzlich von einem großen Dunkelfeld aus.

0: Seit der Einführung des Prostituiertenschutzgesetzes vor fast 10 Jahren besteht für Prostituierte und Betreiber eines Gewerbes eine Meldepflicht bei der zuständigen Behörde. Damit sollen tätige Personen unter anderem besser vor Ausbeutung und Menschenhandel geschützt werden. Hitze, Trockenheit und Schädlinge setzen den Kartoffelbauern in der Region zu. Rund um Würzburg rechnen viele Betriebe mit geringeren Erträgen als üblich. Neben dem trockenen Sommer macht den Landwirten hier vor allem auch die Schilf-Glasflügel-Zikade Sorgen. Der Schädling bedroht bereits die Zuckerrüben in der Region und kann auch Kartoffeln schädigen. Trotz der schwierigen Bedingungen soll die Versorgung mit heimischen Kartoffeln aber gesichert bleiben. Der Leipziger Straßenbahnbauer Heiterblick hat sein Insolvenzverfahren erfolgreich abgeschlossen. Für Würzburg ist das besonders wichtig. Die Produktion der insgesamt 18 bestellten Strabas läuft wieder vollständig. Erst Anfang Juli war klar geworden, dass die Fahrzeuge trotz der Insolvenz gebaut werden können. Einige Bahnen sind bereits in der Stadt angekommen und werden vor Ort noch angepasst. Zum Jahresende könnte die erste neue Bahn in den Linienverkehr starten. Nach der Sturzflut in Nepal steigt die Zahl der Opfer weiter. Rund 160 Menschen kamen ums Leben, Hunderte werden noch vermisst. Als mögliche Ursache gilt eine Gletscherlawine, die einen Fluss blockiert haben könnte. Die Fluten zerstörten Häuser, Brücken und Wasserkraftanlagen. Auch aus dem Südwesten Tibets meldet China Tote und Vermisste. Dort sind zahlreiche Rettungskräfte im Einsatz.
1: Wahnsinn, was da passiert ist, die Bilder. Christian, vielen Dank für den Nachrichtenüberblick. Den bekommt ihr auch immer bei uns im Web oder auch in der App. Und jetzt schauen wir auf die Straßen. Hier ist der Charivari-Verkehrsservice. Los geht's auf der A3 Frankfurt Richtung Würzburg zwischen Wertheim-Lenkfurt und Helmstadt. Ein Spanngurt auf der Autobahn. Und auf der A70 Schweinfurt-Bamberg, Bamberg-Schweinfurt zwischen dem Dreieck Werntal und Schweinfurt-Berg-Rheinfeld. Achtung hier, Tiere auf der Fahrbahn und zwar ein Storch. Wir hatten schon viele Tiere auf der Autobahn, aber Storch?
2: Der kann doch einfach wegfliegen.
1: Ja. Wenn der nicht wegfliegt, wird er was haben. Dann wird's halt blöd. Ansonsten flieg, du Vogel, flieg.
2: Ja,
1: das wäre wichtig.
2: Kannst du.
1: Und ihr bitte Vorsicht in diesem Teilbereich. Rechtenbach, Blitzanhänger, wisst ihr Bescheid. Falls ihr weitere Blitzer habt, ruft uns an. Wir warnen die anderen vor unter der 0800 30 80 700.
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2: Einen schönen Donnerstag euch, guten Morgen.
1: Morgen, ihr Lieben.

0: eine gute Band, Sunrise Avenue, hier bei Charivari um 20 Minuten vor 7. Was soll ich machen? Soll ich heute bei schönem Wetter ins Freibad gehen oder, und das würde dringend anstehen, putze ich bei uns zu Hause das Bad und die Treppe? Oder mache ich noch Wäsche dazu?
1: Du gehst ins Freibad.
0: Ja?
1: Also natürlich.
0: Ist das die Absolution für mich heute bei schönem Wetter?
1: Ja, bist entschuldigt. Also ich glaube, wir sind alle entschuldigt vor so unangenehmen Aufgaben.
0: Aber die schiebe ich jetzt auch schon 3-4 Tage auf. Also es wäre langsam mal nötig daheim.
1: Gar nicht allein. Wir alle schieben viel auf.
2: Alles im Haushalt. Alles. Aufwischen. Saugen mache ich total gerne.

0: aber Wischen schiebe ich gerne vor mir her.
1: Vokabel lernen für Latein und Englisch.
2: Ich würde sagen, alle Erwachsenensachen.
3: Zimmer aufräumen.
2: Auf jeden Fall sowas wie Rechnung bezahlen.
4: Bei schönem Wetter schiebe ich das Bügeln und das Putzen vor mir her.
2: Kochen schiebe ich immer gerne mal lieber vor mich her, dann, bevor ich dann Kochraub sage, ich dann lieber oder so.
5: Okay, ich gehe ins Freibad.
6: Siehst du, du hast die Entschuldigung, wir alle, lasst uns was Schönes machen, beziehungsweise sagt uns doch gerne auch mal per WhatsApp-Sprachnachricht, was ihr so aufschiebt. Also was so wirklich total unangenehm in eurer Welt ist, was ihr gar nicht gerne macht.
5: Steuer schiebe ich auch immer gern auf zum Beispiel.
6: Ja, oder Kontoauszüge drucken. Früher bin ich an Automaten.
5: Ja.
6: Ne, das war irgendwie ganz normal, wenn ich Geld geholt habe. Und jetzt durch das Online-Banking, oh Gott, wie viele Monate habe ich schon wieder nicht ausgedruckt.

0: Das sind die 90er-Klassiker hier bei Charivari mit Jennifer Page. Es ist 13 Minuten vor 7. Wir sind Monique und André. Guten Morgen.
1: Guten Morgen. Während wir hier Hand in Hand durch den Tag gehen, André und ich, gibt es auch zwei andere. Jana und Laura Hoffmann aus Arnstein, die schon ihr ganzes Leben zusammen verbringen. Die sind Zwillinge, haben zusammen Abi gemacht, beide 1,0, haben dann beide Politik und Kommunikationswissenschaft studiert, haben festgestellt, oh nee, ist nichts für uns.
0: Ja.
1: Wir wollen was Praktisches, haben eine Lehre angefangen als Konditor und haben die jetzt auch abgeschlossen und jetzt geht's in die große weite Welt.
0: Ja, vom Kaffee Stark in Arnstein nach Kanada wollen sie jetzt. Warum Kanada?
2: Wir wussten, wir wollen ins Ausland und hatten uns erst in Europa so ein bisschen umgeschaut, aber irgendwie haben wir gedacht, warum bewerben wir uns eigentlich nicht in Kanada mal, weil es ist jetzt halt gerade so die Chance und Englisch sprechen wir, Französisch sprechen wir jetzt nicht wirklich fließend, deswegen eignet sich das dann schon ganz gut. Ich glaube auch, dass man dort einfach nochmal einen ganz anderen Einblick in die Konditorei kennenlernen kann.
1: Ja, sie werden in einer Konditorei arbeiten, vor Ort von Toronto. Und das ist noch der englische Teil. Ich kenne mich ja wenig aus, weil ich war auch mal in Kanada, kann das nur empfehlen. Das ist ein tolles Land, es sind super nette Menschen dort und ich glaube, dass Jana und Laura da ganz viel Spaß haben werden.
0: Und weißt du, was man da so typisch isst in der Patisserie, Konditorei? Hast du irgendwas in Erinnerung, was du gegessen hast?
1: Da kann ich mich jetzt ehrlich gesagt nicht dran erinnern.
0: Ja, ja. Aber sie werden wahrscheinlich einen mainfränkischen Einfluss reinbringen und viel Kanadisches lernen und haben auch noch einen Appell an alle Jungen unter uns.
2: Unser Appell ist es, mutig zu sein und Chancen zu ergreifen, vor allem wenn man jetzt noch jung ist, ja, Auslandserfahrung zu sammeln und das zu machen, auf was man Lust hat.
0: Wahnsinn. Ich finde die beide mega mutig. Erst so ein Mega-Abi, dann ein absolut schwieriges Studium und dann werden sie Konditorinnen, weil sie es halt eben im Blut und in der Leidenschaft haben.
1: Und von wem können sie so gut backen? Wer hat es ihnen vorgelebt?
0: Kann nur eine Person im Leben geben.
1: Waren zwei, Mama und Oma.
0: Ah, okay, Mama und Oma. Ich hatte Oma sofort im... Aber ja, gut, Mama kann natürlich auch sein. Die Arnsteiner Konditoren-Zwillinge.

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18: Guten Morgen, mein Franken. Hier ist das Charivari-Wetter. Die aktuellen Temperaturen jetzt um 7 in Kitzingen 16 Grad, Würzburg an der Talavera 16. Und wir erwarten heute sehr sommerliche 33 Grad in der Spitze. Dazu viele Wolken, vielleicht so ein paar hohe, dünne Wolken, die über uns hinwegziehen. In der kommenden Nacht kann es aber schon anfangen zu regnen oder auch die ersten Gewitter, die durchziehen. Morgen der Tag dann auch noch eher nass, ehe das Wochenende wieder freundlich wird.
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19: Ich bin Julia Wasilkow. Guten Morgen. In Nepal und dem benachbarten Tibet werden nach heftigen Sturzfluten hunderte Menschen vermisst. Darunter sind auch viele Touristen. Bisher bestätigt ist der Tod von 160 Menschen. Videos zeigen, wie Häuser, Straßen und Brücken weggeschwemmt werden. Als Ursache für das Unglück wird eine Eis- und Gerölllawine vermutet, ausgelöst durch ein Erdbeben. Wir brauchen eine Altersgrenze bei Social Media. Das sagen nicht Erwachsene. Fast jeder zweite

0: Die Jugendliche wünscht sich das. Herausgefunden hat das die Technikerkrankenkasse bei einer Umfrage. Ronny Thorau.
1: Die Hälfte der Jugendlichen, die für eine Altersgrenze sind, plädiert im Schnitt für ein Verbot unter 14. Die meisten, über 70%, wollen mit Social Media einfach Spaß haben zum Zeitvertreib. Gut 60% nutzen es, um Kontakt mit Freunden zu halten. Gut 40% holen sich Inspiration für Sport, Reisen oder Essen.
0: Jetzt darf in Köln gespielt werden. Ab heute dürfen hunderttausende Gaming-Fans kommen. Es ist der erste Publikumstag auf der Gamescom. Bis Sonntag wird es laut und bunt in den Messehallen. Mehr als 1600 Aussteller sind dabei.
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3: 37 Millionen Euro aus München für die Klinik Kitzinger Land. Der Freistaat Bayern unterstützt die Generalsanierung mit einer kräftigen Finanzspritze. Das hat das Landratsamt mitgeteilt. Mit dem Geld wurde der zweite Bauabschnitt finanziert, in dem unter anderem die OP-Säle, die Intensivstation und die Geburtshilfe modernisiert wurden. Als nächstes steht der Neubau des Bettenhauses an. Dafür liegt bereits ein Förderantrag beim Freistaat vor. Der Tote, der vergangene Woche im Main in Schweinfurt entdeckt wurde, ist identifiziert. Das teilte die Polizei jetzt mit. Demnach führten Hinweise aus der Bevölkerung auf die Spur des Mannes. Wer er war und woher er kam, bleibt jedoch unklar, denn dazu machen die Ermittler keine Angaben. Die Untersuchungen zu den Todesumständen laufen weiter. Bislang gibt es aber keine Hinweise auf ein Gewaltverbrechen. Der Leichnam war an der Gutermann-Promenade entdeckt worden.
4: Soweit die Nachrichten um 7. 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Guten Morgen auf die Straßen. Es läuft störungsfrei, nicht ganz blitzfrei. In Rechtenbach steht immer noch der Blitzanhänger. Falls ihr mehr habt, ruft uns gerne an. 0800 30 80 700.
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5: Einen guten Start euch in den Donnerstagmorgen.
4: Guten Morgen.

0: Dream On von Nazareth. Ein Rockklassiker hier bei Charivari um 10 Minuten nach 7.
1: Guten Morgen. Unsere Kinos in Mainfranken, die erleben gerade einen richtigen Boom. Also die deutschen Kinos, fast 17% mehr Zuschauer im ersten Halbjahr als noch im letzten Jahr. Und natürlich liegt es auch an den Filmen, die da gerade so laufen. Odyssee, Spider-Man und nicht zuletzt auch der neue Eberhofer-Krimi. Steckerfisch-Fiasko schwemmt die Menschen in die Kinos, ja. Ob das jetzt Burglichtspiele in Karlstadt bei uns sind, Movie in Markt Heidenfeld oder auch das Roxy in Kitzingen.
0: Ja, und der Film lohnt sich. Ich war gestern erst drin. An unserem Hochzeitstag haben wir uns den angeschaut. Überall Pärchen, war interessant. Und überall ein großes Gelächter, weil er eben wieder lustig war. Weil das so ein typischer Eberhofer-Krimi ist mit allem, was dazugehört. Und was ich cool fand, sogar Christian Tramitz, den kennen wir alle, hatte einen kurzen Auftritt da drin. Hat am Ende die Leiche allerdings gespielt. Das heißt, ganz so lang ging seine Rolle nicht.
1: Aber Christian Tramitz als Leiche, ich glaube, ich muss mir den auch noch reinziehen.
0: Du siehst seine nackten Hintern, nur falls dich das interessiert.
1: Jetzt muss ich rein, natürlich. Ja. Nein. Es würde mich nackte Hintern interessieren.
0: Der von Christian Tramitz.
1: Wer vertieft? Naja.

0: Das Thema jetzt nicht. Lass uns nochmal bitte auf den Krimi zurückkommen. Du weißt ja, dass ich Krimis mag und miträtseln. Ja. Und auch Komödien.
1: Ja, das ist die perfekte Kombination. Halt bayerischer Humor. Ja, du musst schon auch gut niederbayerisch können, um das zu verstehen. Für die Experten, die sich auskennen, auch interessant. Es geht natürlich auch um einen Bürgermeister-Wahlkampf in Niederkaltenkirchen. Die Frau vom Eberhofer,
0: Die Susi
1: tritt an gegen den ehemaligen oder amtierenden Bürgermeister. Und ganz am Ende, wenn der Film eigentlich schon vorbei ist, sieht man es nur in einer abgedruckten Zeitschrift, ob sie es geworden ist oder ob sie es nicht geworden.
0: Muss ich da den Abspann wieder abwarten?
1: Kurz vorm Abspann, ja.
0: Kurz vorm Abspann, okay. Also Steckerfisch-Fiasko.
1: Auch von mir eine Empfehlung.
0: Was habt ihr gegessen, getrunken?
1: Popcorn. Und weil Hochzeitstag war, meine Frau ein Sekt und ich ein Bier. Das haben uns übrigens alle Kinos gesagt, dass vor allem bei den Eberhofer-Filmen Bier getrunken wird dazu. Mensch, wer hätte es gedacht in Niederkaltenkirchen?
0: Ach ja. Ja, schön. Dann also ab mal wieder ins Kino.
1: Ja.
0: Gerne auch an so einem heißen Sommertag, weil da ist es klimagekühlt.
1: Das stimmt. Ja? Na dann viel Spaß. 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
0: Guten Morgen.

0: 20 nach 7. Guten Morgen mit Charivari, eurem Radio von hier. An einem Tag, an dem man ins Freibad gehen kann, kann ich mir schlecht vorstellen, auf einer Messe oder in einer Messehalle rumzurennen, mit insgesamt dann übers Wochenende verteilt 300.000 Menschen.
1: Aber es gibt eben viele, die das tun. Die Gamescom in Köln ist gestartet, also jetzt für jedermann. Gestern waren ja erstmal nur Fachbesucher eingeladen. Und eine Spielefirma aus Giebelstadt ist auch mit auf der Gamescom, Christopher Kasulke. Und er kann uns natürlich jetzt mal so einen Einblick geben. Also ich bin total videospielfremd, also ich mach das einfach nicht. Aber wie ist es denn auf so einer Messe, wenn dann lauter Videogamer unter sich sind?
2: Es ist alles bunt, die Leute sind teilweise auch verkleidet. Es ist wie eine riesengroße Gaming-World. Es sind Hallen, also nicht nur ein oder zwei, sondern wir reden hier über, glaube ich, insgesamt 10, 12 Hallen, die überall verteilt sind. Und da werden die neuen, ich sag's mal, Spiele gezeigt, die entweder gerade erscheinen oder halt eben in der nahen Zukunft erscheinen werden. Und die kann man teilweise auch eben dann vor Ort spielen. Plus, es gibt ganz viele Indie-Spiele, die eben von kleinen Spieleentwicklern gebaut werden. Und da kann man direkt mit den Spieleentwicklern auch wirklich reden.
1: Das ist ja ein Paradies dann, oder?
0: Ja, also für alle, die zocken und spielen, ja, ist das was. Aber ich kann mir jetzt wirklich schwer vorstellen, dass du, Monique, dir dein Püschelschwänzchen umschnallst und die Püschelohren auf oder vielleicht auch dein Kriegerkostüm anziehst und nach Köln fährst, weil du die ganze Nacht, bis die Sendung losgeht, durchzockst und das dein Leben ist.
1: Nee.

0: Da bin ich anders. Ich treffe mich mit realen Menschen und spiele dann irgendwie am Freitag, am Samstag zu Hause. Aber
1: mit auch Püschelschwänzchen oder ohne?
0: Ganz sicher nicht. Es überlasse ich gerne dir, das Püschelschwänzchen.
1: Ja, so hat jeder seine Leidenschaft für alle Spieler, gerade die Gamescom, auch mit Firmen aus Mainfranken. Na gut.

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10: Guten Morgen, mein Franken. Hier ist das Charivari-Wetter. So soll ein Sommerferientag sein. Also so hätte ich ihn mir gemalt, als ich noch Schüler war. Freibadwetter pur, viel Sonnenschein, harmlose Wolken und bis 33 Grad geht's heute rauf.

0: Aktuell messen wir in Sommerhausen 16 Grad, Würzburg an der Residenz auch 16 Grad. Der Charivari-Wettertrend, Gewitter kommen gleich mal schon in der Nacht, auch morgen, und dann kühlt es erstmal kurz ab, ehe das Wochenende ganz schön wird.
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2: Ich bin Christian Haider. Guten Morgen. Immer mehr Prostituierte sind in der Region offiziell registriert. Das zeigen neue Zahlen des Bayerischen Landesamts für Statistik. Ende vergangenen Jahres waren in den Regionen Mainfranken und Main-Rhön rund 270 Prostituierte angemeldet. Das sind etwa 60 mehr als im Jahr davor. Die meisten Anmeldungen gab es in Bad Kissingen mit 90, gefolgt von Würzburg mit 88 und Schweinfurt mit 78. Dabei sind die Zahlen sowohl in Würzburg als auch Schweinfurt und Bad Kissingen gestiegen. Die Meldepflicht besteht seit der Einführung des Prostituiertenschutzgesetzes. Experten gehen aber weiter von einem großen Dunkelfeld aus. Nach dem tödlichen Wohnungsbrand in der Silvesternacht in Würzburg sind die Ermittlungen abgeschlossen. Ab Mitte Oktober steht ein Verdächtiger vor Gericht.
3: Eine Rakete war in der Neujahrsnacht auf dem Balkon eines Mehrfamilienhauses am Heuchelhof eingeschlagen. Die Flammen breiteten sich auf die Wohnung einer 88-Jährigen aus. Sie starb an einer Rauchvergiftung. Videoaufnahmen und Zeugenaussagen führten zu dem 42-Jährigen, der sich verantworten muss. Er soll die Rakete aus seiner Hand abgefeuert haben, nachdem der stabilisierende Holzstab gebrochen war. Zwar gibt es auch einen zweiten Verdächtigen, ihm konnte eine Beteiligung aber nicht ausreichend nachgewiesen werden. Christian Schwarz, Nachrichtenredaktion.
2: Pommes, Chips, Kartoffelsalat, für alle Gerichte brauchen wir Kartoffeln. Doch die Ernte könnte in diesem Jahr kleiner ausfallen. Die Kartoffelbauern rund um Würzburg rechnen wegen Trockenheit und Hitze mit schwachen Erträgen. Nach Angaben des Bauernverbands bleiben die Erträge vielerorts unter dem Schnitt. Teilweise leidet auch die Qualität. Sorgen bereitet zudem die Schilfglasflügelzikade, die Pflanzenkrankheiten übertragen kann. Die Versorgung mit heimischen Kartoffeln gilt aber als gesichert. Sachsen-Anhalts CDU-Ministerpräsident Schulze hat sich nicht festgelegt, ob er nach der Landtagswahl mit Unterstützung der Linken regieren würde. In einer Wahlsendung der ARD sagte Schulze, er werde sich niemals von irgendjemandem abhängig machen. Hintergrund sind die schwierigen Mehrheitsverhältnisse. Laut einer Vorwahlumfrage kommt die AfD auf 42% und die CDU könnte auf Unterstützung der Linken angewiesen sein, wenn sie weiter regieren will.
4: Christian, vielen Dank. 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Eine für die A3 Frankfurt Richtung Würzburg zwischen Helmstadt und dem Dreieck Würzburg-West. Bitte Vorsicht, hier Gegenstände auf der Fahrbahn und ein Pannenauto auf dem Standstreifen. Und auf der A3 Nürnberg Richtung Frankfurt zwischen der Mainbrücke Randersacker und Würzburg-Heiningsfeld ein Pannenauto auf dem Standstreifen. In Ochsenfurt auf der Südtangente wird geblitzt heute Morgen und in Rechtenbach mit dem Blitzanhänger. Falls ihr mehr habt, ruft uns an 0800 30 80 700.
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0: Einen wunderschönen Donnerstag euch. Guten Morgen.
4: Morgen.

0: Das sind die großen 80er-Klassiker hier bei Charivari. Wir sind Monique und André und zeichnen jetzt das Paradies für einen jeden Mann, der gerne Bier trinkt und natürlich auch eine jede Frau. Stellt euch einen Brunnen mitten im Ort vor und aus dem sprudelt das flüssige Gold.
1: Ja, Bier. Und das wird jetzt wieder der Fall sein. Am Wochenende ist in Krautheim-Kirchweih, das ist ein Ortsteil von Volkach, und da gibt es eben das Krautheimer Bier und das fließt, wie du schon sagst, ganz paradiesisch aus einem Brunnen. Kein Wasser, sondern Bier. Und das schmeckt natürlich gut, oder?
2: Sehr gut. Das Beste in Mainfranken.
3: Ja, das Bier aus Krautheim ist ja sowieso das beste Bier und aus dem Bierbrunnen ist es nochmal besser, weil das einfach das Ambiente hier ausmacht.
4: Das Krautheimer Bier schmeckt immer gut, egal bei welchem Wetter und welche Sorte.
0: Ja, nur besser ist das Freibier, aber Bier aus dem Brunnen kann auch kaum was toppen. Am Wochenende jetzt wieder in Krautheim im Kitzinger Landkreis.
1: Und wer sich jetzt fragt, Mensch, Leute, warum kann da nicht immer Bier rauskommen aus so einem Brunnen? Wir haben halt noch den Jugendschutz in Deutschland und auch jetzt bei der Kirchweih wird es so sein, dass da immer erfahrene Zapfer am Brunnen stehen und halt gucken, dass die, die den Biergenuss genießen wollen, auch das entsprechende Alter haben.
0: Ja, also unsere paradiesische Vorstellung hat noch ein paar Ecken und Kanten.
1: Ist für Erwachsene. Ist für Erwachsene.
0: In Würzburg könnten Sie doch mal so einen Weinbrunnen machen, fände ich auch nicht schlecht, aber in Würzburg startet dafür dann heute die Weinparade auf dem Markt mit über 100 Weinen. Günstigster Shoppen kostet 6 Euro, das Ganze geht, wie gesagt, heute los.
1: Ach, wie schön. Also keine Ausrede, ne? Wer feiern will, kann feiern.
0: Ja, und man muss sich auch nicht entscheiden, bin ich Biertrinker, bin ich Weintrinker,
1: kriegst
0: ist für jeden was mit dabei.
1: Kriegst bei uns alles. 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

0: Mensch, hat sie gut gemacht, die Taylor Swift. Das ist ihre neue hier bei Charivari. I knew it, I knew you. Es geht wieder so ein bisschen zurück in den Bereich, wo sie herkam, nämlich in die Country-Richtung. Habt ihr es auch gehört?
1: Das ist aber auch so schön.
0: Ja, das stimmt. Das gehört dazu, da kommt sie her. Und das spielen wir euch natürlich hier bei Charivari, eurem Radio von hier. Wir haben es jetzt 8:10.
1: So, und jetzt geht's ans Eingemachte bei euch. Was schiebt ihr denn gerne auf?
0: Oh, gute Frage.
2: Alles im Haushalt, alles. Aufwischen. Saugen mache ich total gerne, aber wischen schiebe ich gerne vor mir her.
3: Vokabel lernen für Latein und Englisch.
4: Ich würde sagen, alle Erwachsenensachen.
5: Zimmer aufräumen.
4: Auf jeden Fall sowas wie Rechnung bezahlen.
6: Bei schönem Wetter schiebe ich das Bügeln und das Putzen vor mir her.
7: Kochen schiebe ich immer gerne mal lieber vor mich her, dann, bevor ich dann Kochraub sorge, ich dann lieber oder so.
1: Und wir sind also nicht allein, wir, die wir gerne Sachen aufschieben.
0: Ja.
1: Gestern hatten wir auch zu Hause die Überlegung, okay, was machen wir jetzt? Als mein Mann so gegen 3:30 von der Arbeit kam, gehen wir ins Freibad und schwimmen noch eine Runde durch den Abend? Oder bügel ich, hänge ich Wäsche ab und er geht in den Garten?
0: Also und allein schon an der da. Formulierung.

0: Weiß ich, für was ihr euch entschieden habt.
1: Natürlich, wir sind unsere Bahnen geschwommen, haben uns da hinterher super wohl gefühlt. Und ob jetzt Wäsche irgendwo länger ungebügelt rumliegt, ist doch Schnurzpiepe wurscht.
0: Ja, ich habe auch eine lange To-Do-Liste, aber heute bei 30 Grad und mehr, glaube ich, wird es nochmal das Freibad, auch bei mir.
1: So, und was macht ihr? Also, was schiebt ihr gerne ab?

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14: Guten Morgen, mein Franken. Hier ist das Charivari-Wetter. Wenn kurze Hose und Sommerkleidchen, dann heute. Es geht rauf bis auf 33 Grad. Dazu viel Sonnenschein und harmlose Wolken. Im Moment messen wir in Arnstein 16 Grad, Würzburg an der Löwenbrücke ebenso 16 Grad. Und das mit diesen doch sehr hohen Temperaturen hat sich morgen schon wieder erledigt. Es kommen nämlich über Nacht Gewitter, morgen auch dann eher nass der Freitag, ehe das Wochenende langsam wieder freundlicher wird.
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15: Ich bin Julia Wassilkow. Guten Morgen. Bei uns in Deutschland wird gerade darüber diskutiert. Eine Altersgrenze für TikTok, Instagram und Co. Und die wünschen sich auch Jugendliche selbst. In einer Umfrage der Techniker Krankenkasse ist jeder Zweite für ein Social-Media-Verbot bis 14 Jahre. 8% wünschen sich sogar ein komplettes Nutzungsverbot für Kinder und Jugendliche. Es sind Bilder wie aus einem Katastrophenfilm. In Nepal und dem benachbarten Tibet hat es heftige Sturzfluten gegeben. Fast 200 Tote sind bisher bestätigt. Hunderte Menschen werden vermisst, auch mindestens 8 Deutsche. Johannes Neudecker.
16: Wie es ihnen geht und wo sie sich befinden, ist allerdings völlig unklar. Laut den Behörden in Nepal sind eine ganze Reihe von Nationalitäten unter den Vermissten. Viele Menschen kommen aus Indien, es werden aber auch US-Amerikaner, Briten und Australier vermisst. Das Gebiet ist ja sehr beliebt bei Wanderern, aber auch bei Pilgern, die zu einem heiligen Berg nach Tibet wollen.
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17: In Mainfranken und Main-Rhön sind deutlich mehr Prostituierte registriert als noch vor einem Jahr. Nach Angaben des Bayerischen Landesamts für Statistik waren Ende 2025 rund 270 Frauen und Männer im Gewerbe angemeldet. Das waren 60 mehr als im Jahr davor. Die meisten Meldungen verzeichnete Bad Kissingen mit 90, vor Würzburg mit 88 und Schweinfurt mit 78. Experten gehen dennoch von einer hohen Dunkelziffer aus. Die Sanierung des Rathauses in Schonungen ist abgeschlossen.

0: lassen. Die Gemeinde hat rund 600.000 Euro vor allem in energetische Sanierungsmaßnahmen gesteckt. Unter anderem wurde die 25 Jahre alte Photovoltaikanlage erneuert und der Sitzungssaal klimatisiert. Darüber hinaus präsentiert sich das Gebäude jetzt mit einem neuen Anstrich, einbruchsicheren Fenstern und einem automatischen Sonnenschutz.
1: Soweit die Nachrichten um 8. 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Guten Morgen auf die Straßen. Wir starten auf der A3 Frankfurt Richtung Würzburg zwischen Helmstadt und dem Dreieck Würzburg-West. Hier ein Pannenauto auf dem Standstreifen und Vorsicht, Gegenstände auf der Fahrbahn verteilt. Noch ein Pannenauto auf der A3 Nürnberg Richtung Frankfurt zwischen der Mainbrücke Randersacker und Würzburg-Heidingsfeld hier auf dem Standstreifen. Geblitzt wird heute Morgen in Ochsenfurt auf der Südtangente und in Rechtenbach noch mit dem Blitzanhänger. Falls ihr mehr habt, ruft uns an. 0800 30 80 700.
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3: Habt einen schönen Start an den Donnerstag. Guten Morgen.
1: Morgen.

0: 10 nach 8. Guten Donnerstagmorgen mit Charivari, eurem Radio von hier.
1: Guten Morgen. Stell dir mal einen Erdnuss-Brownie vor.
0: Lecker.
1: Oder eine Schwarzwälder Kirschtorte.
0: Oh, auch was Feines.
1: Oder Pistazien-Cheesecake.
0: Kriege ich das jetzt in dieser Reihenfolge?
1: Nee, ich habe mir da selber gerade den Mund fusselig oder den Mund wässrig gemacht, indem ich einfach mal bei Jana und Laura Hoffmann aus Arnstein auf die Instagram-Seite geschaut habe. Das sind unsere Zwillinge, die nach dem 1er-Abitur zusammen erst Politik und Kommunikationswissenschaften studiert haben und dann aber festgestellt, nee, die Theorie ist nichts für uns, wir wollen was Praktisches machen und dann eine Lehre als Konditorinnen gestartet und jetzt abgeschlossen.
0: Finde ich toll. Und jetzt geht's für die zwei Zwillinge aus Arnstein vom Café Stark nach Kanada. Das ist ihr nächstes Ziel. Warum?
2: Wir wussten, wir wollen ins Ausland und hatten uns erst in Europa so ein bisschen umgeschaut, aber irgendwie haben wir gedacht, warum bewerben wir uns eigentlich nicht in Kanada mal, weil es ist jetzt halt gerade so die Chance und Englisch sprechen wir, Französisch sprechen wir jetzt nicht wirklich fließend, deswegen eignet sich das dann schon ganz gut. Ich glaube auch, dass man dort einfach nochmal einen ganz anderen Einblick in die Konditorei kennenlernen kann.
1: Und dann werden sie die Törtchen aus Mainfranken, die sie hier so gerne backen, vielleicht auch als Inspiration mit nach

0: Kanada nehmen. Sie sind dann in der Nähe von Toronto.
1: Viel, vielleicht. So, und wie, wem haben Sie das alles zu verdanken, wie immer im Leben?
0: Ha? Mama und Oma, ne?
1: Genau.
2: Wir haben öfters mit unserer Oma Plätzchen gebacken. Dann kam so der Marmorkuchen dazu. Und dann haben wir, glaube ich, ich weiß gar nicht, wie alt waren wir, vielleicht 12 oder so, als wir dann so die ersten Torten gebacken haben. Und ja, dann irgendwie haben wir immer mehr gebacken. Und es hat uns richtig Spaß gemacht. Und dann natürlich mit unserer Mutter viel in der Küche geholfen. Also von den beiden haben wir auch, glaube ich, die Leidenschaft. Mittlerweile haben wir das aber komplett an uns gerissen. Also die müssen nichts mehr backen. Das übernehmen wir mittlerweile, genau.
0: Ja, ich hätte als Mama und Oma mich jetzt auch zurückgelegt und gesagt, Mädels, ihr habt das gelernt, ihr könnt das, verwöhnt mich.
1: Ich würde gerne wissen, was die da dann jetzt backen in Kanada, was die da lernen, anders als hier Frankfurter Kranz in Mainfranken, keine Ahnung.
0: Irgendwas mit Ahornsirup.
1: Ach ja, klar.
0: Ja?
1: In Kanada kommt überall Ahornsirup rein.
0: Oder was wir auch wissen, in Kanada sind Biberschwänze sehr beliebt. In Backform.
1: Ach so,
0: natürlich.
1: Ja, klar.
0: Das ist so frittierter Hefeteig, klassisch warm mit Zimt und Zucker, Zitrone. Und du kannst aber auch noch verschiedene süße Aufstriche draufpacken, Nutella oder Banane. Boah. Also wahrscheinlich lernen die Biberschwänze in Kanada.
1: Und ich muss heute wahrscheinlich erstmal zum Bäcker. Jetzt habe ich auch ich den Mund
0: so
1: wässrig gemacht bekommen.
0: Einen schönen süßen Hieber hast
1: ja,
0: du jetzt.
1: Ja, genau, richtig. Damit einen schönen Donnerstagmorgen. 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

0: 19 nach 8, guten Morgen mit Charivari, eurem Radio von hier. Würden wir heute nochmal den Führerschein bestehen? Das fragen wir uns ja seit gestern.
1: Und Luis Majewski aus dem Charivari-Team ist so mutig und hat das jetzt getestet. Ungeübt hat er die Theorie gemacht und ist schon mal durchgerasselt.
0: Ja.
1: Ungeübt hat er sich ins Auto gesetzt. Und zwar in das der Fahrschule in Kitzingen, City Fahrschule, und hat die praktische Prüfung gemacht. Ja. Los ging's in Kitzingen. Luis, wie war's?
2: Ich denke, ich bin ganz gut gefahren, lief ganz gut, und dann ging es weiter nach Rödelsee. Und da ist was ganz Außergewöhnliches passiert. Mike, mein Fahrlehrer, was ist da passiert?
3: Also in Rödelsee haben wir viele unübersichtliche Rechts-vor-Links-Stellen, und da gibt es so eine ganz spezielle Stelle mitten im Ort, das ist an so einer Kirche. Und da muss man ganz ehrlicher und fairerweise sagen, 9 von 10 Fahrschülern fahren auch beim ersten Mal an dieser Stelle vorbei, weil es sieht so ein bisschen aus wie eine Grundstücksausfahrt. Es ist ein Kopfsteinpflaster, und ja, die Stelle hast du leider übersehen und bist schwungvoll, wolltest du weiterfahren, und da musste ich leider eingreifen und bremsen. Und das wäre jetzt so ein Moment gewesen, wo nicht passieren sollte in so einer praktischen Prüfung.
2: Auf Deutsch, ich übersetze es mal, ich bin durchgefallen. Es hat gepiepst, weil er auf die Bremse getreten ist. Ja, leider durchgefallen. Wenn diese Stelle nicht gewesen wäre, glaubst du, ich hätte es bestanden? Wie habe ich mich sonst geschlagen?
3: Also ansonsten muss man sagen, du hast eine sehr gute Fahrzeugbedienung. Was an der einen oder anderen Stelle nochmal so ein bisschen besserer Schulterblick oder mal beim Losfahren auch den Blinker verwenden, wenn wir vom Fahrbahnrand wieder anfahren, wäre noch ganz perfekt. Aber ansonsten schlägst du dich sehr gut und hast das Auto gut unter Kontrolle.
1: Naja, das sind immerhin so die Sachen, die sich so einschleifen, wenn du halt Jahrzehnte Auto fährst.
0: Schulterblick wird, ich glaube, beim Schulterblick würde ich schon mal durchfallen.
1: Ja, weil man ja heutzutage auch diese Spiegel hat, weißt du, die,
0: ja, die da, blinken und
1: die
0: alles.
1: Sehr viel anzeigen. Ne?
0: Also ich fand das ganz mutig von unserem Luis. Ich fand das ziemlich fies vom Mike von der Cityfahrschule Kitzingen, dass der da mit ihm durch Rödelsee gefahren ist an dieser blöden Stelle. Aber der Mike hat auch gesagt, die häufigsten Gründe, warum Menschen durchfallen bei ihrer Fahrprüfung, sind, dass sie die Stoppschilder übersehen oder an Fußgängerüberwegen zu forsch unterwegs sind, weil man glaubt, man kommt noch vor dem Fußgänger drüber. Aber man muss da, weil die Sicherheit vorgeht, anhalten.
1: Selbst wenn du den Fußgänger nur am Firmament siehst.
0: Ja, genau. Also ich bin mir auch sicher, ich würde durchrasseln, wenn ich es ja heute nochmal machen müsste.
1: Ungeübt vor allem.
0: Ungeübt.
1: Ne, wenn du vorher nochmal getrimmt wirst auf die Schwierigkeiten oder so, dann geht's vielleicht. Aber so...

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13: Guten Morgen, mein Franken. Hier ist das Charivari-Wetter. Die Temperaturen kommen jetzt so langsam in Schwung und setzen sich in Bewegung. In Sommerach schon 19 Grad, Würzburg am Dom 18 und das Ende der Fahnenstange heute 31 bis 33 Grad. Dazu viel Sonnenschein, wenn Wolken, dann sind sie sehr dünn. Erst in der kommenden Nacht kann es erste Schauer und Gewitter geben, auch morgen am Freitag, ehe das Wochenende wieder weitestgehend freundlicher wird.
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15: Ich bin Christian Haider. Guten Morgen. In Unterfranken sind deutlich mehr Prostituierte gemeldet als noch vor einem Jahr. Nach Angaben des Bayerischen Landesamts für Statistik waren Ende letzten Jahres über 280 Frauen und Männer in der Region registriert. Das waren 60 mehr als im Vorjahr. Die meisten Anmeldungen gab es in Bad Kissingen mit 90, gefolgt von Würzburg mit 88 und Schweinfurt mit 78. Grundlage ist das Prostituiertenschutzgesetz. Es verpflichtet Prostituierte und Betreiber seit fast 10 Jahren zur Anmeldung, um Betroffene besser vor Ausbeutung und Menschenhandel zu schützen. Dennoch gehen Experten von einem großen Dunkelfeld aus. Nach dem Fund einer Leiche im Main in Schweinfurt ist die Identität des Mannes jetzt geklärt. Hinweise aus der Bevölkerung haben der Kripo geholfen, den zunächst Unbekannten zu identifizieren. Weitere Angaben zur Person macht die Polizei aber nicht. Auch zur Todesursache gibt es bislang keine neuen Erkenntnisse. Hinweise auf Fremd- oder Gewalteinwirkungen liegen weiterhin nicht vor. Der Mann war vergangene Woche an der Gutermann-Promenade im Rechen eines Wasserkraftwerks entdeckt worden. 37 Millionen Euro aus München für die Klinik Kitzinger Land. Der Freistaat Bayern unterstützt die Generalsanierung mit einer kräftigen Finanzspritze. Das hat das Landratsamt mitgeteilt. Mit dem Geld wurde der zweite Bauabschnitt finanziert, in dem unter anderem die OP-Säle, die Intensivstation und die Geburtshilfe modernisiert wurden. Als nächstes steht der Neubau des Bettenhauses an. Dafür liegt bereits ein Förderantrag beim Freistaat vor. Knapp eine Woche vor der Landtagswahl in Sachsen-Anhalt liegt die AfD laut ARD-Vorwahlumfrage bei 42% und wäre damit deutlich

0: stärkste Kraft. Für eine Alleinregierung würde es der Erhebung zufolge aber nicht reichen. AfD-Spitzenkandidat Siegmund sagte in der MDR-Wahlarena, Deutschland sei gespalten. Er wünsche sich, dass die Menschen wieder stärker zusammenfinden. CDU-Ministerpräsident Schulze entgegnete, er rede nicht nur, sondern liefere Ergebnisse für das Land. Gewählt wird in Sachsen-Anhalt am 6. September.
1: Christian, vielen Dank. Mehr aus Mainfranken steht bei uns im Web oder auch in der App. Wir schauen auf die Straßen. Hier ist der Charivari-Verkehrsservice, beziehungsweise ich korrigiere mich, da auf den Straßen gerade nichts los ist. Schauen wir auf die Schienen. Da haben wir nämlich ein großes Problem im Würzburger Stellwerk oder im Bahnbereich Würzburg. Da kommt es zu zahlreichen Verspätungen und Ausfällen auf vielen Linien. Also Bahnfahrer, vor der Abfahrt bitte die Verbindungen checken. Jetzt zurück aber auf die Straßen. Geblitzt wird in Ochsenfurt auf der Südtangente und in Rechtenbach mit dem Blitzanhänger. Falls ihr mehr habt, ruft uns an 0800 30 80 700.
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1: Einen schönen Donnerstag.

0: 19 Minuten noch, dann ist es wieder 9. Schönen Donnerstagmorgen mit Charivari, eurem Radio von hier. Und ihr könnt schon mal die Badetasche einpacken und das kleine Schwesterlein, weil heute geht's wahrscheinlich für viele nochmal ins Freibad.
1: Ja, weil wir einfach einen super schönen Sommertag bekommen, so wie ich ihn mir als Kind auch in den Sommerferien immer gewünscht habe. Blauer Himmel, paar harmlose Wolken und so etwas über 30 Grad. Und die haben wir heute, 31 bis 33 Grad.
0: Perfekt.
1: Genießt den Tag, weil am Abend in der Nacht kommen schon erste Gewitter. Auch der morgige Freitag, eher nass.

0: Ja, und dann ist ja schon wieder Wochenende. Deswegen die spannende Frage an Kai Zorn, unseren Charivari-Meteorologen. Wie wird denn das Wochenende?
1: Das Wochenende wird gar nicht mal so schlecht werden. Für die meisten ganz angenehme Temperaturen von knapp 25 Grad im Schnitt mit einer Mischung aus Sonne, Wolken und kräftigem Südwestwind. Nur vereinzelt gibt es einen Schauer.
2: Okay, also gar nicht so schlecht, halte ich fest. Mhm. Aber, und ich bin kein Meteorologe, ich behaupte das jetzt mal, weil ich dran glaube, ich glaube, heute wird der letzte richtig knackige Tag.
0: Nein.
2: Du, es kann im Herbst, ja, im Oktober noch viel passieren.
0: Natürlich, du wirst recht behalten, weil ab nächsten Dienstag geht ja dann schon meteorologisch der Herbst los.
2: Ja,
0: dann kriegen
2: wir
0: höchstens heiße Herbsttage für die Statistik.
2: So. Du meinst, dann könnte ich so richtig recht haben?
0: Ja,
2: so
0: ja.
2: So professionell recht?
0: Ja.
2: Gut, egal wie, wenn ihr könnt, nutzt den Tag heute. Und wenn ihr sagt, das ist mir zu heiß mit über 30 Grad, dann freuen auf ab morgen. Dann wird es nicht mehr so heiß.

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0: haben wir passend zum Wetter rausgesucht. Die 90er mit Kate Janai hier bei Charivari Summer Dreamin' um 11 Minuten vor 9.
1: Guten Morgen! Und ich weiß, dass bei diesem heißen Sommer viele auch einfach ins Kino gegangen sind, weil da war es da mal schön klimagekühlt.
0: Das stimmt natürlich. Ja.
1: Und unsere Kinos merken das auch in Deutschland. Erstes Halbjahr 17% mehr Leute im Kino gewesen als letztes Jahr.
0: Oh, das ist aber, es läuft bei mir aber unter dem Motto Totgesagte leben länger. Also ich habe gedacht, bei Streaming und früher auch DVDs, das mit dem Kino, das ist vorbei.
1: Nein, das ist so ein schönes Erlebnis im Kino, jetzt unabhängig davon, dass es dort klimagekühlt ist. Auf dieser großen Leinwand und dann die Chips oder auch Popcorn vor der Nase und natürlich die Blockbuster, die in diesem Jahr gelaufen sind.
0: Das stimmt natürlich. Wir haben gehört von den Burglichtspielen in Karlstadt, dass zum Beispiel viele in Michael waren. Das war ja dieser Michael Jackson-Film. Oder auch im Movie in Marktheidenfeld waren viele in Toy Story 5. Aber eins haben alle Kinos gemeinsam und das bestätigt auch noch das Roxy in Kitzingen. Viele sind in Steckerfisch-Fiasko gegangen. Also der neue Eberhofer-Film habe ich mir gestern Abend auch angeschaut.
1: Ich noch nicht, deswegen die Frage, wie war's? Lohnt sich's reinzugehen?
0: Ja, lohnt sich reinzugehen. Ich muss ehrlich zugeben, ich habe die anderen Eberhofer-Filme immer nur im Fernsehen gesehen. Aber man kann den gut im Kino anschauen, weil du siehst halt auch, welche anderen Pärchen an welcher Stelle so sich kaputt lachen und wo nicht, ja?
1: Ich bin ja so ein großer Fan von Krimi, wenn ich mitraten darf, wer der Mörder ist. Mhm. Und dann trotzdem Komödie noch.
0: Ja,
1: ich gehe mal davon aus, beides.
0: Absolut. Du hast beides. Du weißt bis zum Ende nicht, wer der Mörder war.
1: Aber wer der Tote ist, können wir verraten, ne? Hast du mir vorhin schon erzählt.
0: Christian Tramitz, ja, du siehst seinen nackten Hintern, weil er mit dem Hintern nach oben als Leiche auf dem Boden liegt, ja.
1: Dann weißt du aber nicht, ob es wirklich sein Hintern war.
0: Das könnt ihr euch ja anschauen in den Kinos, weil dann wird es noch voller. Übrigens haben die uns gesagt, dass die meisten Menschen süßes Popcorn und Nachos essen, also sowohl in Kitzingen als auch in Karlstadt als auch in Marktheidenfeld. Und dass die meisten Männer, die sich den Eberhofer anschauen, ein Bier dazu trinken. Habe ich natürlich standesgemäß dann gestern auch gleich machen müssen.
1: Soll ich dir was sagen? Es verwundert mich nicht wirklich.
0: Ja, ist so. So macht man das wahrscheinlich auch in Niederkaltenkirchen und eben bei uns in Mainfranken. 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Morgen.

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10: Guten Morgen, mein Franken. Hier ist das Charivari-Wetter. Viel Sonnenschein heute, Badewetter bei bis zu 33 Grad. Im Moment sind wir in Rimpa bei 18 Grad und Würzburg am Botanischen Garten 19 Grad. Der Charivari-Wetter-Trend. In der Nacht stellt euch mal bitte schon darauf ein, dass es laut werden kann. Sprich, da ziehen schon erste Gewitter durch mit Blitz und Donner. Auch morgen sind Gewitter und Regenschauer nicht ausgeschlossen. Das Wochenende dann immer wieder freundlicher und mit nur noch einem leichten Schauerrisiko. Die Temperaturen um die 25 Grad am Wochenende.
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12: Ich bin Julia Wasilkow. Guten Morgen. Die geplante Zuckersteuer auf Getränke in Deutschland spaltet die Gemüter. Laut einer Umfrage im Auftrag der Deutschen Presseagentur ist die Hälfte dagegen, die andere dafür. Tine Klimach.
13: Eine Zuckersteuer kommt aber nicht auf Cola Zero und Co. Ein internes Papier aus Klingbeils Finanzministerium hatte für ordentlich Wirbel gesorgt. Darin wurde vorgeschlagen, neben Colas und Limonaden unter anderem auch auf Zero- und Light-Getränke, Biermischgetränke und Haferdrinks eine Steuer zu erheben. Könnte noch mehr Geld in die klammen Kassen des Bundes spülen, aber das war nur eine Idee.
12: Nach der Sturzflut in Nepal und Tibet werden nach offiziellen Angaben noch mindestens 1.300 Menschen vermisst. Mindestens 165 Menschen sind ums Leben gekommen. Im Grenzgebiet von Nepal und China hat gestern eine Sturzflut verheerende Schäden angerichtet. Ursache war offenbar ein Gletscherabbruch. Bei uns in Deutschland wird gerade darüber diskutiert. Eine Altersgrenze für TikTok, Instagram und Co. Und die wünschen sich auch Jugendliche selbst. In einer Umfrage der Techniker Krankenkasse ist jeder Zweite für ein Social-Media-Verbot bis 14 Jahre. 8% wünschen sich sogar ein komplettes Nutzungsverbot für Kinder und Jugendliche.
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14: Die Bauarbeiten an den B8-Kreuzungen in Kitzingen gehen sichtbar voran. Die Umbauarbeiten an der Kreuzung Egeländer Straße und Böhmerwaldstraße sind nahezu abgeschlossen. Heute Abend werden noch die neuen Ampelmasten montiert. Dafür ist die Ampel am Abend dann für rund 4 Stunden außer Betrieb. Außerdem werden einzelne Fahrspuren gesperrt. Danach verlagert sich die Baustelle an die Kreuzung Königsberger Straße und Texasweg. In Würzburg steht wieder alles im Zeichen des Frankenweins. Heute beginnt auf dem unteren Markt die Weinparade. Bis zum 6. September schenken regionale Weingüter mehr als 100 verschiedene Weine aus. Mit dabei sind unter anderem das Bürgerspital, der Würzburger Ratskeller und das Weingut am Stein.
15: Soweit die Nachrichten um 9. Mehr aus Mainfranken steht bei uns im Web oder auch in der App. Guten Morgen auf die Straße.

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0: Sachsen. Hier ist der Charivari-Verkehrsservice. Eine Meldung haben wir da für die A81 Würzburg Richtung Heilbronn. Zwischen Tauberbischofsheim und Ahorn ein liegen gebliebenes Fahrzeug auf dem Standstreifen. Geblitzt wird in Ochsenfurt auf der Südtangente und in Rechtenbach mit dem Blitzanhänger. Falls ihr mehr habt, ruft uns an 0800 30 80 700.
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2: Schönen Donnerstag euch, guten Morgen.
0: Morgen, ihr Lieben.

0: sind die Hooters, die habt ihr vielleicht schon live gesehen in Volkach, auf dem Gutwöllried, in Rottendorf oder auch in Würzburg. Die sind gern in Mainfranken und wir spielen euch ihre Klassiker hier bei Charivari, eurem Radio von hier.
1: Aber aus Mainfranken kommen die Leute auch gerne mal raus, nach Köln aktuell, nämlich eine Spieleentwicklerfirma, die jetzt aus Giebelstadt in Köln ist, weil dort die Gamescom stattfindet, also die Spielemesse für Videogamer, genau das Mekka.
0: Ich habe damit so gar nichts zu tun. Also ich habe als Jugendlicher auch Computer gespielt. Ja, ich hatte auch eine PlayStation mal. Aber das war's. Ich denke mir immer, ich würde dafür so viel Zeit vergeuden, so viel Zeit verlieren, die ich eh schon am Handy hängen oder Fernsehen gucke, wenn ich jetzt auch noch zocken würde, wie man so schön sagt. Aber es gibt genug. Bis zu 300.000 Menschen werden da in Köln erwartet. Unter anderem auch, weil sie natürlich die neuesten Spiele sehen wollen. Vielleicht ja auch die Spiele aus Giebelstadt von Christopher Kasulke.
2: Zum Beispiel ein Dragfest, das ist ein Autorennspiel. Da fährt man alles platt. Das macht am meisten Spaß. Es gibt Spiele wie ein Odds Parks, wo man eben knuffige kleine, ja ich sag's mal, Männchen rumschmeißt. Also alles so ein bisschen Pikmin-Style mäßig und mit Aufbauspiel. Es gibt ein Townsman, das ist eben neu rausgekommen, auch für Mobile. Da baut man eben riesengroße Zivilisationen auf und baut da so als kleine, ich sag's mal, Bürgermeister sein eigenes Dörfchen auf. Und da gibt's ganz, ganz viele Spiele von uns.
1: Ich dachte ja früher immer, Videospiele ist nur so rumknallen und ballern. Aber ja, nee, du kannst auch Bürgermeister sein.
0: Ja, ja,
1: oder
0: ja,
1: in fremde
0: Beispiel
1: Identitäten schlüpfen und dann Sachen aufbauen und diskutieren und machen. Also ich glaube, so platt, wie wir uns das so vorstellen, ist es gar nicht mehr, diese Videogame-Branche. Da steckt schon ganz viel auch Kreatives mit drin.
0: Ich hätte noch eine Spieleidee für die Firma aus Giebelstadt.
1: Sagst?
0: Ja. So ein Spiel, wo sich die Menschen, die sich gerade an der echten Natur auslassen, nur im Computerspiel auslassen. Zwetschgenbäume abknipsen, also Maisstangen rausreißen, wie zum Beispiel in Sommerhausen oder auch in Aub passiert
1: also
0: ist.
1: Also du meinst, dadurch könntest du dann irgendwie so ein Ventil...
0: Die würden das nicht mehr in der Natur machen, die können es am Computer machen. Der Rausreißesimulator und Baumkappsimulator, keine Ahnung. Dann würden die nicht so viel Mist bei uns machen, sondern könnten es nur am Computer in den eigenen vier Wänden machen. Was hältst du davon?
1: Ich weiß nicht, ob die Rechnung aufgeht. Ich zweifle da noch dran.
0: Gut.
1: Aber Idee ist schon mal gut. Also vielleicht haben ja die Giebelstädter Lust und Laune, deine Spieleidee als Videospiel zu entwerfen.
0: Und ich bin Millionär. Danach,
1: du
0: natürlich.
1: Bleibst immer schön hier. 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
4: Guten Morgen, mein Franken. Hier ist das Charivari-Wetter. Ja, es gibt auch heute ein paar Wolken, aber die finden wir vielleicht ganz angenehm, wenn es später auf 31 bis 33 Grad raufgeht. Im Moment in Rieneck 19 Grad, Würzburg, Alte Mainbrücke 20 Grad. Viel Sonnenschein, aber eben auch ein paar harmlose, hohe, dünne Wolken.
5: Man soll sich ja eh nicht so in die krasse Sonne reinknallen. Ja,
4: das mache ich bei 33 Grad ganz sicher nicht. Da suche ich mir ein schönes, schattiges Plätzchen.
5: Da werden wir Monique heute finden.
4: Und werd das genießen.
5: Ja.
4: So, ihr hoffentlich auch, weil in der Nacht kommen erste Schauer und Gewitter. Auch morgen am Freitag kann es schaurig werden. Also einfach ein paar Schauer und Gewitter sind dabei. Die Temperaturen so knapp 10 Grad weniger als heute. Am Wochenende dann aber schon wieder ein freundlicher Mix aus Sonne und Wolken. Wenig Regen und die Temperaturen pendeln sich am Wochenende so um die 25 Grad ein.
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7: Ich bin Christian Heider. Guten Morgen. Das Rotlichtgewerbe in der Region wächst weiter. Nach Angaben des Landesamts für Statistik waren Ende vergangenen Jahres rund 270 Prostituierte in den Regionen Mainfranken und Main-Rhön gemeldet. Das sind 60 mehr als vor einem Jahr. Rotlichthauptstadt ist demnach Bad Kissingen mit 90 prostituierten Frauen und Männern, gefolgt von Würzburg mit 88 und Schweinfurt mit 78. Experten gehen aber zusätzlich von einem großen Dunkelfeld aus. Seit der Einführung des Prostituiertenschutzgesetzes vor fast 10 Jahren besteht für Prostituierte und Betreiber eines Gewerbes eine Meldepflicht bei der zuständigen Behörde. Damit sollen tätige Personen unter anderem besser vor Ausbeutung und Menschenhandel geschützt werden. Hitze, Trockenheit und Schädlinge setzen den Kartoffelbauern in der Region zu. Rund um Würzburg rechnen viele Betriebe mit geringeren Erträgen als üblich. Neben dem trockenen Sommer macht den Landwirten hier vor allem auch die Schilf-Glasflügel-Zikade Sorgen. Der Schädling bedroht bereits die Zuckerrüben in der Region und kann auch Kartoffeln schädigen. Trotz der schwierigen Bedingungen soll die Versorgung mit heimischen Kartoffeln aber gesichert bleiben. Der Leipziger Straßenbahnbauer Heiterblick hat sein Insolvenzverfahren erfolgreich abgeschlossen. Für Würzburg ist das besonders wichtig. Die Produktion der insgesamt 18 bestellten Strabas läuft wieder vollständig. Erst Anfang Juli war klar geworden, dass die Fahrzeuge trotz der Insolvenz gebaut werden können. Einige Bahnen sind bereits in der Stadt angekommen und werden vor Ort noch angepasst. Zum Jahresende könnte die erste neue Bahn in den Linienverkehr starten. Bei uns in Deutschland wird gerade darüber diskutiert, eine Altersgrenze für TikTok, Instagram und Co. Und die wünschen sich auch Jugendliche selbst. In einer Umfrage der Techniker Krankenkasse ist jeder Zweite für ein Social-Media-Verbot bis 14 Jahre. 8% wünschen sich sogar ein komplettes Nutzungsverbot für Kinder und Jugendliche.
5: Ich bin gespannt, wann es kommt. Christian, vielen Dank. Mehr aus Mainfranken bei uns im Web oder auch in der App. Wir schauen auf die Straßen. Hier ist der Charivari-Verkehrsservice mit einer Meldung für die A81 Würzburg Richtung Heilbronn zwischen Tauberbischofsheim und Ahorn. Ein Pannenfahrzeug auf dem Standstreifen. Geblitzt wird in Ochsenfurt auf der Südtangente und in Rechtenbach mit dem Blitzanhänger. Ihr seid dran. Falls es mehr gibt, ruft uns an 0800 30 80 700.
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4: Habt einen schönen Donnerstag. Guten Morgen.
5: Morgen, ihr Lieben.

0: Das sind die Klassiker unserer Zeit, die 90er, hier bei Charivari, eurem Radio von hier. Wir sind Monique und André.
1: Guten Morgen, Weintrinker, Biertrinker, alle kommen ab heute, ab dem Wochenende dann spätestens wieder auf ihre Kosten. Zum einen startet die Weinparade in Würzburg. 100 Weine aus der Region werden angeboten. Der günstigste Shoppen kostet 6 Euro, aber egal welchen Shop man sich da genehmigt, da macht man nichts falsch. Für mich natürlich immer noch die große Frage, du weißt, was jetzt kommt.
0: Was gibt's zu essen? Frag mal, Christian Wolz.
2: Individuell, aber von der durchgängig durch die fränkische Küche, Käsespezialitäten, Fleischgerichte in dem Bereich, die Klassiker, Hochzeitsessen, dann verschiedene Bratwürste. Jeder wird, der eine hat eine Winzerbratwurst, von der Wildbratwurst über die Silvanerbratwurst. Dann Käsespezialitäten, hat Ziegenkäse, habe ich gesehen, bei dem einen oder anderen wird drauf. Salate, vegetarisch, vegan, also wirklich die Bank durch.
0: Und?
1: Ja,
0: zufrieden?
1: Ist alles dabei, was ich will.
0: Gut, also du gehst dahin, weißt du, wo ich hingehe?
1: Na, du gehst dahin, wo das Bier aus einem Brunnen fließt.
0: Ja, paradiesische Zustände in Krautheim, dem Volkacher Ortsteil im Landkreis Kitzingen, ist an diesem Wochenende wieder Kirchweih. Und wer sich in Krautheim auskennt, der weiß, die haben wirklich einen Brunnen mitten im Ort stehen. Aus dem kommt Wasser, aber ja, es gibt auch einen zweiten Zapfhahn und der wird dann jetzt am Wochenende wieder aktiviert und da sprudelt dann das Bier raus. Ja, genau. Hast recht.
1: Klingt nach Paradies, oder?
0: Könnt ihr euch anschauen.
1: Achso, ja genau.
0: Ja, bei uns auf meinscharivari.de.
1: Und jetzt machen wir uns einen schönen Donnerstag. 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Guten Morgen, mein Franken.

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14: Ein heißer Sommertag wird das heute mit viel Sonnenschein und harmlosen hohen Wolken. Geht rauf auf 31 bis 33 Grad. Im Moment in Wiesenthal 22 Grad, Würzburg am Kulturspeicher 21 Grad. Der Charivari-Wettertrend. Schon dann in der Nacht kann es erste Schauer und Gewitter geben, morgen am Freitag auch. Temperaturen so gute 10 Grad weniger. Und dann am Wochenende gibt es einen Mix aus Sonne und Wolken und Temperaturen um 25 Grad.
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15: Ich bin Julia Wasilkow. Die Hitzewellen in diesem Sommer haben zahlreiche negative Folgen und eine davon teilt das Robert-Koch-Institut regelmäßig mit. So starben Schätzungen zufolge bis Mitte August fast 16.000 Menschen in Deutschland. Die Fachleute weisen darauf hin, dass meist ein Zusammenhang mit Vorerkrankungen bestand. Ein Großteil der Hitzeopfer wurde im Juni gezählt. Wir brauchen eine Altersgrenze bei Social Media. Das sagen nicht Erwachsene, fast jeder zweite Jugendliche wünscht sich das. Herausgefunden hat das die Techniker Krankenkasse bei einer Umfrage. Ronny Thorau.
16: Die Hälfte der Jugendlichen, die für eine Altersgrenze sind, plädiert im Schnitt für ein Verbot unter 14. Die meisten, über 70%, wollen mit Social Media einfach Spaß haben zum Zeitvertreib. Gut 60% nutzen es, um Kontakt mit Freunden zu halten. Gut 40% holen sich Inspiration für Sport, Reisen oder Essen.
15: Insgesamt steigen in Deutschland die Löhne stärker als die Verbraucherpreise. Im zweiten Quartal des Jahres hatten Arbeitnehmerinnen und Arbeitnehmer 1,5% mehr zur Verfügung. Diesen Durchschnittswert meldet das Statistische Bundesamt. Tarifabschlüsse ließen die Löhne vor allem steigen in der Land- und Forstwirtschaft, Energieversorgung sowie in der Finanz- und Versicherungsbranche.

0: Mehr als 1.300 Menschen werden nach den verheerenden Sturzfluten in Nepal und Tibet vermisst. Bisher melden die Behörden mehr als 160 Tote. Mehrere Fernstraßen sind durch die Schlammlawine blockiert. Viele Brücken wurden durch die gewaltigen Sturzfluten weggespült. Die Unglücksregion ist sehr beliebt bei Touristen.
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2: 37 Millionen Euro aus München für die Klinik Kitzinger Land. Der Freistaat Bayern unterstützt die Generalsanierung mit einer kräftigen Finanzspritze. Das hat das Landratsamt mitgeteilt. Mit dem Geld wurde der zweite Bauabschnitt finanziert, in dem unter anderem die OP-Säle, die Intensivstation und die Geburtshilfe modernisiert wurden. Als nächstes steht der Neubau des Bettenhauses an. Dafür liegt bereits ein Förderantrag beim Freistaat vor. Der Tote, der vergangene Woche im Main in Schweinfurt entdeckt wurde, ist identifiziert, das teilte die Polizei jetzt mit. Demnach führten Hinweise aus der Bevölkerung auf die Spur des Mannes. Wer er war und woher er kam, bleibt jedoch unklar, denn dazu machen die Ermittler keine Angaben. Die Untersuchungen zu den Todesumständen laufen weiter, bislang gibt es aber keine Hinweise auf ein Gewaltverbrechen. Der Leichnam war an der Gutermann-Promenade entdeckt worden.
3: Dankeschön, Christian. 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
3: 10:04, hallo auf die Straßen. A81, Würzburg-Heilbronn. Zwischen Tauberbischofsheim und Ahorn ist ein Fahrzeug stehen geblieben. Liegen gebliebenes Auto auf dem Standstreifen. Und wir haben einen Spanngurt auf der B19 Schweinfurt-Würzburg und zwar Höhe Einfahrt Würzburg-Estenfeld. Gute Fahrt euch! Geblitzt wird Würzburg-Sander-Glasie-Straße, Ochsenfurt-Südtangente und Rechtenbach-Ortsausgang Richtung Bischborner Hof. Ihr dürft gerne ergänzen, wenn ihr noch was habt. 0800 30 80 700.
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0: Pretenders bei Charivari am Donnerstag. Was für ein interessantes Experiment. Würden wir, obwohl eigentlich es Jahrzehnte her ist, die Führerscheinprüfung nochmal bestehen? Louis Majewski aus dem Charivari-Team, einer unserer mutigsten, hat das jetzt getestet. Völlig unvorbereitet, ungeübt ist er in die Theorieprüfung. Haben wir gestern schon von ihm erfahren, da ist er durchgerasselt. Bums. Dann die praktische Prüfung bei der City-Fahrschule in Kitzingen. Losgegangen ist es in Kitzingen. Louis, wie war's?
1: Ich denke, ich bin ganz gut gefahren, lief ganz gut und dann ging es weiter nach Rödelsee. Und da ist was ganz Außergewöhnliches passiert. Mike, mein Fahrlehrer, was ist da passiert?
2: Also in Rödelsee haben wir viele unübersichtliche Rechts-vor-Links-Stellen und da gibt es so eine ganz spezielle Stelle mitten im Ort, das ist an so einer Kirche. Und da muss man ganz ehrlicher und fairerweise sagen, 9 von 10 Fahrschülern fahren auch beim ersten Mal an dieser Stelle vorbei, weil es sieht so ein bisschen aus wie eine Grundstücksausfahrt. Es ist ein Kopfsteinpflaster und ja, die Stelle hast du leider übersehen und bist schwungvoll, wolltest du weiterfahren und da musste ich leider eingreifen und bremsen. Und das wäre jetzt so ein Moment gewesen, wo nicht passieren sollte in so einer praktischen Prüfung.
1: Auf Deutsch, ich übersetze es mal, ich bin durchgefallen. Es hat gepiepst, weil er auf die Bremse getreten ist. Ja, leider durchgefallen. Wenn diese Stelle nicht gewesen wäre, glaubst du, ich hätte es bestanden? Wie habe ich mich sonst geschlagen?
2: Also ansonsten muss man sagen, du hast eine sehr gute Fahrzeugbedienung, was an der einen oder anderen Stelle nochmal so ein bisschen besserer Schulterblick oder mal beim Losfahren auch den

0: Blinker verwenden, wenn wir vom Fahrbahnrand wieder anfahren, wäre noch ganz perfekt. Aber ansonsten schlägst du dich sehr gut und hast das Auto gut unter Kontrolle.
1: Na, wenigstens das. Aber durchgefallen letztendlich wäre unser Louis Majewski, wenn er jetzt hätte den Führerschein nochmal machen müssen. Aber wir sagen es ja auch gerne nochmal, er hat vorher nicht geübt, also hat nicht nochmal eine Fahrstunde genommen. Übrigens, der Fahrlehrer Mike aus Kitzingen hat eben auch gesagt, wenn unser Eins eben heute nochmal nach ein paar Jahren den Führerschein nochmal machen müsste oder irgendwie so einen weiterführenden Führerschein macht, dann rasseln wir halt meistens durch, weil wir die Stoppschilder überfahren, wirklich nicht zum Stehen kommen oder auch so an Fußgänger überwegen, wenn man glaubt, ach, das schaffe ich noch, bevor der Fußgänger da ist und noch schnell drüber fährt. Nee, darf man nicht machen. Muss man stehen bleiben, auch wenn der Fußgänger erst am Firmament auftaucht. So, gefühlt halt. Ne? Danke, Luis, für deinen Mut. 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
14: Jetzt können wir den Temperaturen beim Steigen zuschauen. Wir sind ja so mit 16, 17 Grad gestartet heute früh gegen 5. Jetzt haben wir in Winterhausen schon 23 Grad, Würzburg am Stifthaug 22. Und wir erwarten heute 31 bis 33 Grad, dazu eben viel Sonnenschein und harmlose hohe Wolken. Der Charivari-Wettertrend, wenn wir schon auf die kommende Nacht schauen, ist schon wieder Schluss mit dem ruhigen Sommerwetter. Weil da kann es ordentlich rumpeln. Einige Gewitter ziehen durch, auch Schauer. Auch morgen sind Schauer und Gewitter nicht ausgeschlossen. Die Temperaturen gehen zurück. Am Wochenende pendeln sie sich so um die 25 Grad ein. Und dann gibt es einen angenehmen Sonne-Wolken-Mix.
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14: Um 11:02. Hallo auf die Straßen. Keine Störungsmeldungen. Ihr kommt sehr gut durch. Gute Fahrt. Geblitzt wird Hettstadt Richtung Rohrbrunn in der 70er-Zone, Würzburg-Max-Mohr-Straße in der 30er-Zone Richtung Löwenbrücke, Würzburg-Sander-Glasie-Straße und Rechtenbach-Ortsausgang Richtung Bischbrunner Hof. Wenn ihr noch was für uns habt, dann einfach anrufen 0800 30 80 700. Ich bin Monique Martin. Schönen Donnerstag.

Einfach unverkennbar und schön. Beagle Music, Eyes in the Sunshine. Ein Klassiker aus den 80ern. Und mehr 80er gibt's dann heute Abend wieder in den 80ern ab 8. Hier bei Charivari. Eine Stunde nonstop für die Klassiker aus

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0: Was können wir heute alles unternehmen? Also nehmen wir uns mal die Überschrift Schöppeln. Wein genießen geht am Stadtbalkon in Kitzingen heute ab 17 Uhr. Da ist wieder der Stadtschoppen angesagt. In Arnstein lädt der Altstadtschoppen am Abend ein. Also da könnt ihr den Tag schön ausklingen lassen. Oder ihr besucht die Weinparade in Würzburg. Die startet heute. Über 100 Weine aus unserer Region sind im Angebot. Und der günstigste Schoppen kostet dieses Jahr 6 Euro. Ihr könnt den Sommerabend aber auch im Open-Air-Kino genießen, im Cineworld, auf dem Dach vom Cineworld im Mainfrankenpark. Da läuft heute gegen 21 Uhr Oh la la Teil 2, neue Tests, neues Chaos. Vielleicht habt ihr von dieser französischen Komödie auch den ersten Teil gesehen, der kam erst vor kurzem jetzt im Fernsehen auch. Und eine Familie macht halt DNA-Tests und stellt dann fest, dass so die Abstammung nicht so unbedingt 100% französisch ist. Und jetzt gibt's neue DNA-Tests. Die Familie wird nochmal schön durcheinander gewirbelt. Diese DNA-Tests bringen ganz, ganz viel durcheinander. Und wir können wieder festhalten, in vielen Stammbäumen steckt doch jede Menge Sprengstoff. Oh la la! Teil 2, neue Tests heute im Open-Air-Kino im Cineworld. Und dann können wir richtig stolz sein auf diese Dame hier. Amy McDonald. Denn sie ist heute in Bad Kissingen. Amy McDonald gibt ein Open-Air-Konzert. In den vergangenen Jahren hat sie 5 Millionen Menschen bei ihren Konzerten beeindruckt. Und heute sind dann quasi wir dran. Wir haben euch ja auch Tickets für das Konzert in Bad Kissingen geschenkt. Es gibt noch vereinzelt welche. Also wenn ihr noch welche möchtet und da heute Abend spontan nach Bad Kissingen zu Amy McDonald, dann geht gerne auf unsere Homepage auf meinscharivari.de. Dort gibt's noch Tickets im Ticketshop.

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1: Es sind schon 23 Grad, um kurz vor 11 hier in Würzburg am Marktplatz gemessen. Und es werden heute mehr bis 33, nämlich sogar. Die Sonne scheint mal kräftiger, mal nur durch die Wolken durch. Ein bisschen diesig kann es sein. Der Sahara-Staub weht nämlich auch wieder durch Mainfranken. In der Nacht dann leicht bewölkt. Ab Mitternacht gibt es dann wieder Schauer. Bei 20 bis 17 Grad wird es eine warme Nacht. Morgen dann eher wechselhaftes Wetter in Richtung Wochenende. Auch mal Sonnenschein bei Werten um die 25 Grad maximal.
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2: Ich bin Julia Wasilkow. Das haben wir in den letzten Wochen alle gespürt. Die extreme Hitze. Laut Robert-Koch-Institut starben bis Mitte August fast 16.000 Menschen in Deutschland an den Folgen der Hitze. Claudia Wächter.
3: Die tatsächliche Zahl der Hitzetoten, die könnte noch viel höher liegen, sagen die Experten. Betroffen sind vor allem alte Menschen, also die über 85-Jährigen. Und das vor allem im Saarland und in Rheinland-Pfalz. Auch die Bundesregierung, die hat gestern die Folgen von Dürre und Extremtemperaturen beraten. Mehr Geld für den Hitzeschutz soll es aber nicht geben.
2: Die Bundesregierung bereitet eine Steuer auf stark gezuckerte Getränke vor. Eine Umfrage für die deutsche Presseagentur zeigt, die Deutschen sind bei dem Thema gespalten. 43% sind dafür, 44% dagegen. Kommen wird die Steuer ab 2027, das haben Union und SPD beschlossen. Jedes Jahr reisen Zehntausende Touristen und Pilger in die Region zwischen Nepal und Tibet. Jetzt wird in dem Gebiet nach Überlebenden der gewaltigen Schlammlawine gesucht. Fast 1500 Menschen gelten als vermisst, darunter mindestens 8 Deutsche. Rettungsmannschaften kommen nur schwer voran, Straßen und Brücken sind zerstört. Die Münchner Kammerspiele sind zum Theater des Jahres gekürt worden. Das Haus kam bei einer Umfrage des Fachmagazins Theater Heute unter Theaterkritikern auf Platz 1. Die Kammerspiele gewannen zugleich die Inszenierung des Jahres mit einem 7-stündigen Wallenstein-Stück nach Friedrich Schiller.
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4: In Mainfranken und Main-Rhön sind deutlich mehr Prostituierte registriert als noch vor einem Jahr. Nach Angaben des Bayerischen Landesamts für Statistik waren Ende 2025 rund 270 Frauen und Männer im Gewerbe angemeldet. Das waren 60 mehr als im Jahr davor. Die meisten Meldungen verzeichnete Bad Kissingen mit 90, vor Würzburg mit 88 und Schweinfurt mit 78. Experten gehen dennoch von einer hohen Dunkelziffer aus. Die Sanierung des Rathauses in Schonungen ist abgeschlossen. Die Gemeinde hat rund 600.000 Euro vor allem in energetische Sanierungsmaßnahmen gesteckt. Unter anderem wurde die 25 Jahre alte Photovoltaikanlage erneuert und der Sitzungssaal klimatisiert. Darüber hinaus präsentiert sich das Gebäude jetzt mit einem neuen Anstrich, einbruchsicheren Fenstern und einem automatischen Sonnenschutz.
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1: 2:11 aktuell ohne größere Störungsmeldungen. Wir haben aber auf der A7 Würzburg Richtung Ulm zwischen Uffenheim und Bad Windsheim, Achtung, ein Unterlegkeil auf der Fahrbahn. Und geblitzt wird Rechtenbach Ortsausgang Richtung Bischbornerhof. Da steht immer noch felsenfest der Blitzanhänger. In Würzburg in der Sander-Glassie-Straße wird geblitzt. In der Max-Mohr-Straße Richtung Löwenbrücke. Von Hettstadt Richtung Rohrbrunn. Achtung, hier ist nur 70 erlaubt. Und Ochsenfurt Richtung Uffenheim am Wolfgang. Auch hier bitte Vorsicht. Wenn ihr noch was seht, einfach anrufen, kostenfrei unter 0800 30 80 700.
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1: Und den Pet Shop Boys jetzt hier für euren Donnerstagvormittag. Suburbia, schön, dass ihr dabei seid.

0: Shannon und Let the Music Play. Das sind die 80er-Klassiker hier bei Charivari. Und wir berichten wieder von unseren Konditoren-Zwillingen. Jana und Laura Hofmann in Arnstein haben sie ihre Ausbildung gemacht zur Konditorin im Café Stark und sie waren eine Sensation. Erstens sehen sie natürlich gleich aus und sie sind super schlau. Sie haben ein 1er-Abitur gemacht, 1,0 wohlgemerkt, und auch mit 1 ihr Studium der Politik- und Kommunikationswissenschaften abgeschlossen. Und weil sie alles zusammen machen, hat ihnen das Schreibtischdasein nicht gefallen und sie haben sich gedacht, wir machen eine Konditorinnenlehre. Jetzt ist diese Lehre vorbei und die Zwillinge machen weiter im Beruf, aber nicht in Arnstein oder in Mainfranken. Nein, in 2 Wochen geht's für die beiden nach Kanada für ein paar Monate, um das Konditorenhandwerk aus Mainfranken dorthin zu transportieren und viel Neues zu lernen. Wir haben mit ihnen gesprochen und sie gefragt, ob sie schon immer gern gebacken haben.
1: Wir haben öfters mit unserer Oma Plätzchen gebacken. Dann kam so der Marmorkuchen dazu und dann haben wir, glaube ich, ich weiß gar nicht, wie alt waren wir, vielleicht 12 oder so, als wir dann so die ersten Torten gebacken haben. Und ja, dann irgendwie haben wir immer mehr gebacken. Und es hat uns richtig Spaß gemacht und dann natürlich mit unserer Mutter viel in der Küche geholfen. Also von den beiden haben wir auch, glaube ich, die Leidenschaft. Mittlerweile haben wir das aber komplett an uns gerissen. Also die müssen nichts mehr backen. Das übernehmen wir mittlerweile, genau.
0: Ja, und sie haben richtig viel im Repertoire. Erdnuss-Brownies, Schwarzwälder Kirschtorte, Pistazien-Cheesecake. Nur um ein paar Spezialitäten dieser Zwillinge zu nennen. Jetzt geht's aber nach Kanada. Da gibt es ganz andere Süßigkeiten. Wie sind Sie denn auf Kanada gekommen?
1: Wir wussten, wir wollen ins Ausland und hatten uns erst in Europa so ein bisschen umgeschaut. Aber irgendwie haben wir gedacht, warum bewerben wir uns eigentlich nicht in Kanada mal? Weil es ist jetzt halt gerade so die Chance und Englisch sprechen wir, Französisch sprechen wir jetzt nicht wirklich fließend. Deswegen eignet sich das dann schon ganz gut. Ich glaube auch, dass man dort einfach nochmal einen ganz anderen Einblick in die Konditorei kennenlernen kann.
0: Auf jeden Fall. In Kanada steht ja an erster Stelle bei den Süßungsmitteln der Ahornsirup. Und da sind wir ja gespannt, was die Zwillinge, wenn sie dann im Februar wieder zurückkehren, für wunderbare, leckere kanadische Rezepte mitbringen. Zu uns nach Mainfranken.

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8: Heute mit einem richtig schönen Sommertag. Viel Sonnenschein gibt's, ein paar Wolken am Himmel, bisschen Sahara-Staub auch, dass es oft auch mal ein bisschen drüber daherkommt. Aber trocken bleibt es und es wird heiß. Bis 33 Grad kriegen wir heute. In der Nacht an 17 Grad die Tiefsttemperaturen, morgen dann um die 25 Grad, dann wird es wieder wechselhafter.
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8: Ohne Störungsmeldungen um 11:30 Uhr, aber Blitzer. Der Blitzanhänger steht immer noch recht in Bachortsausgang Richtung Bischborner Hof. In Würzburg in der Sander-Glassie-Straße Vorsicht. In der Max-Mohr-Straße Richtung Löwenbrücke. Wenn ihr von Hettstadt Richtung Rohrbrunn unterwegs seid, Achtung, in der 70er-Zone wird geblitzt. Und Ochsenfurt am Wolfgangsberg Höhebrauerei Richtung Uffenheim. Staus und Blitzer könnt ihr jederzeit kostenfrei durchgeben unter 0800 30 80 700.
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0: Charivari, first time, das erste Mal. Ja, kann schön sein, kann aber auch schrecklich sein. Zum Beispiel das erste Mal Steuererklärung machen. Kleiner Servicehinweis für euch. Die Frist hat am 31. Juli geendet. Also wenn ihr das aufgeschoben habt, müsstet ihr jetzt im schlimmsten Fall sogar eine Strafe zahlen. Aber was schiebt ihr denn sonst so gerne auf? Steuererklärung, klar, ist bei mir das Klassische. Was ist das bei euch?
1: Alles im Haushalt, alles.
2: Aufwischen. Saugen mache ich total gerne, aber wischen schiebe ich gerne vor mir her.
3: Vokabel lernen für Latein und Englisch.
4: Ich würde sagen, alle Erwachsenensachen.
5: Zimmer aufräumen.
4: Auf jeden Fall sowas wie Rechnung bezahlen.
6: Bei schönem Wetter schiebe ich das Bügeln und das Putzen vor mir her.
4: Kochen schiebe ich immer gerne mal lieber vor mich her, dann bevor ich dann Kochraub sauge, ich dann lieber oder so.
7: Die Steuererklärung machen.
5: Ja, Hausaufgaben manchmal, weil Mathe mag ich nicht so gerne.
8: So Sachen, die ja zu Hause anfallen, wenn man dann abends zu Hause wieder reinkommt, denkt man, eigentlich hätte man aufräumen können, aber man genießt dann das Wetter draußen.
9: Solange die Sonne, solange die schönen Wolken sind, raus, Fotos machen, das Leben genießen.
10: Keine Bettwäsche wechseln.
9: Nein, nein, nein. Um Gottes Willen, wenn die Sonne scheint, raus, raus, raus.
0: Genau, jetzt ist jetzt und das andere kann man morgen auch noch erledigen.

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2: Ja, und da ist dieser Donnerstag der Tag der Woche, der sich wirklich fürs Freibad lohnt, fürs Draußensein, für einen angenehmen, schönen, lauen Sommerabend, denn es bleibt trocken. Es wird sonnig und heiß, heute bis zu 33 Grad sind's, die wir erwarten in Mainfranken. In der Nacht dann 20 bis 17 Grad, dann kommen aber ab Mitternacht wieder Regenwolken durchgezogen und ab morgen wird's wechselhaft bei bis zu 25 Grad.
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3: Ich bin Julia Wasilkow. Beschäftigte in Deutschland haben im Moment mehr Geld übrig. Die Löhne steigen stärker als die Preise. Im zweiten Quartal blieb Arbeitnehmerinnen und Arbeitnehmern real 1,5% mehr. Ausgerechnet hat das Statistische Bundesamt. Besonders kräftig fielen die Lohnsteigerungen durch Tarifabschlüsse in der Land- und Forstwirtschaft, der Energiebranche sowie bei Finanzdienstleistern und Versicherungen aus. Nach der Sturzflut suchen Rettungskräfte in der Himalaya-Region nach Überlebenden. Vermisst werden rund 1.500 Menschen, darunter zahlreiche Ausländer, davon 8 Deutsche. Im Grenzgebiet zwischen Nepal und Tibet hatten Massen aus Schlamm und Wasser Häuser, Straßen und Brücken mitgerissen. Ganze Ortschaften wurden zerstört. Mega-Rechenzentren verbrauchen Unmengen an Strom. Und sind teuer. Ein solches Zentrum baut die Schwarz-Gruppe jetzt in Mecklenburg-Vorpommern für mehr als 5,5 Milliarden Euro. In der Region gibt es viele Windkraftanlagen. Claudia Wächter.
4: Zum Start will das Unternehmen erst einmal eigene Daten verarbeiten. Geplant sind aber auch Cloud-Dienste und Cybersicherheit, um unabhängiger zu werden von großen Tech-Firmen aus den USA. Aufschwung Ost, also mit Windkraft. Viele Leute sind da noch skeptisch.
3: Die Hitzewellen in diesem Sommer haben zahlreiche negative Folgen. Und eine davon teilt das Robert-Koch-Institut regelmäßig mit. So starben Schätzungen zufolge bis Mitte August fast 16.000 Menschen in Deutschland. Die Fachleute weisen darauf hin, dass meist ein Zusammenhang mit Vorerkrankungen bestand.
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5: Die Bauarbeiten an den B8-Kreuzungen in Kitzingen gehen sichtbar voran. Die Umbauarbeiten an der Kreuzung Egerländer Straße und Böhmerwaldstraße sind nahezu abgeschlossen. Heute Abend werden noch die neuen Ampelmasten montiert. Dafür ist die Ampel am Abend dann für rund 4 Stunden außer Betrieb. Außerdem werden einzelne Fahrspuren gesperrt. Danach verlagert sich die Baustelle an die Kreuzung Königsberger Straße und Texasweg. In Würzburg steht wieder alles im Zeichen des Frankenweins. Heute beginnt auf dem unteren Markt die Weinparade. Bis zum 6. September schenken regionale Weingüter mehr als 100 verschiedene Weine aus. Mit dabei sind unter anderem das Bürgerspital, der Würzburger Ratskeller und das Weingut am Stein.
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2: Ja, da schaut's aktuell relativ ruhig aus. Keine größeren Staus gemeldet, aber eine Menge Blitzer. Der Blitzanhänger immer noch Rechtenbach, Ortsausgang Richtung Bisporner Hof in Würzburg. Einmal Sander-Glassie-Straße, dann Achtung in der Max-Mohr-Straße Richtung Löwenbrücke und Randers-Ackerer-Straße wird auch geblitzt. Von Hedstadt Richtung Rohrbrunn in der 70er-Zone steht eine Messstelle. In Ochsenfurt, Wolfgangsberg Richtung Uffenheim, Höhe der Brauerei und in Lohr am Main, Würzburger Straße stadtauswärts. Richtung Steinbach. Auch hier ein Blitzer. Wenn ihr noch was seht, gerne Bescheid geben. Anrufen unter 0800 30 80 700. Natürlich kostenfrei. Oder ihr schickt uns gerne auch eine WhatsApp als Sprachnachricht zum Beispiel. Die Nummer findet ihr auf meincharivari.de.
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2: Schönen Mittag, jetzt hier auf Charivari mit den Dire Straits und Money for Nothing.

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0: 1990 war das Klassiker hier von PM Samson auf Charivari. We love to love, ja. Und heute gibt's auch was Wunderbares, nämlich die GamesCon startet für alle. Gestern waren da schon Fachbesucher eingeladen, durch die Hallen zu schlendern und sich die neuesten Spiele anzuschauen. Jetzt dürfen alle rein. Der Samstag ist schon ausverkauft. 300.000 Menschen und mehr werden bis Sonntag wieder in Köln erwartet. Denn Games, Videospiele, sind auch heutzutage immer noch der Hit, teilweise online, teilweise noch auf den klassischen Konsolen. Und wir hier in Mainfranken, wir haben ja auch eine Firma, die sich richtig, richtig gut auskennt. Christopher Kasulke ist Geschäftsführer bei der THQ Nordic Mobile GmbH in Giebelstadt. Da werden Spiele entwickelt und da haben wir natürlich mal gefragt. Er ist unterwegs auf der Gamescom. Wie schaut es denn überhaupt aus auf dieser Messe?
1: Es ist alles bunt, die Leute sind teilweise auch verkleidet. Es ist wie eine riesengroße Gaming World. Es sind Hallen, also nicht nur ein oder zwei, sondern wir reden hier über, glaube ich, insgesamt 10, 12 Hallen, die überall verteilt sind. Und da werden die neuen, ich sag mal, Spiele gezeigt, die entweder gerade erscheinen oder halt eben in der nahen Zukunft erscheinen werden. Und die kann man teilweise auch eben dann vor Ort spielen. Plus es gibt ganz viele Indie-Spiele, die eben von kleinen Spieleentwicklern gebaut werden. Und da kann man direkt mit den Spieleentwicklern auch wirklich reden.
0: Ja, und wie schaut's denn aus? Welche Spiele kommen denn von euch konkret aus Mainfranken?
1: Zum Beispiel ein Dragfest, das ist ein Autorennspiel. Da fährt man alles platt, das macht am meisten Spaß. Es gibt Spiele wie ein Oddsparks, wo man eben knuffige kleine, ja ich sag's mal, Männchen rumschmeißt. Also alles so ein bisschen Pikmin-Style-mäßig und mit Aufbauspiel. Es gibt ein Townsman, das ist eben neu rausgekommen auch für Mobile. Da baut man eben riesengroße Zivilisationen auf und baut da so als kleiner, ich sag's mal, Bürgermeister sein eigenes Dörfchen auf. Und da gibt's ganz, ganz viele Spiele von uns.
0: Ja, denn Spielen macht Spaß, macht glücklich, eben auch auf den Videokonsolen. Das ist auch was, was zum Beispiel das Gehirn schulen kann, wo man auch viel lernen kann, habe ich mir sagen lassen. Die Gamescom, wie gesagt, auch Menschen aus Mainfranken sind vertreten.

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9: Aktuell mit Temperaturen schon um 26 Grad hier in der Würzburger Innenstadt. Am Hauptbahnhof bei euch in Lohr sind es 25 Grad und es geht hoch über die 30 Grad Marke. Mit viel Sonnenschein heute, es wird ein richtig schöner Sommertag, auch in der Nacht bleibt es mild bei 20 bis 17 Grad. Ab Mitternacht allerdings kommen die Regenwolken durchgezogen und morgen wird es dann wechselhafter.
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10: Mit Charigolla. Das Rotlichtgewerbe in der Region wächst weiter. Nach Angaben des Landesamts für Statistik waren Ende letzten Jahres rund 270 Prostituierte in den Regionen Mainfranken und Main-Rhön gemeldet. Das sind etwa 60 mehr als ein Jahr zuvor. In Bad Kissingen, Würzburg und Schweinfurt ist die Zahl der Prostituierten gestiegen. Die Registrierung soll unter anderem vor Ausbeutung und Menschenhandel schützen. Experten gehen allerdings davon aus, dass es weiterhin eine hohe Zahl an nicht Angemeldeten im Gewerbe gibt. Der Leipziger Straßenbahnbauer Heiterblick hat sein Insolvenzverfahren erfolgreich abgeschlossen. Für Würzburg besonders wichtig, die Produktion der insgesamt 18 bestellten Strabas läuft wieder vollständig. Erst Anfang Juli war klar geworden, dass die Fahrzeuge trotz der Insolvenz gebaut werden können. Einige Bahnen sind sogar bereits in Würzburg und werden vor Ort noch angepasst. Zum Jahresende könnte die erste neue Straba in den Linienverkehr starten. Die Baustelle auf der B8 in Kitzingen wandert weiter. Während die Arbeiten an der Kreuzung Egerländerstraße-Böhmerwaldstraße kurz vor dem Abschluss stehen, werden heute Abend noch die neuen Ampelmasten montiert. Dafür ist die Ampel für etwa 4 Stunden außer Betrieb. Einzelne Fahrspuren werden gesperrt. Anschließend konzentrieren sich die Bauarbeiten auf die Kreuzung Königsberger Straße-Texasweg. Die Bundesregierung bereitet eine Steuer auf stark gezuckerte Getränke vor. Eine Umfrage für die deutsche Presseagentur zeigt, die Deutschen sind bei dem Thema gespalten. 43% sind dafür, 44% dagegen. Kommen wird die Steuer ab 2027. Das haben Union und SPD beschlossen.
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9: 3:35, wir schon auf die Straßenvorsicht auf der A3 Würzburg Richtung Frankfurt zwischen Wertheim und Markt Heidenfeld liegt ein Spanngurt auf der Fahrbahn. Es wird geblitzt, immer noch Rechtenbach, Ortsausgang Richtung Bischborner Hof, das ist der Blitzanhänger. In Würzburg in der Max-Mohr-Straße steht was, außerdem Randers-Ackerer-Straße von Hettstadt Richtung Rohrbrunn. In der 70er-Zone ist eine Messstelle, Ochsenfurt Richtung Uffenheim, an der Brauerei am Wolfgangsberg und Lohr in der Würzburger Straße Stadt auswärts. Wenn ihr noch was seht, einfach anrufen 0800 30 80 700.
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Asia und Heat of the Moment aus dem Jahr 82. Klassiker hier bei Charivari. Ja, 82, da war Kino ganz, ganz groß. Die großen Blockbuster, damals ja E.T. und Co., die Menschen ins Kino gelockt haben. Das Kino hatte ja so ein bisschen eine Durststrecke in den letzten Jahren. Aber dieses Jahr erlebt die große Leinwand einen Boom. Im ersten Halbjahr sind rund 47,5 Millionen Tickets verkauft worden. Fast 17% mehr als im Vorjahr, so die Filmförderungsanstalt. Das könnte

0: das stärkste Jahr seit Corona werden. Die Blockbuster Spider-Man, die Odyssee, aber natürlich auch der Eberhofer-Krimi, die heizen das Ganze so richtig an. Doch merkt man bei den Kinos in der Region auch diese Entwicklung. Wir haben nachgefragt. Tina Panzer aus dem Charivari-Team.
1: Tatsächlich merken auch die Kinos bei uns in Mainfranken, dass die große Leinwand wieder im Trend ist. Im Roxy in Kitzingen sind in den letzten 3 Monaten die Besucherzahlen merkbar angestiegen. Auch in den Burglichtspielen in Karlstadt ist es in den letzten Wochen öfter ziemlich voll gewesen. Lustige Unterhaltungsfilme waren da der Renner. Und natürlich der Umstand, dass es im Kinosaal schön klimagekühlt war während der Hitzewelle. In Magdeidenfeld, im Movie im Luitpoldhaus, sind auch Kinderfilme immer wieder gefragt dieses Jahr. Und wie überall natürlich die großen Blockbuster wie Spider-Man oder aktuell der neue Eberhofer-Krimi. Das größte Kino in der Region, das Cineworld im Mainfrankenpark Dettelbach, das ist auch happy. Laut Chefin Julia Michel ist 2026 das beste Jahr seit Corona. Dieses Jahr sind schon 20% mehr Tickets über den Tisch gegangen als im Vorjahr.
0: Ja, und diese Entwicklung hält hoffentlich noch weiter an, denn es kommen ja immer wieder tolle neue Filme ins Kino. Aktuell strömen ja alle in den Spider-Man. Der hat schon längst alle Kinorekorde ever gebrochen. Odyssee, Steckerfisch-Fiasko. Diese Woche startet zum Beispiel eine schöne französische Komödie. Heute neu im Kino. Oh la la 2. Neue Tests, neues Chaos. Vielleicht schaut ihr es euch an.

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17: 27 Grad gemessen sind das aktuell an der Festung Marienberg und knapp 28 schon bei euch in Rüdenhausen, Landkreis Kitzingen. Wir werden die 30-Grad-Marke heute Nachmittag überschreiten. Bis 33 Grad gibt es dann. Bisschen diesig kann es zwischendrin sein durch den Sahara-Staub. Ansonsten ist es trocken und freundlich. Morgen dann etwas

0: jetzt wechselhafter bei nur noch bis 25 Grad.
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2: Ich bin Julia Wasilkow. Auch wenn es vielen nicht so vorkommt, die Löhne in Deutschland steigen schneller als die Verbraucherpreise. Durchschnittlich 1,5% haben wir gerade mehr im Geldbeutel. Thomas Bremser.
3: Das ist nicht nur für die Beschäftigten eine gute Nachricht, sondern auch für die Wirtschaft. Denn die Menschen können, wenn sie nicht sparen, mehr Geld ausgeben. Geringverdiener profitieren aktuell vom höheren Mindestlohn. Der liegt seit Jahresbeginn bei 13,90 Euro die Stunde. Dazu ist in mehreren Bereichen der Lohn überdurchschnittlich gestiegen. Zum Beispiel in der Landwirtschaft, dem Energiesektor und der Finanzbranche.
2: Zum ersten Mal hat Bundespräsident Steinmeier die Gamescom in Köln besucht. Eine wichtige Botschaft hatte er auch dabei. Er hat zu einem kritischen Blick auf digitale Spiele geraten. Computerspielsucht sei eine von der Weltgesundheitsorganisation anerkannte Krankheit mit schwerwiegenden Folgen für Betroffene. Nach der Sturzflut im Himalaya-Gebiet läuft die internationale Hilfe an. Die USA haben Nepal Notunterkünfte, frisches Wasser und andere Güter zugesagt. Die Vereinten Nationen wollen Teams in die Region schicken. Rund 1500 Menschen werden vermisst, auch 8 Deutsche sind darunter. Die 4 Fußball-Bundesligisten in der Champions League erfahren am Abend ihre Gegner. In Monaco wird die Ligaphase ausgelost. Der FC Bayern, Dortmund, Leipzig und Stuttgart bekommen jeweils 8 Gegner. 4 Heim- und 4 Auswärtsspiele.
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4: Gute Nachrichten für die Klinik Kitzinger Land. Für den abgeschlossenen 2. Bauabschnitt der Generalsanierung gibt es rund 37 Millionen Euro vom Freistaat Bayern. Modernisiert wurden unter anderem die OP-Bereiche, die Intensivstation und die Geburtshilfe. Als letzter großer Schritt steht jetzt noch der Neubau des Bettenhauses an. Mitten in einer Kirche fing plötzlich eine Tischdecke Feuer. In der Maidbronner Kirche in der Riemenschneiderstraße ist gestern ein kleiner Brand ausgebrochen. Nach Angaben der Polizei geriet eine Tischdecke aus bislang ungeklärter Ursache in Brand. Das Feuer erlosch von selbst. Verletzt wurde niemand. Der Schaden liegt bei rund 100 Euro.
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0: 3:01, Achtung auf der A7, Würzburg Richtung Fulda zwischen Gramschatzer Wald und dem Dreieck Schweinfurt-Werneck liegen Reifenteile auf der Fahrbahn. Geblitzt wird Rechtenbach, der Blitzanhänger steht hier immer noch am Ortsausgang Richtung Bischborner Hof. Würzburg in der Randers-Ackerer Straße, Vorsicht, in der Max-Mohr-Straße Richtung Löwenbrücke. Wenn ihr von Hettstadt Richtung Rohrbrunn unterwegs seid, in der 70er-Zone, Achtung, Ochsenfurt am Wolfgangsberg Richtung Uffenheim und Lohr, Würzburger Straße stadtauswärts. Staus und Blitzer könnt ihr jederzeit kostenfrei durchschicken. Unter 0800 30 80 700, das ist unsere kostenfreie Verkehrshotline. Oder ihr schickt eine WhatsApp ins Studio. Die Nummer gibt's auf meinscharivari.de für euch.
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0: Einen wunderschönen Donnerstag euch.

0: Wunderbares Remake eines Bee Gees-Klassikers hier bei Charivari. Take That, How Deep Is Your Love? Und ein anderes schönes Thema fängt heute in Würzburg an. Ab 17 Uhr geht's nämlich los mit der Würzburger Weinparade. Über 100 Weine aus der Region werden bei der diesjährigen Weinparade der kleinen Schwester sozusagen vom Weindorf angeboten. Und wir haben mit Christian Wolz gesprochen. Er ist Vorstand der Würzburger Festwerte. Wie viel kostet denn der Shoppen aktuell, der günstigste?
1: Der kostet mindestens 6 Euro und nach oben hin dann halt keine Grenze. Wir haben ja auch nicht nur die normalen Qualitätsweine, die wir da haben. Wir haben ja auch erste Lagen da. Wir haben Eiswein zum Teil haben wir da. Und da ist natürlich die Preisstruktur ein bisschen anders da geregelt.
0: Ja, und dann gibt es natürlich auch alkoholfreie Angebote, oder?
1: Alkoholfreie Weine, alkoholfreie Sekte haben wir da. Ja, nicht jedes Weingut bietet natürlich auch alkoholfreien Wein an, weil es natürlich in der Produktion recht schwer ist. Aber der eine oder andere bietet es an von unseren Wirten.
0: Stichwort Gesundheit. Natürlich gibt es nicht nur zu trinken, auch zu essen. Was ist denn da so geboten?
1: Individuell, aber von der durchgängig durch die fränkische Küche, Käsespezialitäten, Fleischgerichte in dem Bereich, die Klassiker, Hochzeitsessen, dann verschiedene Bratwürste. Jeder Wirt, der eine hat eine Winzerbratwurst, von der Wildbratwurst über die Silvanerbratwurst. Dann Käsespezialitäten hat, Ziegenkäse habe ich gesehen bei dem einen oder anderen Wirt drauf, Salate, vegetarisch, vegan, also wirklich die Bank durch.
0: Ja, also es darf wieder geschöppelt und geschlemmt werden bei der Weinparade in Würzburg. Heute 17 Uhr geht's los und natürlich gibt es auch immer wieder Events, zum Beispiel auch die Single Party, die in diesem Jahr auch in neuem Gewand daherkommt.

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2: 28 Grad sind es am Mainfranken-Theater, knapp 30 schon bei euch in Kitzingen und bis zu 33 kriegen wir heute im Lauf des Tages. Es wird ein schöner, schöner Sommertag, trocken, ein bisschen trübe teilweise durch den Sahara-Staub kann es sein am Himmel. Ja, und in der Nacht gibt es dann 20 bis 17 Grad, dann ziehen schon wieder Regenwolken durch, ab morgen wird es wieder wechselhaft, dabei bis zu höchstens 25 Grad.
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2: Aktuell ohne Störungsmeldungen, aber es wird geblitzt. Sendelbach haben wir einen, Rechtenbach-Ortsausgang Richtung Bischborner Hof. Aktuell in Würzburg-Randers-Ackerer Straße noch. Ochsenfurt-Wolfgangsberg Richtung Uffenheim und Lohr-Würzburger Straße stadtauswärts. Seht ihr noch was? Dann gebt uns Bescheid kostenfrei unter 0800 30 80 700.

0: Glocken, Bach und Tom Walker hier mit Home auf Charivari. Und hier bei uns zu Hause, wenn wir schon davon sprechen, ist es heute wieder richtig schön sommerlich. War jetzt ein paar Tage nicht so, aber heute ist absolutes Freibadwetter. Heiße Temperaturen bis 33 Grad und natürlich springen da viele ins Freibad. Das Volkerer Freibad, das hat ein neues Angebot. Aktuell gibt es da eine UV-Indextafel. Da geht es um unsere Gesundheit, denn die UV-Strahlung ist gerade, wenn die Sonne in den Sommermonaten viel scheint, sehr, sehr hoch und das ist gefährlich. Wir haben mit Melissa Otscharek gesprochen. Sie ist die stellvertretende Direktorin der AOK Bayern in Würzburg und sie hat diese besondere UV-Indextafel an die Stadt Volkach übergeben. Was genau steckt denn dahinter?
1: Die UV-Indextafeln sollen eben dabei helfen, die unsichtbare Gesundheitsgefahr, die Hitze mit sich bringt, eben sichtbar zu machen und vor allem ja in einem Schwimmbad verbringen ja Menschen wirklich viele Stunden im Freien und wer den UV-Index kennt, kann natürlich sein Verhalten entsprechend dann auch anpassen, Sonnenbrände vermeiden und hierdurch natürlich auch langfristig zum Gesundheitsschutz und vor allem Hautschutz auch beitragen.
0: Ab welcher Stufe sollte denn die Sonne unbedingt gemieden werden?
1: Wir sagen schon, bei einem UV-Index von 3 bis 5 ist eine mittlere UV-Belastung. Da ist auf jeden Fall Sonnenschutz schon empfohlen, insbesondere dann mittags. Und ab UV-Belastung von 6, dann ist auf jeden Fall schon angesagt, den Schatten aufzusuchen. Und wenn man sich in der Sonne befindet, auf jeden Fall nur mit Sonnencreme, Hut und Sonnenbrille. Und alles aufwärts dann natürlich wirklich die direkte Sonne reduzieren oder dann bei einer Belastung von 11 und mehr wirklich die direkte Sonne komplett meiden.
0: Ja, das ist nämlich wirklich wichtig, um Schäden vorzubeugen. Die können ja auch 20, 30, 40 Jahre später dann erst einem Körper zum Verhängnis werden. Das wissen die vielen Teenager wohl nicht, denn die ich kenne, die gehen unter UV-Index 8 gar nicht erst aus dem Zimmer raus, weil da wird man ja nicht braun. Ja, aber das Braunwerden eben auch nur eine Schutzreaktion der Haut ist und auch schon eine Schädigung darstellt, das wissen viele nicht. Also haben wir wieder was gelernt. Hier ist Bill Withers mit Lovely Day und einen eben solchen schönen Tag wünsche ich euch.

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7: 28 Grad sind es am Berliner Ring in Würzburg, 29 Grad bei euch in Gemünden am Main und bis 33 gibt's heute Nachmittag. Je nachdem, wie die Sonne so durchkommt, bisschen trübe kann es am Himmel sein. Das ist der Sahara-Staub, der sich da breit macht. In der Nacht kommen dann die Wolken zurück, 20 bis 17 Grad die Tiefstwerte und dann kann es ab Mitternacht auch wieder Regen geben morgen. Und die nächsten Tage wird es wechselhaft, dabei bis zu 25 Grad.
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13: Ich bin Florian Klaus. Bill Gates warnt in einem neuen Essay vor den Risiken der künstlichen Intelligenz. Der Microsoft-Mitgründer fordert, bestimmte Berufe dauerhaft für Menschen zu reservieren. Sein Argument: Manche Aufgaben, etwa in der Pflege oder beim Arzt, seien unersetzlich menschlich und sollten nie an Roboter übergehen. Bill Gates befürchtet zudem, dass viele Jobs in Bereichen wie Recht, Medizin

0: Medizin- oder Softwareentwicklung dauerhaft verschwinden könnten. Das haben wir in den letzten Wochen alle gespürt. Die extreme Hitze. Laut Robert-Koch-Institut starben bis Mitte August fast 16.000 Menschen in Deutschland an den Folgen der Hitze. Claudia Wächter.
1: Die tatsächliche Zahl der Hitzetoten, die könnte noch viel höher liegen, sagen die Experten. Betroffen sind vor allem alte Menschen, also die über 85-Jährigen und das vor allem im Saarland und in Rheinland-Pfalz. Auch die Bundesregierung, die hat gestern die Folgen von Dürre und Extremtemperaturen beraten. Mehr Geld für den Hitzeschutz soll es aber nicht geben.
0: Beschäftigte in Deutschland haben im Moment mehr Geld übrig. Die Löhne steigen stärker als die Preise. Im zweiten Quartal blieb Arbeitnehmerinnen und Arbeitnehmern real 1,5% mehr. Ausgerechnet hat das Statistische Bundesamt. Besonders kräftig fielen die Lohnsteigerungen durch Tarifabschlüsse in der Land- und Forstwirtschaft, der Energiebranche sowie bei Finanzdienstleistern und Versicherungen aus. Es ist das Vermächtnis einer Ikone. Dolly Parton hinterlässt ihren Fans einen unveröffentlichten Song. Die Aufnahme befindet sich in einer Zeitkapsel und die soll erst im Jahr 2046 geöffnet werden. Da wäre Dolly Parton 100 Jahre alt geworden.
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3: Kurzzeitiger Stromausfall am Morgen in Würzburg-Krombühl. Zwischen Stein- und Wagnerplatz fiel gegen 7.45 Uhr der Strom aus. Rund 20 Minuten später waren die Haushalte aber wieder versorgt. Nach Angaben der WVV wurde bei Arbeiten am neuen Umspannwerk in Unterdürbach versehentlich eine 20-Kilovolt-Leitung abgeschaltet. Das Unternehmen bedauert den Vorfall. Die Sorge um Würzburgs neue Straßenbahnen wird immer kleiner. Der Leipziger Hersteller Heiterblick ist offiziell aus der Insolvenz raus. Die Produktion der 18 bestellten Bahnen läuft wieder vollständig. Einige Strabas sind bereits in Würzburg angekommen. Bis Ende des Jahres könnte die erste neue Straba im Linienverkehr unterwegs sein. Die komplette Flotte soll Ende 2027 da sein.
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4: 3:02, wir schauen auf die Straßen. Aktuell keine größeren Störungsmeldungen. Wir haben Blitzer, immer noch der Blitzanhänger. Rechtenbach, Ortsausgang Richtung Bischborner Hof. In Loh an der Würzburger Straße wird stadtauswärts geblitzt und Würzburg in der Randers-Ackerer Straße. Wenn ihr noch was seht, gebt mir gern Bescheid unter 0800 30 80 700.
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4: Schönen Donnerstag.

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1: In Excess und Need You Tonight hier bei Charivari. Es ist 14:15, höchste Zeit für einen Beitrag aus unserer Kirchenredaktion. Der heilige Augustinus zählt zu den sogenannten katholischen Kirchenvätern. Dieses Jahr wurde veröffentlicht, dass zwei neue unbekannte Predigten von ihm entdeckt wurden. Und das fast 1600 Jahre nach seinem Tod. Christian Tornau ist Professor für klassische Philologie an der Uni Würzburg, also der Erforschung von Sprache und Literatur und im Leitungsteam für Augustinus-Forschung. Er hat die Predigten überprüft. Annalena Ilz hat ihn getroffen.
2: Also es begann damit, dass ich eine E-Mail bekam von Paul Alexander Nebauer. Das ist ein Mitglied des Klostervereins Bad Doberan in Mecklenburg-Vorpommern. Die Bad Doberaner hatten eine Exkursion gemacht nach Pelplin in Polen. Da gibt es ebenfalls ein Marienkloster und das ist ein Tochterkloster von Doberan. Dort gibt es eine Bibliothek mit Handschriften. Und die Doberauner schauten sich Handschriften an, ließen sich das zeigen und stießen zufällig letzten Endes auf diese Handschrift.
3: Sie haben daraufhin Professor Christian Tornau als Experten kontaktiert. Er bekam die historischen Texte digital zugeschickt, übersetzte und stellte fest, dass er zwei der Predigten noch nicht kannte.
2: Also ich war zunächst tatsächlich erst einmal elektrisiert. Ich war elektrisiert von der Vorstellung, jetzt hier neue Augustinus-Texte gefunden zu haben. Das dauerte allerdings nur einen Abend. Dann fing ich an, die Texte genauer zu lesen und wurde erst einmal skeptisch. Manches kam mir merkwürdig vor. Kann das wirklich Augustinus sein?
3: Eine zweite Meinung musste her.
2: Ich wandte mich an Clemens Weidmann in Wien, denn in solchen Fällen muss man mit mindestens 4 Augen darauf schauen, weitere Expertise heranziehen. Auch er kam zu der Feststellung, dass das unbekannte Predigten wären. Und damit waren wir natürlich in der Spur. Da fingen wir an, darüber nachzudenken, fingen an, eine Edition, die erste Edition dieser Texte vorzubereiten. Ja, und die ist jetzt in Vorbereitung, wird hoffentlich Anfang Mitte nächsten Jahres erscheinen.
3: In den Predigten, die jetzt gefunden wurden, geht es um eine Hexe in der Bibel und die Frage:
2: Wie ist es möglich, dass eine Gestalt wie die Nekromantin, eine Hexe, die also mit teuflischen Mitteln im Grunde arbeitet, einen Heiligen wie Samuel

0: der Unterwelt heraufbeschwören kann, also Macht über ihn ausüben kann. Oder noch schärfer formuliert, wie kann Gott so etwas zulassen, dass seinem Heiligen so etwas passiert?
1: Tatsächlich passiert es immer wieder, dass Predigten von Augustinus heute noch gefunden werden, sagt Professor Christian Tornau.
0: Bei Augustins Predigten kommt das tatsächlich, naja, rund gerechnet alle 20, 30 Jahre einmal vor. Der letzte Fund war in Erfurt, 2006, glaube ich, größenordnungsmäßig. Das waren 6 Predigten, die auch interessant waren, aber wie ich finde, nicht ganz so interessant wie die beiden neuen, die wir jetzt gefunden haben. Und der letzte große Fund, und das war wirklich ein Sensationsfund, der war 1990 in der Stadtbibliothek Mainz. Da hat der französische Augustinus-Forscher François Dolbeau eine Handschrift mit nicht weniger als 30 bisher unbekannten Predigten gefunden.
2: Spannend. Mal schauen, ob auch der Papst den neuen Fund liest. Ein Würzburger Experte hat ihn, wie gesagt, bearbeitet. Hier ist Dusty Springfield und In Private. Und ich wünsche euch einen schönen Donnerstag.

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1: Aktuell mit fast 29 Grad, gemessen direkt am Funkhaus in der Semmelstraße, in Richtung 30 Grad Grimma in Großlangheim im Landkreis Kitzingen. Ja, und bis 33 könnte es heute Nachmittag werden. Dazu gibt es ein bisschen Wolken am Himmel, ein bisschen Sahara-Staub, der die Sicht so ein bisschen dimmt. Aber es bleibt auf jeden Fall warm und trocken. Heute Nacht dann 20 bis 17 Grad, ab Mitternacht gibt es Schauer, morgen bis zu 25 Grad und eher wechselhaftes Wetter.
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1: Aktuell um kurz nach halb drei keine größeren Störungsmeldungen. Wir haben weiterhin den Blitzer in Rechtenbach, Ortsausgang Richtung Bisporner Hof, Lohr-Würzburger Straße stadtauswärts und Würzburg in der Randers-Ackerer Straße. Wenn ihr noch was seht, gebt mir gern Bescheid. 0800 30 80 700 ist unsere Nummer. 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
1: Ja, für die Fans von fränkischem Wein gibt's einiges zu erleben. Am Stadtbalkon Kitzingen heute wieder der Stadtshoppen. Ab 17 Uhr in Arnstein lädt der Altstadtshoppen am Abend ein. Da kann man den Tag wunderbar schön ausklingen lassen. Und in Würzburg beginnt heute auch um 17 Uhr die Weinparade. Auf dem unteren Markt über 100 Weine aus der Region werden angeboten. Der günstigste Shoppen kostet 6 Euro. Nach oben ist es offen, wurde mir gesagt. Aber es gibt auch viel Alkoholfreies und natürlich jede Menge Leckereien. Im Cineworld Main-Frankenpark heute im Open-Air-Kino um 21 Uhr. Oh la la! Neue Tests, neues Chaos, die Fortsetzung der französischen Erfolgskomödie. Oh la la, wer ahnt denn sowas ist das? Und da bleibt garantiert kein Auge trocken. Das ist sehr, sehr lustig. Mitsingen könnt ihr heute Abend auf dem Turnierplatz in Bad Kissingen. Ist ein bisschen ein Weg, aber es lohnt sich, denn sie ist zu Gast. Heute Abend, 20 Uhr, ist Amy MacDonald zu einem Konzert zu Gast in der Region in Bad Kissingen. Vielleicht habt ihr ja spontan noch Lust, das zu erleben. Und für alle, die noch nicht so ganz schlüssig sind, was sie machen wollen, klickt euch gerne rein auf meincharivari.de. Da haben wir die Veranstaltungshinweise für euch. Da könnt ihr stöbern und vielleicht das ein oder andere Highlight entdecken.

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7: Und wir gucken wie gewohnt in die einzelnen Ortschaften. In Helmstedt im Landkreis Würzburg auch ordentlich heiß, 29 Grad, genauso wie in Würzburg an der Talavera. Also wer unterwegs ist, hat auf jeden Fall die Sonnenbrille bitte auf und ansonsten den Schatten aufsuchen. Wobei so viel Sonne ist aktuell gar nicht unterwegs, auch einige Wolken, aber die Hitze ist auf jeden Fall sehr, sehr stark. Bis zu 33 Grad bekommen wir heute noch. Ansonsten dann in der Nacht unterschiedlich bewölkt, ab und zu kann es mal ganz gelegentlich ein paar Schauer und Gewitter geben und dann gehen die Temperaturen erstmal nach unten. Es wird ein bisschen kühler, 17 bis 20 Grad maximal auf dem Thermometer.
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8: Ich bin Florian Klaus. Das letzte Wort ist bei den umstrittenen Rentenplänen der Bundesregierung wohl noch nicht gesprochen. Kein Gesetz gehe so aus dem Bundestag, wie es hineinkomme, sagte Unionsfraktionschef Frei vor einer gemeinsamen Klausurtagung mit der SPD-Fraktion. Besonders an der geplanten Abschaffung der abschlagsfreien Frührente nach 45 Beitragsjahren gibt es Kritik auch aus den Regierungsparteien. Die Linke will mit einem bundesweiten Mietendeckel steigende Mieten aufhalten. Sie hat ihr Modell heute vorgestellt, zusammen mit dem Gutachten eines Regensburger Juristen, der es für rechtlich möglich hält. Die jeweilige Obergrenze soll lokal unterschiedlich sein, je nachdem, wie angespannt der Wohnungsmarkt dort ist. Kritiker etwa aus der Union wenden aber ein, dass Vermieter mit einem Mietendeckel keinen Anreiz mehr hätten, zu investieren. Der Gesundheitszustand des norwegischen Königs Harald V. ist sehr ernst. Nach dieser Mitteilung ist die engste Familie des Monarchen zum Osloer Reichskrankenhaus geeilt. Ministerpräsident Støre hat am Vormittag seinen geplanten Deutschlandbesuch abgesagt. Der 89-jährige König ist der älteste regierende Monarch Europas. In den vergangenen Jahren hatte er immer wieder gesundheitliche Probleme.
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9: Mehr Menschen in der Region arbeiten im Rotlichtgewerbe. Nach neuen Zahlen des Landesamts für Statistik waren in Mainfranken und Main-Rhön Ende letzten Jahres rund 270 Prostituierte offiziell registriert. Das sind etwa 60 mehr als noch ein Jahr zuvor. Dabei sind die Anmeldungen sowohl in Bad Kissingen als auch in Würzburg und Schweinfurt gestiegen. Experten gehen allerdings weiter von einer hohen Dunkelziffer aus. Die Baustelle auf der B8 in Kitzingen wandert weiter. Während die Arbeiten an der Kreuzung Egerländerstraße-Böhmerwaldstraße kurz vor dem Abschluss stehen, werden heute Abend noch neue Ampelmasten montiert. Dafür ist die Ampel etwa 4 Stunden lang außer Betrieb. Einzelne Fahrspuren werden auch gesperrt. Anschließend konzentrieren sich die Bauarbeiten auf die Kreuzung Königsberger Straße-Texasweg.
7: Dankeschön, liebe Schari. 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
7: Der Donnerstagnachmittag, hallo liebe Autofahrer und wir starten auf der A3 Frankfurt in Richtung Würzburg. Hier bei der Ausfahrt Würzburg-Heidingsfeld Gegenstände auf der Fahrbahn, unter anderem auch ein Fahrrad, also ganz besonders

0: vorsichtig sein. Dann gucken wir noch ein bisschen weiter auf diese Autobahn, denn zwischen Weibersbrunn und Rohrbrunn haben wir noch ein großes Metallteil. Auch da möchtest du nicht drüber rumpeln. Also Obacht geben. Dann gucken wir noch mal weiter, A3 Frankfurt in Richtung Würzburg, denn hier zwischen Bessenbach-Walderschaff und Weibersbrunn haben wir auch einen defekten LKW. Der steht auf der rechten Seite aktuell und hier ist auch ein bisschen Öl ausgelaufen. Dann weiter A3 Frankfurt in Richtung Würzburg, denn zwischen Aschaffenburg-West und Aschaffenburg-Ost noch ein defekter PKW auf dem Standstreifen. Und zwischen dem Seligenstädter Dreieck auf der A3 und Stockstadt ebenfalls ein Pannenfahrzeug auf dem Standstreifen, und zwar ein Pannen-LKW, da kommt das Update rein. Auch hier bitte nicht zu schnell sein. Also einiges los, Blitzer, Fehlanzeiger aktuell. Wenn ihr aber etwas sehen solltet, na, gerne mithelfen und wie immer kostenlos einfach anrufen. 0800 30 80 700. Vielen Dank für eure Mithilfe und eine gute Fahrt mit uns.
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0: Und zum Start in diese Sendung auf jeden Fall ein richtiger Klassiker. Lange nicht mehr gelaufen, aber ihr wisst ja bei uns, die echte Abwechslung, die gibt es regelmäßig. Jetzt mit Miami Sound Machine, Bad Boy, und damit einen schönen Nachmittag.

0: Ein sehr erfolgreiches Duett der Musikgeschichte geht bis heute. Sir Elton John und Kiki Dee mit Don't Go Breaking My Heart hier bei Charivari. Wir begleiten euch durch den Donnerstagnachmittag und Louis Majewski aus dem Charivari-Team, ja, der hat in den letzten Tagen den Mund sehr voll genommen, auch sehr weit aufgerissen, hat gesagt, ja, ich bin hier der beste Autofahrer im Funkhaus. Also für mich war das klar, stimmt sowieso nicht. Ich sage jetzt nicht, was ich dazu meine, egal. Aber er hat gesagt, okay, ich mache die Führerscheinprüfung nochmal neu. Da haben wir alle gesagt, na, überleg dir das, ob du das noch hinbekommst. Also die theoretische war, glaube ich, ganz erfolgreich, aber es gab ja dann auch noch die praktische Prüfung. Und wie das jetzt gelaufen ist, tja, das soll der Läusel, wie wir ihn hier auch gerne im Funkhaus nennen, mal selbst erklären.
1: Ich denke, ich bin ganz gut gefahren, lief ganz gut und dann ging es weiter nach Rödelsee. Und da ist was ganz Außergewöhnliches passiert. Mike, mein Fahrlehrer, was ist da passiert?
2: Also in Rödelsee haben wir viele unübersichtliche Rechts-vor-Links-Stellen und da gibt es so eine ganz spezielle Stelle mitten im Ort, das ist an so einer Kirche. Und da muss man ganz ehrlicher und fairerweise sagen, 9 von 10 Fahrschülern fahren auch beim ersten Mal an dieser Stelle vorbei, weil es sieht so ein bisschen aus wie eine Grundstücksausfahrt. Es ist ein Kopfsteinpflaster und ja, die Stelle hast du leider übersehen und bist schwungvoll, wolltest du weiterfahren und da musste ich leider eingreifen und bremsen. Und das wäre jetzt so ein Moment gewesen, wo nicht passieren sollte in so einer praktischen Prüfung.
1: Auf Deutsch, ich übersetze es mal, ich bin durchgefallen. Es hat gepiepst, weil er auf die Bremse getreten ist. Ja, leider durchgefallen. Wenn diese Stelle nicht gewesen wäre, glaubst du, ich hätte es bestanden? Wie habe ich mich sonst geschlagen?
2: Also ansonsten muss man sagen, du hast eine sehr gute Fahrzeugbedienung, was an der einen oder anderen Stelle nochmal so ein bisschen besserer Schulterblick oder mal beim Losfahren auch den Blinker verwenden, wenn wir vom

0: Ab an Rand wieder anfahren, wäre noch ganz perfekt, aber ansonsten schlägst du dich sehr gut und hast das Auto gut unter Kontrolle.
1: Na, ist ja auch irgendwie beruhigend zu hören, dass der Läusel gut durch den Straßenverkehr kommt. Läusel, wenn du das jetzt dann nochmal mitschreiben möchtest, also beim nächsten Mal steige ich auch gerne bei dir auch wieder ins Auto. Fühle mich jetzt ein bisschen sicherer. Ja, wieder etwas gelernt. Die Führerscheinprüfung. Läusel aus unserem Team hat es nochmal versucht, wie wir gehört haben. Es hat dann jetzt nicht ganz gereicht, aber ist ja auch eine schöne Erkenntnis. Und so ein bisschen Auffrischen ist, glaube ich, für keinen verkehrt. Hier Charivari jetzt mit St. Elmo's Fire.

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2: Und da sind sie wieder, die 30 Grad aktuell gemessen in Markt Heidenfeld im Landkreis Main-Spessart. Oder auch in Würzburg am Hauptbahnhof. Also der Sommer ist nochmal fulminant zurückgekommen, wie angekündigt. Und so geht es auch heute durch den Tag. Maximal noch 33 Grad auf dem Thermometer. In der Nacht ist es dann unterschiedlich bewölkt. So um Mitternacht kann es auch nochmal nach dem neuesten Stand ein paar kräftige Schauer und Gewitter geben. Und das kühlt dann alles runter, Werte zwischen 17 und 20 Grad. Und auch morgen freundlich, aber dann gibt es weitere Schauer und Gewitter. Vor allem am Nachmittag kann es nochmal ordentlich krachen.
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3: Mit Schari Gorla. Niedrigwasser bleibt in Unterfranken ein Problem. Trotz der Regenfälle der vergangenen Tage führen viele Bäche und Flüsse in der Region weiterhin sehr wenig Wasser. Nach Angaben des Niedrigwasserinformationsdienstes Bayern wurden an der Salz und der Fränkischen Saale im Landkreis Rhön-Grabfeld sogar neue Tiefstwerte gemessen. Betroffen sind außerdem unter anderem Lohr, Sinn, Pleichach, Breitbach, Hafenlohr und Aalbach. Ausreichend Wasser gibt es derzeit nur im Kastellbach und der Wern. Der Main ist wegen der regulierenden Schleusen nicht vom Niedrigwasser betroffen. Der trockene Sommer hinterlässt jetzt auch auf den Kartoffelfeldern seine Spuren. Rund um Würzburg rechnen viele Landwirte mit geringeren Erträgen als üblich. Wie der Bayerische Bauernverband mitgeteilt hat, liegt das neben der Hitze auch an Schädlingen. In der Region gab es mehrere Warnungen wegen der Schilfglasflügelzikade. Diese kann Pflanzenkrankheiten übertragen. Trotzdem gibt es auch gute Nachrichten. Trotz der schwierigen Lage dürfte es genug heimische Kartoffeln geben. Die Polizei warnt nach

0: einem Vorfall in Karlstadt vor dubiosen Handwerkern. Zwei Männer hatten einem Hausbesitzer gestern die Erneuerung seiner Regenrinne angeboten. Aus den zunächst ausgemachten 150 Euro wurden nach Abschluss der Arbeiten allerdings rund 3000 Euro. Der Mann zahlte einen Teil des Geldes, bevor die Polizei eingeschaltet wurde. Die Ermittler prüfen den Fall nun und raten dazu, sich bei Haustürgeschäften nicht unter Druck setzen zu lassen. Die Hitzewelle dieses Sommers hat wohl tausende Menschenleben gefordert. Laut Robert-Koch-Institut starben bis Mitte August fast 16.000 Menschen an den Folgen der hohen Temperaturen. Vor allem ältere Menschen sind betroffen. Die Bundesregierung hat gestern über Hitze- und Dürrefolgen beraten. Mehr Geld für den Hitzeschutz soll es aber nicht geben.
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1: Servus, liebe Autofahrer. Zwei Meldungen habe ich für euch und wir starten auf der A3 Frankfurt in Richtung Würzburg. Hier bei der Ausfahrt Würzburg-Heidingsfeld noch ein Fahrrad auf der Fahrbahn. Und A3 Frankfurt in Richtung Würzburg, die zweite Meldung hier zwischen Bessenbach-Walterschaff und Weibersbrunn. Die Fahrbahn hier auf zwei Fahrstreifen verhängt, da kommt das Update rein. Immer noch teilweise Öl hier auf der Fahrbahn. Und der Pannen-LKW ist der Grund, der muss auch noch geborgen werden. Also ein bisschen mehr Zeit müsst ihr aktuell noch mit einplanen. Ansonsten relativ entspannt, nur ein Blitzer in Lenkfeld hier in der Industriestraße in Fahrtrichtung Würzburg. Es sollte mehr geben? Tja, dann gerne her damit und einfach kostenlos anrufen unter der 0800 30 80 700.
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0: Die 80er, aber mit richtig viel Energie. Duran Duran und The Wild Boys. So klingt der Donnerstagnachmittag mit Charivari. Schön, dass ihr mit dabei seid. Und diese Diskussion, die kommt immer mal wieder in den letzten Monaten häufiger. Und auch jetzt wird wieder hitzig diskutiert hier in Deutschland. Und zwar über eine Altersgrenze für TikTok, Instagram und Co. Man könnte jetzt auch sagen, eine Altersgrenze generell für Social Media, für junge Menschen. Und diese Grenze wünschen sich beispielsweise auch einige Jugendliche selbst. Denn in einer Umfrage der Techniker Krankenkasse ist jeder Zweite für ein Social Media Verbot bis 14 Jahre. Und 8% wünschen sich sogar ein komplettes Nutzungsverbot für Kinder und Jugendliche. Und vor ein paar Monaten oder eigentlich Wochen gesagt, hatten wir schon diskutiert. Da ging es damals darum, um ein Verbot bis 16. Ist im Grunde ja dann nur so eine Feinjustierung. Fange ich jetzt bei 14 an, bei 16. Ja, das muss natürlich dann auch erst nochmal diskutiert werden, in der Gesellschaft auch. Und deswegen wollten wir wissen, was sagt denn eigentlich mein Franken? Wie steht ihr zu einem Social-Media-Verbot? Egal ob jetzt bis 14 oder bis 16.
1: Ich glaube, es wäre bei manchen ganz angebracht, aber nicht bei jedem. Also so ein einheitliches Verbot, schwierig.
2: Sehe ich neutral, hängt darauf zusammen, wie fit die Jugend ist, beziehungsweise für den einen ist vielleicht gut, für den anderen ist schlecht.
3: Zumindest eingeschränkt wäre ich dafür, ja. Also dass es nicht halt unkontrolliert ist.
4: Also ich würde sagen, ab 16 ist es in Ordnung, aber alles vorher braucht

0: man nicht. Kinder sollen draußen spielen und nicht auf Social Media rumtanzen.
1: Es ist natürlich die Frage, in welchem Rahmen sich ein Verbot dann wieder auswirken würde. Weil ich glaube, mich hätte es bis 16, mit 16 wahrscheinlich selbst auch genervt, wenn jetzt ein komplettes Verbot da gewesen wäre. Ich fände eine Einschränkung, was einiges im sozialen Medienbereich anbelangt, schon gut.
2: Also unterschiedliche Meinungen zu dieser Frage. Wie steht ihr zu einem Social-Media-Verbot bis 14 oder auch bis 16? Generell könnte man festhalten, eben für Jugendliche. Wir sind gespannt. Schickt uns weiterhin eure Meinung, gerne auch per WhatsApp-Sprachnachricht. Und wie immer gibt es die bei Charivari auf unserer Website. Wir sind gespannt, was Mindfragen weiterhin über dieses Thema so denkt.

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12: Und an den Temperaturen wird sich jetzt erstmal nichts ändern. Es bleibt ultra heiß. Dettelbach im Landkreis Kitzingen schon 31 Grad, in Würzburg an der Residenz. Da kratzen wir auch an der 31 Grad Marke, aber ist egal. Irgendwas mit 30 Grad heute Nachmittag auf jeden Fall. Es bleibt trocken, erstmal. In der Nacht, da ziehen aber schon die ersten Wolken ran. Und dann gibt es immer wieder, so um Mitternacht vor allem, die ersten kräftigen Schauer und Gewitter. Das kann dann immer wieder passieren in der Nacht. Bei zum Glück kühleren Werten, 17 bis 20 Grad. Morgen erwartet uns dann zunächst weitere Schauer- und Gewittermomente. Dahinter wird es dann nochmal sehr windig. Ab dem Nachmittag nach dem neuesten Stand lässt das alles nach und dann lockert es nochmal vom Spessart her auf. Und die Temperaturen sind nicht mehr so ultra heiß, dann nur noch 25 Grad maximal.
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13: Ich bin Florian Klaus. Schon 2023 hat das Bundesinnenministerium die rechtsextreme Gruppe Artgemeinschaft verboten. Weil Anhänger aber weiter aktiv geblieben sein sollen, hat die Polizei in mehreren Bundesländern Durchsuchungen durchgeführt. Dabei seien Unterlagen und Datenträger sichergestellt worden, hieß es von der Staatsanwaltschaft. Festgenommen wurde niemand. Nach der Sturzflut im Grenzgebiet zwischen Nepal und China bergen Retter immer mehr Tote. Nach Angaben der nepalesischen Polizei wurden inzwischen mindestens 270 Leichen gefunden. Mehr als 1300 Menschen gelten noch als vermisst. Darunter sind auch 8 deutsche Touristen. Carola Frenzen berichtet.
14: Die Bilder sind wie aus einem Katastrophenfilm. Die ganze Region liegt unter dickem Schlamm. Dörfer und Infrastruktur sind zerstört. Erste Untersuchungen deuten auf einen gewaltigen Abbruch von Eis und Felsen hin. Dadurch könnte sich ein Fluss aufgestaut haben. Als die Blockade brach, wurden enorme Wassermassen freigesetzt. Die Armee hat derweil damit begonnen, hunderte Überlebende auszufliegen, darunter auch Ausländer.
13: Die Asylbewerberzahlen in Bayern sinken weiter. Laut Innenminister Herrmann sind von Januar bis Juli rund 5.800 Menschen gekommen. Das ist mehr als ein Drittel weniger als im Vorjahreszeitraum und fast 70% weniger als vor 2 Jahren. Herrmann nannte es eine erfreuliche Entwicklung, dass weiterhin deutlich mehr Geflüchtete Bayern verlassen, als Asylbewerber neu ankommen. Mehreren Medienberichten zufolge ist der frühere bosnisch-serbische Armeechef und Kriegsverbrecher Ratko Mladic tot. Er ist demnach im Alter von 84 Jahren in einem Gefängniskrankenhaus in Den Haag gestorben. Mladic war für das Massaker in Srebrenica 1995 mitverantwortlich. 2017

0: wurde er vom Internationalen Strafgerichtshof für das ehemalige Jugoslawien zu lebenslanger Haft verurteilt.
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2: Kurzzeitiger Stromausfall am Morgen in Würzburg-Krombühl. Zwischen Stein- und Wagnerplatz fiel gegen 7.45 Uhr der Strom aus. Rund 20 Minuten später waren die Haushalte aber wieder versorgt. Nach Angaben der WVV wurde bei Arbeiten am neuen Umspannwerk in Unterdürbach versehentlich eine 20-Kilovolt-Leitung abgeschaltet. Das Unternehmen bedauert den Vorfall. Auf der Baustelle des neuen Kindergartens in Estenfeld wird derzeit schweres Geschütz aufgefahren. Seit Montag ist dort ein 300-Tonnen-Kran im Einsatz. Mit ihm werden die neuen Balkone am Gebäude montiert. Die Betonteile wiegen bis zu 16 Tonnen und sind damit zu schwer für einen herkömmlichen Baukran. Der Spezialkran bleibt noch bis Ende der Woche vor Ort. Der Neubau soll mehr Platz schaffen, weil der bisherige Kindergarten zu klein geworden ist.
3: Dankeschön, liebe Shari. Alles zum Nachlesen auch wieder bei uns auf der Website.
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3: Einen schönen Nachmittag, liebe Autofahrer. Wir gucken auf die Nordtangente stadtauswärts hier auf Höhe von Wein am Stein. Da in der Stenderbühlstraße in der Weiterführung dauert es aktuell gute 10 Minuten länger. Feierabendverkehr grüßt die Baustelle vor Ort. Die sorgt auch nochmal für Stop-and-Go-Momente. Also mehr Zeit aktuell bitte einplanen. Und dann gleich rüber auf die A3 Nürnberg in Richtung Würzburg, hier zwischen Wiesentheid und Kitzingen-Schwarzach, noch ein defekter LKW auf der rechten Seite. Und A3 Frankfurt in Richtung Würzburg, hier zwischen Bessenbach-Walderschaff und Weibersbrunn. Die Fahrbahn ist auf 2 Fahrstreifen verengt und hier muss noch eine Ölspur beseitigt werden. Dazu steht auch noch ein Pannen-LKW, also es kann immer wieder kleine Staus geben in diesem Bereich. Im Moment habe ich nur einen Blitzer für euch und zwar ein Lenkfeld hier in der Industriestraße in Fahrt Richtung Würzburg. Dankeschön an Sarah und an Matthias fürs Melden. Und wenn ihr mehr sehen solltet, na dann gerne her damit und immer kostenlos anrufen. Die Nummer ist klar 0800 30 80 700. Vielen Dank und eine gute Fahrt.
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3: Und es geht weiter in Richtung Feierabend gleich mit Coldplay und jetzt mit Madonna. Open your heart. Genießt den Donnerstag.

0: Leider nur ein One-Hit-Wonder, aber auch das war sehr erfolgreich. Echt, du trägst keine Liebe in dir. Der Nachmittag mit Charivari am Donnerstag. Und in den letzten Tagen hat der Sommer, ja eher so hier in meinen Fragen, eine kleine Pause eingelegt. Aber heute kam man dann fulminant zurück. Temperaturen über 30 Grad, 33 beispielsweise, keine Seltenheit. Und viele denken sich da, ach ja, warum nicht mal ins kühle Nass? Vielleicht jetzt sogar noch im Feierabend. Und das macht natürlich Spaß auch bei uns in den Freibädern. Da gibt es ein großes Angebot und es gibt etwas Neues im Volkerer Freibad. Das gibt es zwar auch schon an anderen Stellen in der Region, aber jetzt halt eben auch im Volkerer Freibad die sogenannte UV-Indextafel. Und hier geht es um unsere Gesundheit, denn die Sonne von früh bis spät erleben auf der Haut, das kann sehr schnell gefährlich werden, denn die UV-Strahlung ist dann teilweise schon sehr hoch. Und gerade in den Sommermonaten ist es deshalb ein wirksamer Sonnenschutz von großer Bedeutung, um Hautschäden wie zum Beispiel den Sonnenbrand, aber auch langfristige Gesundheitsrisiken vorzubeugen. Deswegen jetzt eben diese Tafel. Und was da genau hintersteckt, das weiß die stellvertretende Direktorin der AOK Bayern in Würzburg, und zwar Melissa Otscharek. Frau Otscharek, was ist der Hintergrund?
1: Die UV-Indextafeln sollen eben dabei helfen, die unsichtbare Gesundheitsgefahr, die Hitze mit sich bringt, eben sichtbar zu machen und vor allem ja in einem Schwimmbad

0: Wir bringen ja Menschen wirklich viele Stunden im Freien und wer den UV-Index kennt, kann natürlich sein Verhalten entsprechend dann auch anpassen, Sonnenbrände vermeiden und hierdurch natürlich auch langfristig zum Gesundheitsschutz und vor allem Hautschutz auch beitragen.
1: Ein ganz, ganz wichtiger Appell und auch das Freibad in Volkach möchte mit dieser Tafel jetzt die Gäste auch unterstützen, ihr persönliches Verhalten an die aktuelle UV-Belastung anzupassen. Natürlich ist das auch eine Eigenverantwortung, aber diese optische Tafel, die auch in verschiedenen Farben angezeigt wird, die soll unterstützen. Bis 11 geht es, also das ist die höchste Stufe, dann definitiv sofort raus aus dem Wasser. Und wir wollen auch nochmal die gesundheitlichen Aspekte aufgreifen, denn Frau Otscherek, da sollte man einiges beachten. Das kann ja schon auch gefährlich werden.
0: Also ich sag mal, das sichtbarste Problem ist natürlich der Sonnenbrand, der direkt danach im Sonnenbaden eben entstehen kann. Es gibt aber auch viele unterschätzte langfristige Faktoren, die sich eben erst später im Leben dann bemerkbar machen können. Das sind dann zum Beispiel Spätfolgen, insbesondere mit Hautkrebserkrankungen hängen die zusammen. Und es ist auch nachgewiesen, dass UV-Strahlung eben krebserregend ist und das auch die Hauptursache für Hautkrebs eben ist.
1: Also umso wichtiger, dass es jetzt auch im Volkacher Freibad eine UV-Indextafel gibt. Da könnt ihr euch dann eben genau anschauen, wie hoch ist denn aktuell die UV-Strahlung. Und das ist jetzt auch im Spätsommer noch ganz, ganz wichtig. Übrigens auch, wenn die Wolken sehr dicht sind und die Sonne nur kurz durchkommt, auch dann kann es einen Sonnenbrand geben. Also Obacht geben ist auf jeden Fall generell immer wichtig im Sommer. Und mit der Tafel funktioniert es jetzt auch im Freibad in Volkach.

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10: Und es ist heute nochmal ein richtig erfolgreicher Sommertag. Viele heiße Werte, aktuell in Waldbüttelbrunn im Landkreis Würzburg. Knappe 31 Grad in Würzburg am Sternplatz, ebenfalls 30 Grad plus. Und so geht's einfach weiter heute. Nur am Abend, da kann es dann ein bisschen wolkenreich werden und vor allem, es wird ein bisschen kühler. In der Nacht gehen die Temperaturen ganz schön zurück, 17 bis 20 Grad. Liegt vor allem auch daran, es gibt so um Mitternacht richtig starke Schauer und Gewitter, das ist der neueste Stand. Aber ansonsten auch morgen früh noch ein bisschen Regen möglich. Dahinter wird es erstmal windig und dann morgen Nachmittag auch mal ein paar trockene Phasen. Aber man merkt schon, die Sonne hat nicht mehr ganz viel Kraft oder nicht mehr ganz so viel Kraft. Denn die Temperaturen gehen dann morgen zurück auf Werte zwischen 22 und 25 Grad. Aber wir spitzen noch mal ein bisschen weiter, denn von Samstag bis Montag ist es dann aber auch wieder oft recht sonnig und die Temperaturen gehen wieder in den Bereich 25 Grad plus.
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11: Mit Schari Golla. Vor gut zwei Wochen hat eine Sonnenfinsternis viele Menschen in der Region begeistert. Jetzt folgt das nächste Himmelsschauspiel. Morgen früh ist eine partielle Mondfinsternis zu sehen. Ab 4.33 Uhr wandert der Schatten der Erde über den Vollmond. Gegen 6.12 Uhr erreicht die Finsternis ihren Höhepunkt. Dann sind bis zu 93% des Mondes verdunkelt. Gute Chancen für die Beobachtung gibt es an dunklen Orten wie dem Sternpark Rhön. Kurz danach geht der Mond unter und die Sonne auf. Die tödliche Attacke in der französischen Partnerstadt Caen hat auch in Würzburg Betroffenheit ausgelöst. Oberbürgermeister Martin Heilig hat den Angehörigen der Opfer und allen Bürgerinnen und Bürgern sein Mitgefühl ausgesprochen. Gestern Abend war ein Mann mit seinem Auto in eine Menschenmenge gerast. Dabei kam mindestens ein Mensch ums Leben, mehrere weitere wurden schwer verletzt. Heilig betonte die enge Verbundenheit zwischen Würzburg und Caen. Gerade deshalb gelte die Solidarität der Mainstadt nun den Menschen in der Normandie. Rassistischer Vorfall in einer Würzburger Straßenbahn. Eine 31 Jahre alte Frau aus Afrika ist am Montagvormittag in der Linie 5 rassistisch beleidigt und körperlich angegangen worden. Der unbekannte Täter bedrängte die Frau zwischen den Haltestellen Rathaus und Juliuspromenade. Dabei erlitt sie leichte Verletzungen. Anschließend konnte der Mann flüchten. Die Polizei ermittelt und bittet jetzt um Zeugenhinweise. Das letzte Wort bei den umstrittenen Rentenplänen der Bundesregierung ist wohl noch nicht gesprochen. Kein Gesetz gehe so aus dem Bundestag, wie es hineinkomme, sagte Unionsfraktionschef Rei vor einer gemeinsamen Klausurtagung mit der SPD-Fraktion. Besonders an der geplanten Abschaffung der abschlagsfreien Frührente nach 45 Beitragsjahren gibt es Kritik aus den Regierungsparteien.
10: Na, das wird wahrscheinlich noch ein bisschen Diskussionsbedarf mit sich bringen. Halten wir für euch weiterhin im Auge. Dankeschön, liebe Schari. Und weitere Nachrichten immer zum Nachlesen bei uns auf der Website.
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10: Der Donnerstagnachmittag, hallo liebe Autofahrer. Und wir starten noch einmal im Stadtgebiet von Würzburg, denn auf der Nordtangente stadtauswärts hier auf der Stenderbühlstraße immer wieder Stop and Go, gute 5 bis 8 Minuten aktuell der Zeitverlust. Auch auf der Gegenfahrbahn aufgrund der Baustelle immer wieder Stop and Go. Ein bisschen zwickt es auch schon in der Gerberstraße, wenn ihr hier vom Mainkai kommt, da dauert es gute 5.

0: 5 Minuten länger aktuell. Ansonsten gehen wir nochmal rüber und zwar auf die A3 Nürnberg in Richtung Würzburg. Hier zwischen Wiesentheid und Kitzingen-Schwarzach die rechte Spur gesperrt. Mittlerweile auch der Standstreifen. Der Grund ein Pannen-LKW. Der steht sehr blöd. Und A3 Frankfurt in Richtung Würzburg. Hier zwischen Bessenbach-Walterschaff und Weibersbrunn. Die Fahrbahn auf 2 Fahrstreifen verengt. Beidseitig muss hier noch eine Ölspur weggemacht werden. Das könnte noch dauern. Auch das halten wir natürlich im Auge. Und wir gucken zum neuesten Blitzer. Der steht immer noch in Lengfeld hier in der Industriestraße und zwar in Richtung Würzburg. Ihr seht mehr, helft gerne mit. Immer kostenlos natürlich und zwar unter der 0800 30 80 700. Vielen Dank und eine gute Fahrt.
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0: Jawohl, die richtige Energie für den Weg in Richtung Feierabend. Europe, the final countdown und dann vielleicht gleich ab 17 Uhr losziehen mit den Freunden, mit der Familie auf die Würzburger Weinparade. Jawohl, da wird dann auch wieder das Glas gehoben und angestoßen. Der gute Frankenwein steht schon parat. Und über 100 Weine aus der Region werden bei der diesjährigen Weinparade angeboten. Wie gesagt, um 17 Uhr geht's los. Lange dauert es nicht mehr. Und für uns den Überblick hat vor Ort Michaela Schieber. Michaela, was müssen wir denn wissen?
1: Heute fängt in Würzburg der Wein wieder an, in die Gläser zu fließen. In wenigen Minuten geht die Weinparade los. Auf dem unteren Markt werden über 100 Weine aus der Region angeboten. Der günstigste kostet 6 Euro. Wer will, darf aber auch tief in die Tasche greifen. Bei einer Eisweinflasche kann man über 50 Euro ausgeben.
0: Hui.
1: Dieses Jahr auch ein Influencer-Stammtisch. Mal schauen, wer da so auftaucht und ob wir von jemandem wie Julia Beautics mit 4 Millionen Followern reden oder einer abgespeckten Version. Generell haben sich die Festwirte bei den Eventtagen aber was einfallen lassen. Vom Prinzessinnentag mit den fränkischen Weinprinzessinnen bis zur Single-Party mit Bändchen, die den Beziehungsstatus zeigen, ist einiges dabei. Für die, die nicht Wein trinken, gibt's auch Aperol, Hugo und Co. Nächste Woche Donnerstag auch im Angebot für 6 Euro.
0: Ja, warum nicht? Nehme zwei. Also, es geht wieder los, die Weinparade in Würzburg. In wenigen Minuten startet sie heute um 17 Uhr. Wenn ihr geht, ganz viel Spaß und Charivari begleitet euch wie gewohnt mit den Klassikern unserer Zeit. Gleich mit Sabrina Carpenter und jetzt mit Paul Young.

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6: Und noch hält der Sommermodus an bei sehr heißen Werten. Beispielsweise in Walzell im Landkreis Main-Spessart 31 Grad. In Würzburg am Bürgerbeugelände haben wir gerade 32 Grad gemessen. Und so geht es erstmal durch den Nachmittag. In der Nacht gibt es dann ein paar kompakte Wolken. Und um Mitternacht, vielleicht auch schon ein paar Minuten davor, nagelt mich nicht fest, aber die Wetterkarte zeigt dann auf jeden Fall kräftige Schauer und Gewitter. Und das kühlt alles runter, dann nur noch 17 bis 20 Grad. Da kann man dann durchaus mal auch ein Fenster aufmachen. Morgen erwarten uns dann auch erstmal wieder weitere Schauer und Gewitter. Dazu ist es vor allem auch sehr windig. Ab dem Nachmittag aber auch trockene Phasen und es wird auch wieder freundlicher, aber nicht mehr so ganz heiß. 22 bis 25 Grad und so schaut es dann auch am Samstag aus und da wird es dann auch zunehmend freundlicher.
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7: Ich bin Florian Klaus. An einer Schule im Großen Neuzittau in der Nähe von Berlin sind übereinstimmenden Berichten zufolge zwei Menschen getötet worden. Ein Verdächtiger wurde festgenommen. Die Märkische Allgemeine berichtet, dass unter den Opfern eine 18-jährige Schülerin ist. Der Verdächtige sei ihr Ex-Freund. Der andere Tote, ein 30-Jähriger, sei demnach gestorben, als er den Täter stoppen wollte. Offiziell bestätigt ist das bisher nicht. Mehrere hundert Milliarden Euro soll die Europäische Union einsparen. Um so viel Geld soll der Vorschlag der Kommission für den kommenden Haushalt gekürzt werden, fordert eine Gruppe mehrerer Länder, darunter auch Deutschland. Kanzler Merz hat mehrere andere Regierungschefs getroffen, um darüber zu diskutieren. Die Europäische Kommission schlägt inflationsbereinigt einen Haushalt im Umfang von rund 1,76 Billionen Euro vor. Deutschland zahlt davon den größten Beitrag. Mit mehreren Landtagswahlen und geplanten Reformen steht der Union und der SPD in den kommenden Wochen einiges bevor. Proteste gibt es auch aus den eigenen Reihen, etwa gegen das geplante Ende der abschlagsfreien Rente nach 45 Beitragsjahren. Zu dem Thema haben die Fraktionschefs bei einem Treffen in Münster betont, dass kein Gesetz ohne Veränderungen aus dem Bundestag kommt. Grundlegende Veränderungen sieht CDU-Mann Frei aber nicht kommen.
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8: Gute Nachrichten für die Klinik Kitzinger Land. Für den abgeschlossenen zweiten Bauabschnitt der Generalsanierung gibt es rund 37 Millionen Euro vom Freistaat Bayern. Modernisiert wurden unter anderem die OP-Bereiche, die Intensivstation und die Geburtshilfe. Als letzter großer Schritt steht jetzt noch der Neubau des Bettenhauses an. Mitten in einer Kirche fing plötzlich eine Tischdecke Feuer. In der Maidbronner Kirche in der Riemenschneiderstraße ist gestern ein kleiner Brand ausgebrochen. Nach Angaben der Polizei geriet eine Tischdecke aus bislang ungeklärter Ursache in Brand. Das Feuer erlosch von selbst. Verletzt wurde niemand. Der Schaden liegt bei rund 100 Euro.
6: Dankeschön, Shari. Alles zum Nachlesen nochmal auf unserer Website. Und da findet ihr übrigens auch weitere Nachrichten für Mainfranken. Und auch jederzeit bei uns in der Charivari-App.
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6: Einen schönen Nachmittag, liebe Autofahrer. Wir starten im Stadtgebiet von Würzburg an der Nordtangente, dann weiter in Richtung Stenderbühlstraße auf Höhe von Wein am Stein. Immer wieder stadtauswärts, Stop and Go, gute 10 Minuten der Zeitverlust. Dann Feierabendverkehr auch auf der A3, Frankfurt in Richtung Würzburg, hier zwischen Bessenbach-Walderschaff und Weibersbrunn. Immer wieder Staus, denn die Fahrbahn ist hier auf zwei Fahrstreifen verengt. Der Grund: ein Pannen-LKW steht da noch und da muss auch noch eine Ölspur beseitigt werden. Dann gerade frisch reingekommen, die Meldung von der A7 Würzburg in Richtung Ulm. Hier zwischen Uffenheim-Langensteinach und Bad Windsheim ein Unfall. Der Standstreifen ist blockiert. Und dann rüber

0: zu den neuesten Blitzern in Würzburg, zum einen in der Nürnberger Straße hier auf Höhe von Brose im 50er Bereich, in Lengfeld hier in der Industriestraße in Richtung Würzburg und Wiesenfelder Berg in Richtung Stallenbach, der Klassiker, hier bergab in der 80er Zone. Danke an Tim fürs Melden. Wenn mehr sein sollte, gerne her damit und WEMA kostenlos durchrufen unter der 0800 30 80 700 oder WhatsAppen. Alle Infos auf unserer Website.
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0: So, 17 Uhr oder besser gesagt 4 Minuten gleich nach 5. Die Weinparade in Würzburg startet jetzt auf dem unteren Markt, also vielleicht das Richtige für euren Feierabend. Und auf jeden Fall passend unser Musikversprechen, die Klassiker unserer Zeit. Gleich mit Lost Frequencies unter anderem und jetzt mit Gianna Nannini.

0: Und sie ist noch lange nicht müde. Mein Gott, wie viel Power hat diese Frau? Richtig gut. Cher, Strong Enough, seit Jahrzehnten gehört sie einfach zur Popmusik dazu. Und es geht bestimmt auch noch lange so weiter, denn sie liebt die Musik einfach sehr. Hat man gehört bei Strong Enough hier bei Charivari. Und sie lieben Kuchen und Plätzchen und Co. und generell vor allem auch das Backen. Und zwar geht es jetzt um Jana und Laura Hofmann aus Arnstein, aus dem Landkreis Main-Spessart. Und man muss mal vorne bei ihnen anfangen, denn ihre Biografie ist schon sehr beeindruckend. Sie haben wirklich ein 1,0 Abitur, erstmal Chapeau dafür. Dann haben sie studiert, und zwar Politik- und Kommunikationswissenschaften. Also sie hatten mal ein konkretes Ziel. Haben dann allerdings gemerkt, na, irgendwie, das ist es noch nicht. Wir wollen lieber etwas Praktisches machen und wir wollen auch noch mal kreativer werden. Und deswegen haben sie sich dann für eine Lehre entschieden, und zwar zu Konditorinnen. Und das haben sie getan. Sehr erfolgreich beendet. Erstmal Glückwunsch an dieser Stelle. Und diese zwei Schwestern haben jetzt Großes vor. Sie wollen nämlich auswandern. Vorerst, und zwar nach Kanada. Aber wie kommt man jetzt eigentlich auf Kanada?
1: Wir wussten, wir wollen ins Ausland und hatten uns erst in Europa so ein bisschen umgeschaut, aber irgendwie haben wir gedacht, warum bewerben wir uns eigentlich nicht in Kanada mal, weil es ist jetzt halt gerade so die Chance, und Englisch sprechen wir, Französisch sprechen wir jetzt nicht wirklich fließend, deswegen eignet sich das dann schon ganz gut. Ich glaube auch, dass man dort einfach nochmal einen ganz anderen Einblick in die Konditorei kennenlernen kann.
0: Mit Sicherheit, wobei man auch sagen muss, dass die Kanadier doch einen anderen Geschmack haben. Dazu kommen wir gleich nochmal. Aber ich glaube, dass die Kanadier auch das Repertoire von Jana und Laura gut finden werden. Denn dazu gehört beispielsweise Erdnussbrownie. Das klingt sehr gut. Dann gehören da auch Schwarzwälder Kirschtorten dazu und Pistazien-Cheesecake. Würde ich alles essen, muss ich sagen. Aber die Frage ist natürlich auch, wenn ihr dann mal in Kanada seid, wo genau wird denn dann gearbeitet?
1: Das heißt Mississauga, ein großer Vorort von Toronto, und sind da in einer Patisserie. Es ist eine eher kleine Patisserie, und da arbeiten wir dann mit den Konditoren zusammen und sind einfach mal gespannt. Wir wissen noch nicht so viel, was uns erwartet, aber lassen wir uns überraschen. Also Toronto ist ja zur Grenze zu dem französischen Teil von Kanada und auch ein paar Einflüsse in der Konditorei. Deswegen haben wir da viel zu lernen.
0: Ja, das wahrscheinlich schon. Und ich habe ja eingangs gesagt, die Kanadier haben vielleicht durchaus einen anderen Geschmack. Beispielsweise sehr beliebt sind Beaver Tails, also übersetzt Biberschwänze, flacher in Form eines Biberschwanzes frittierter Hefeteig, der klassisch dann warm mit Zimt oder Zucker zubereitet wird. Zitrone gibt es auch noch. Und dann gibt es da verschiedene süße Aufstriche, also Nutella, Bananen. Also da kann man wirklich sehr kreativ werden. Und ansonsten natürlich alles mit Ahornsirup, Kuchen, Kekse, Cremes. Und so weiter und so fort. Ich glaube ja, dass Jana und Laura da auch nochmal für ihren Job viel lernen werden. Und nach dem aktuellsten Stand bleiben sie jetzt erstmal bis Februar 2027 in Kanada. Gute Reise, und wir werden das auf jeden Fall im Auge behalten und werden mal ein paar Wochen gucken, wie es so läuft in Kanada.

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11: Und die Temperaturen sind noch sommerlich heiß. In Geiselwind beispielsweise im Landkreis Kitzingen, da messen wir noch 30 Grad, genauso wie in Würzburg am Dom. Also es bleibt ultra heiß und so geht es auch durch den Abend vorerst. Dann in der Nacht ziehen die ersten Wolken ran. Um Mitternacht, vielleicht auch schon ein paar Minuten eher oder später, das wird immer örtlich ein bisschen unterscheiden, gibt es dann teilweise kräftige Schauer und Gewitter. Ansonsten dann auch 17 bis 20 Grad, es kühlt ordentlich runter. Morgen erwartet uns dann zunächst weitere Regenschauer, weiterer Gewittermomentum. Ja, also einiges los. Dazu gibt es einen frischen Wind, vor allem vormittags. Und ansonsten dann Temperaturen bis zu 25 Grad in der Spitze. Gar nicht mal so heiß, angenehm. Und am Abend nach dem neuesten Stand kann es dann morgen auch wieder ordentlich krachen. Am Wochenende dafür aber auch wieder viel Sonnenschein und Temperaturen fast wieder bis zu 30 Grad.
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12: Mit Schari Golla. Viele Bäche und Flüsse in Unterfranken leiden weiter unter Wassermangel. Trotz des Regens der vergangenen Tage liegen die Pegel an zahlreichen Gewässern auf sehr niedrigem Niveau. An der Salz und der Fränkischen Saale im Landkreis Rhön-Grabfeld wurden sogar neue Niedrigstwerte registriert. Anders sieht es nur an wenigen Gewässern aus, darunter die Wern und der Kastellbach. Der Main ist von der Situation nicht betroffen, weil sein Wasserstand über Schleusen reguliert wird. Ein vermeintliches Schnäppchen hat einen Hausbesitzer in Karlstadt fast teuer zu stehen kommen. Zwei Männer boten ihm gestern an der Haustüre an, für 150 Euro die Regenrinne zu erneuern. Nach den Arbeiten verlangten sie dann plötzlich 3.000 Euro. Der Mann zahlte bereits einen Teil des Geldes, eine Zeugin alarmierte jedoch die Polizei. Die Beamten stellten fest, dass die Männer keine Reisegewerbekarte hatten. Die Polizei warnt nun vor unseriösen Handwerkerangeboten an der Haustür. Erst sprayen, dann flüchten. Zwei junge Graffiti-Sprayer haben sich gestern Abend eine Verfolgungsjagd mit der Polizei in Würzburg geliefert. Zivilbeamte beobachteten die 17 und 18 Jahre alten Tatverdächtigen an der Campusbrücke am Galgenberg. Als die Polizei einschritt, flüchteten sie mit dem Auto. In der Kitzinger Straße war die Flucht dann zu Ende. Ein Beamter wurde leicht verletzt. Der Schaden liegt bei rund 1.000 Euro. Schon 2023 hat das Bundesinnenministerium die rechtsextreme Gruppe Artengemeinschaft verboten. Weil Anhänger aber weiter aktiv geblieben sein sollen, hat die Polizei in mehreren Bundesländern Durchsuchungen durchgeführt. Dabei seien Unterlagen und Datenträger sichergestellt worden, hieß es von der Staatsanwaltschaft.
11: Dankeschön, liebe Schari Golla. Und weitere Nachrichten immer bei uns auf der Website und jederzeit auch in unserer App.
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11: Und wir gucken kurz auf die A3. Die

0: Klingt nämlich noch wild auf mit zwei Meldungen. Zum einen hier in Nürnberg in Richtung Würzburg, hier zwischen Wiesentheid und Kitzingen-Schwarzach. Da ist die Fahrbahn jetzt auf einen Fahrstreifen verengt. Hier steht ein Pannen-LKW, der muss erstmal geborgen werden. Dann A3, Frankfurt in Richtung Würzburg, hier zwischen Bessenbach-Walderschaff und Weipersbrunn. Da ist die Fahrbahn auf zwei Fahrstreifen verengt und hier muss auch noch eine sehr hartnäckige Ölspur beseitigt werden. Es kann immer wieder zu Staus kommen. Und wir gucken rüber zu den neuesten Blitzern. Rechtenbach hier in Fahrt Richtung Lohr und zwar am Ortsausgang auf der rechten Seite. Vielen Dank an Andi. Dann Würzburg-Nürnberger Straße hier auf Höhe von Brose im 50er-Bereich und Wiesenfelder Berg, der Klassiker, in Richtung Steinbach. Bergab, hier sind 80 erlaubt. Wenn ihr mehr sehen solltet, jetzt noch gerne mithelfen und zwar zum Start in den Feierabend. Ist natürlich kostenlos und das geht unter der 0800 30 80 700 oder einfach WhatsAppen. Alle Infos auf meinscharivari.de.
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0: Bei schönem Wetter schiebe ich das Bügeln und das Putzen vor mir her.
1: Kochen schiebe ich immer gerne mal lieber vor mich her, dann, bevor ich den Kochraub sage, ich dann lieber das.
2: Die Steuererklärung machen.
3: Ja, Hausaufgaben manchmal, weil Mathe mag ich nicht so gerne.
4: So Sachen, die ja zu Hause anfallen, wenn man dann abends zu Hause wieder reinkommt, denkt man, eigentlich hätte man aufräumen können, aber man genießt dann das Wetter draußen.
2: Und so weiter und so fort. Ich glaube, diese Liste kann man wirklich unendlich weiterführen. Falls Sie etwas vergessen haben sollten, schickt es uns gerne durch per WhatsApp, wie gewohnt. Die Nummer gibt es auf meinscharivari.de. Manchmal ist ja so etwas Aufschieben ja auch etwas Schönes. Man muss sich ja auch nicht immer stressen, oder?

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3: Und da geht's schnell, es ändert sich nicht mehr viel. Aktuell bleibt es noch sehr warm, oder es ist noch sehr warm in Eisingen im Landkreis Würzburg. 31 Grad in Würzburg am Kongresszentrum ebenfalls. Und nur in der Nacht wird es dann kälter, 17 bis 20 Grad. Denn vorher kann es in der Nacht noch ein paar kräftige Schauer und Gewitter geben. Morgen Nachmittag aber auch wieder freundliche Momente mit dabei. Und das Ganze bei 25 Grad in der Spitze.
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6: Ich bin Florian Klaus. Der Europäische Fußballdachverband UEFA bereitet ein Strafverfahren gegen FIFA-Präsident Gianni Infantino vor. Es geht um den Investorendeal, den Infantino für kommende Turniere einfädeln wollte. Unter anderem die UEFA hatte dagegen protestiert, bis er die Idee zurückgenommen hat. Jetzt fordern die Europäer, dass die FIFA und beteiligte Banken für das geplante Verfahren Dokumente zu dem gescheiterten Plan herausrücken. Die Fraktionen von Union und SPD schließen Änderungen am umstrittenen Rentenplan der Koalition nicht aus. Kein Gesetz gehe so aus dem Bundestag, wie es hineinkomme, sagte Unionsfraktionschef Frei vor einer gemeinsamen Tagung in Münster. Thomas Bremser berichtet.
7: Der Koalition stehen turbulente Wochen bevor. Die drei Landtagswahlen könnten CDU und SPD durchrütteln. Parallel dazu will die Regierung ihr Reformpaket umsetzen und hier gibt es noch Streitpunkte, vor allem bei der Rente mit 63. Die soll abgeschafft werden, doch daran gibt es intern Kritik. Es könnte auf Ausnahmen hinauslaufen für alle, die nicht in der Lage sind, länger als 45 Jahre zu arbeiten, wegen des harten Jobs oder der Gesundheit.
6: Der wegen Kriegsverbrechen verurteilte bosnisch-serbische Ex-General Ratko Mladic ist tot. Das hat ein UN-Vertreter bestätigt. Wegen Völkermords im Bosnienkrieg hatte er eine lebenslange Haftstrafe im internationalen Gefängnis in Den Haag verbüßt. Sein schlimmstes Verbrechen war das Massaker an 8000 Bewohnern der ostbosnischen Enklave Srebrenica. Vielleicht eine neue Idee für die Drohnenabwehr? Im Berchtesgadener Land hat ein Steinadler eine Drohne zum Absturz gebracht. Die war dort wegen eines Waldbrandes auf einem Erkundungsflug, als der Vogel angegriffen hat. Wie es dem Adler geht, ist unklar. Bisher ist kein Tier mit Verletzungen oder ungewöhnlichem Verhalten entdeckt worden.
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8: Mehr Menschen in der Region arbeiten im Rotlichtgewerbe. Nach neuen Zahlen des Landesamts für Statistik waren in Mainfranken und Mainrhön Ende letzten Jahres rund 270 Prostituierte offiziell registriert. Das sind etwa 60 mehr als noch ein Jahr zuvor. Dabei sind die Anmeldungen sowohl in Bad Kissingen als auch in Würzburg und Schweinfurt gestiegen. Experten gehen allerdings weiter von einer hohen Dunkelziffer aus. Die Baustelle auf der B8 in Kitzingen wandert weiter. Während die Arbeiten an der Kreuzung Egerländerstraße-Böhmerwaldstraße kurz vor dem Abschluss stehen, werden heute Abend noch neue Ampelmasten montiert. Dafür ist die Ampel etwa 4 Stunden lang außer Betrieb. Einzelne Fahrspuren werden auch gesperrt. Anschließend konzentrieren sich die Bauarbeiten auf die Kreuzung Königsberger Straße-Texasweg.
3: Dankeschön, Shari. Und alles nochmal zum entspannten Nachlesen bei uns auf der Website und jederzeit auch in der Charivari-App.
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3: Einiges los, damit einen schönen guten Abend, liebe Autofahrer. Und wir starten auf der A3 Nürnberg in Richtung Würzburg, hier zwischen Wiesentheid und Kitzingen-Schwarzach. Die Fahrbahn auf einen Fahrstreifen verengt, hier steht noch ein Pannen-LKW. Dann A3 Frankfurt in Richtung Würzburg, hier zwischen Bessenbach-Walderschaff und Weibersbrunn. Die Fahrbahn auf einen Fahrstreifen verengt. Der Grund, hier muss noch eine Ölspur beseitigt werden.

0: also ein ähnliches Bild. A3 Frankfurt in Richtung Würzburg, es geht weiter sozusagen hier zwischen Rohrbrunn und Markt Heidenfeld. Ein Pannenfahrzeug auf dem Standstreifen, das muss aktuell noch geborgen werden. Und diese Meldung ist auch frisch abgedatet worden von der A7 Fulda in Richtung Würzburg. Hier zwischen dem Dreieck Fulda und Bad Brückener Wildflecken, Stau- und Stop-and-Go-Momente. Hier dauert es gute 5 bis 10 Minuten länger. Der Grund, Bauarbeiten, die gestalten sich immer so ein bisschen schwierig. Und wenn dann noch der Feierabendverkehr kommt, naja, ihr wisst ja Bescheid, dann wird es ein bisschen nervig. Und rüber zu den neuesten Blitzern. Rechtenbach hier in Fahrt Richtung Lohr, am Ortsausgang auf der rechten Seite. Dann Würzburg-Nürnberger Straße auf Höhe von Brose im 50er Bereich und Wiesenfelder Berg hier in Richtung Steinbach bergab. Es sind 80 erlaubt. Für mehr einfach zum Telefon greifen und den ganzen Abend kostenlos anrufen unter der 0800 30 80 700.
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0: Und jetzt mit einer Musiklegende, Freddie Mercury, The Great Pretender. Genießt den Donnerstagabend.

0: Immer wieder eine schöne Nummer. Simply Red und Stars. Ja, Mick Hucknall kann einfach singen, der Rotschopf. Unser Lieblingsrotschopf hier bei Charivari. Und ein Kinobesuch jetzt im Sommer macht Sinn für ganz viele Menschen, denn in Deutschland muss man sagen, das Kino, das erlebt gerade wieder einen richtigen Boom. Und im ersten Halbjahr sind rund 47,5 Millionen Tickets verkauft worden. Das sind fast 17% mehr als im Vorjahr. Das ist schon ordentlich. Und das hat jetzt eben die Filmförderungsanstalt gemeldet. 2026 könnte damit also durchaus wirklich ein sehr, sehr erfolgreiches Kinojahr werden. Und das liegt unter anderem an so Filmen wie Spider-Man, Die Odyssee oder natürlich auch bei uns hier in Mainfranken sehr beliebt, der neue Eberhofer-Krimi, das Steckerlfisch-Fiasko. Und noch mehr Kinos hier bei uns in der Region, die merken diesen Andrang, freuen sich natürlich auch darüber. Und den Überblick hat unsere Kinogeherin und Kinoexpertin in dieser Hinsicht, Tina Panzer. Tina, was müssen wir wissen?
1: Tatsächlich merken auch die Kinos bei uns in Mainfranken, dass die große Leinwand wieder im Trend ist. Im Roxy in Kitzingen sind in den letzten 3 Monaten die Besucherzahlen merkbar angestiegen. Auch in den Burglichtspielen in Karlstadt ist es in den letzten Wochen öfter ziemlich voll gewesen. Lustige Unterhaltungsfilme waren da der Renner. Und natürlich der Umstand, dass es im Kinosaal schön klimagekühlt war während der Hitzewelle. In Magdeidenfeld im Movie im Luitpoldhaus sind auch Kinderfilme immer wieder gefragt dieses Jahr und wie überall natürlich die großen Blockbuster wie Spider-Man oder aktuell der neue Eberhofer-Krimi. Das größte Kino in der Region, das Cineworld im Mainfrankenpark Dettelbach, das ist auch happy. Laut Chefin Julia Michel ist 2026 das beste Jahr seit Corona. Dieses Jahr sind schon 20% mehr Tickets über den Tisch gegangen als im Vorjahr.
0: Na, herzlichen Glückwunsch. Also, das Kino boomt wieder in Deutschland, sind aber auch richtig gute Filme aktuell vorhanden. Wenn ihr vielleicht heute Abend gehen solltet, ganz viel Spaß, genießt es, denn auch im Sommer macht Kino Sinn und Spaß. 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
1: Und wie immer haben wir auch die einzelnen Ortschaften für euch im Blick und in Kreuzwerther im Landkreis Main-Spessart immer noch 30 Grad in Würzburg am Alten Karl. Und dann gucken wir jetzt nochmal ganz genau auf das Thermometer. Da kommt nämlich jetzt das Update rein. 31 Grad. Okay, also wir schwitzen weiter im Akkord, aber die Abkühlung wird kommen. Heute Nacht streckenweise ganz schön starke Schauer und Gewitter dabei. Ansonsten aber auch einfach nur kalte Werte im Vergleich 17 bis 20 Grad. Morgen starten wir auch mit viel Regen und teilweise auch mit Gewittern in den neuen Tag rein. Dazu ist es auch erstmal sehr windig, aber ab dem Nachmittag. Da lassen dann Schauer und Wind nach, auch die Wolken lockern wieder auf und vom Spessart her kommt dann mehr die Sonne raus. Das Ganze aber nicht mehr so heiß, dann nur noch 25 Grad auf dem Thermometer.
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2: Mit Schari Golla. Kaum ist die Sonnenfinsternis vorbei, wartet schon das nächste Himmelsspektakel in Unterfranken. Morgen früh gibt es über der Region eine Mondfinsternis zu sehen. Kurz nach 16:30 wandert der Schatten der Erde über den Vollmond und verdunkelt ihn größtenteils. Der Höhepunkt wird kurz nach 18:00 erreicht. Besonders gute Sicht verspricht dabei der Sternenpaar Grün. Ansonsten ist es aber auch überall da zu sehen, wo es dunkel ist und es eine freie Sicht in Richtung Westen gibt. Mitgefühl aus Würzburg für die Menschen in Kahr. Nach der tödlichen Amokfahrt in der französischen Partnerstadt hat Oberbürgermeister Martin Heilig eine Botschaft der Anteilnahme übermittelt. Die Nachricht aus der Stadt erfülle ihn mit großer Bestürzung. Würzburg und Kahr verbinde eine lange Freundschaft. Deshalb stehe die Stadt in dieser schweren Zeit fest an der Seite ihrer Partnerstadt. Nach einer Auseinandersetzung in einer Straba sucht die Würzburger Polizei nach Zeugen. Ein 14-Jähriger wurde gestern Abend während der Fahrt vom Heuchelhof in Richtung Innenstadt offenbar von einer Gruppe angegriffen. Nach einem Streit soll der Junge von mehreren Personen geschlagen worden sein. Die Gruppe konnte unerkannt flüchten. Wer den Vorfall beobachtet hat, wird gebeten, sich bei der Polizei zu melden. Vielleicht eine neue Idee für die Drohnenabwehr? Im Berchtesgadener Land hat ein Steinadler eine Drohne zum Absturz gebracht. Die war dort wegen eines Waldbrandes auf einem Erkundungsflug, als der Vogel angegriffen hat. Wie es dem Adler geht, ist unklar. Bisher ist kein Tier mit Verletzungen oder ungewöhnlichem Verhalten entdeckt worden.
1: Auf jeden Fall eine kuriose Geschichte. Dankeschön, Schari, und weitere Nachrichten natürlich auch wieder für Mainfranken bei uns auf der Website.
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1: Der Donnerstagabend, hallo liebe Autofahrer. Wir beginnen mal auf der A3 Frankfurt in Richtung Würzburg, denn hier zwischen Wertheim-Lenkfurt und Helmstadt Gegenstände auf der Fahrbahn, mehrere Plastikteile, auch zwei Fahrstreifen sind blockiert, dadurch aktuell. Und zwar der Grund, ein defekter Pkw. Der steht sehr blöd, teilweise schräg. Und deswegen gibt es auch noch ein paar Sichtbehinderungen, denn es raucht, dieses Fahrzeug. Also bitte langsam fahren in diesem Bereich. Dann A3, Würzburg in Richtung Nürnberg. Hier zwischen Kitzingen-Schwarzach und Wiesentheiz. Gegenstände auf der Fahrbahn, auch hier nicht zu schnell sein. A3, Frankfurt in Richtung Würzburg. Die weitere Meldung, denn zwischen Bessenbach-Walterschaff und Weibersbrunn. Hier ist die Fahrbahn auf einen Fahrstreifen verengt. Hier muss noch eine Ölspur beseitigt werden. Dann A7, Fulda in Richtung Würzburg. Hier zwischen dem Dreieck Fulda und Bad Brückenau Wildflecken immer wieder Staus. Der Grund, hier laufen Bauarbeiten und die gestalten sich noch ein bisschen aufwendiger. Also es könnte immer wieder hier kleine Staumomente geben. Und nochmal rüber auf die A3, Frankfurt in Richtung Würzburg. Die blinkt auch noch auf. Hier zwischen Rohrbrunn und Markt Heidenfeld ein Pannenfahrzeug auf dem Standstreifen. Bitte langsam sein. Einiges los. Wir haben auch noch ein paar Blitzer. Wir starten hier Rechtenbach in Richtung Lohr, direkt am Ortsausgang auf der rechten Seite. Und Würzburg-Nürnberger Straße auf Höhe von Brose im 50er-Bereich. Für mehr einfach zum Telefon greifen und kostenlos anrufen. 0800 30 80 700. Vielen Dank für eure Mithilfe und eine gute Fahrt in Richtung Feierabend.

0: Mal schön zum Wegträumen. Das hat er immer drauf gehabt. Gazebo und Alain Chopin, ein Klassiker unserer Zeit. Wir lassen diesen Donnerstagabend ganz ruhig angehen. Und das Tief Raffaela, das überquert uns morgen. Vor allem so ab dem Nachmittag dann nochmal richtig mit einer Gewitterfront. Auch am Samstag kann es in den frühen Morgenstunden so ein bisschen Regen geben. Aber was passiert dahinter? Tja, wollen wir uns schon mal gut vorbereiten mit unserem Wetterexperten Kai Zorn. Lieber Kai, die wichtigste Frage. Am Donnerstagabend mit Blick aufs Wochenende, wie wird das denn?
1: Das Wochenende wird gar nicht mal so schlecht werden. Für die meisten ganz angenehme Temperaturen von knapp 25 Grad im Schnitt mit einer Mischung aus Sonne, Wolken und kräftigem Südwestwind. Nur vereinzelt gibt es einen Schauer.
0: Ja, okay, gut. Ich würde sagen, damit können wir durchaus arbeiten. Dankeschön, Kai Zorn. Und am Ende muss man ja auch immer mal nach oben gucken, wenn man rausgeht. Aber 25 Grad, damit kann ich persönlich ganz gut leben. Ihr wahrscheinlich auch. Und ansonsten hilft ja auch immer die Musik, wenn wettermäßig gar nichts geht. Jetzt Mark Cohen bei Charivari.

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3: Und die Temperaturen halten noch gut durch. In Kreuzwerthern beispielsweise, im Landkreis Main-Spessart noch 32, in Würzburg am Alten Karnen 30 Grad. So geht's durch den Abend. Dann in der Nacht kann es ein paar Schauer und Gewitter geben. An manchen Stellen wird's auch ordentlich krachen. Und dann kühlt alles runter auf 17 bis 20 Grad. Morgen früh habt auf jeden Fall auch mal den Regenschirm dabei. Da kann noch einiges runterkommen. Im Tagesverlauf wird's aber auch zunehmend freundlicher. Und dann erreichen wir ab dem Nachmittag Werte so bis zu 25 Grad in der Spitze.
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4: Ich bin Florian Klaus. Der Machtkampf zwischen dem europäischen Fußballdachverband UEFA und dem Weltverband FIFA geht weiter. Die UEFA will FIFA-Chef Infantino verklagen. Dafür fordert sie Dokumente zu dem gescheiterten Investorenplan Infantinos. Er hatte nach der WM durchdrücken wollen, dass bei künftigen Turnieren Investoren beteiligt werden. Die UEFA wirft ihm unter anderem vor, dass die erwünschte Verkaufssumme betrügerisch und nicht marktüblich gewesen sei. An einer Schule in Großen-Neuzittau in der Nähe von Berlin sind zwei Menschen getötet worden. Ein 19-Jähriger wurde festgenommen. Die Märkische Allgemeine berichtet, dass unter den Opfern eine 18-jährige Schülerin ist. Der Verdächtige sei ihr Ex-Freund. Der andere Tote, ein 30-Jähriger, sei demnach gestorben, als er den Täter stoppen wollte. Offiziell bestätigt ist das bisher nicht. Mieten einfrieren, Deckeln senken. Die Linke will erheblich in den Wohnungsmarkt und die Rechte von Vermietern eingreifen, um Mieter zu entlasten. Ihr Modell für einen bundesweiten Mietendeckel legte die Bundestagsfraktion zusammen mit einem Rechtsgutachten vor. Thomas Bremser berichtet.
5: Für die Linke sind die hohen Mietpreise seit Jahren Top-Thema. Beim Wahlkampf in Berlin spielte es für die Partei eine entscheidende Rolle. Durch ihr zweistufiges Modell könne man die Preise für neue Mieter in Berlin um die Hälfte senken, heißt es von einem Soziologen. Und ein Gutachten, das von den Linken selbst in Auftrag gegeben wurde, kommt zum Schluss: Die Pläne sind mit dem Gesetz vereinbar.
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6: Kurzzeitiger Stromausfall am Morgen in Würzburg-Krombühl. Zwischen Stein- und Wagnerplatz fiel gegen 7.45 Uhr der Strom aus. Rund 20 Minuten später waren die Haushalte aber wieder versorgt. Nach Angaben der WVV wurde bei Arbeiten am neuen Umspannwerk in Unterdürbach versehentlich eine 20-Kilowolt-Leitung abgeschaltet. Das Unternehmen bedauert den Vorfall. Auf der Baustelle des neuen Kindergartens in Estenfeld wird derzeit schweres Geschütz aufgefahren. Seit Montag ist dort ein 300-Tonnen-Kran im Einsatz. Mit ihm werden die neuen Balkone am Gebäude montiert. Die Betonteile wiegen bis zu 16 Tonnen und sind damit zu schwer für einen herkömmlichen Baukran. Der Spezialkran bleibt noch bis Ende der Woche vor Ort. Der Neubau soll mehr Platz schaffen, weil der bisherige Kindergarten zu klein geworden ist.
3: Dankeschön, Shari, und alles zum Nachlesen wie immer auf unserer Website.
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3: Einen schönen Feierabend, liebe Autofahrer, und Servus auf unsere Straßen. Wir starten auf der A3 Frankfurt in Richtung Würzburg, hier zwischen Bessenbach-Walderschaff und Weibersbrunn. Die Fahrbahn auf einen Fahrstreifen weiterhin verengt. Hier muss noch eine Ölspur beseitigt werden und auch noch ein Pannen-LKW. Dann A3 Frankfurt in Richtung Würzburg. Jetzt gucken wir hier hin, denn zwischen Rohrbrunn und Marktheidenfeld haben wir ein Pannenfahrzeug auf dem Standstreifen. Bitte langsam dran vorbeifahren. Und A7 Fulda in Richtung Würzburg, hier zwischen dem Dreieck Fulda und Bad Brückenau-Wildflecken. Immer wieder zähflüssiger Verkehr, Stop and Go, der Grund eine Baustelle. Und dann zum neuesten Blitzer. Es gibt nur noch einen, und zwar in Würzburg. Der hält aber hartnäckig durch, und zwar in der Nürnberger Straße hier auf Höhe Brose im 50er-Bereich. Für mehr einfach zum Telefon greifen und immer kostenlos anrufen unter der 0800 30 80 700. Vielen Dank und einen schönen Abend mit uns.
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3: Und gleich habe ich eine perfekte Aktivität, falls ihr sagt, auch irgendwie so tagsüber, ich habe gerade frei, mir ist langweilig. Oder wenn ihr sagt, ich suche immer wieder mal was, was ich mit meiner Familie machen kann. Diese Möglichkeit, glaube ich, eint alle. Die ganze Geschichte nach Lionel Richie, The Rembrandts und Kenny Loggins.

0: 3 Minuten einfach nur gefühlvolle Musik. Das kann er auch. Lionel Richie, Stuck on You, ein Klassiker unserer Zeit für den Donnerstagabend. Und jetzt bei Charivari gucken wir nochmal nach Sommerhausen in den Landkreis Würzburg. Denn da gibt es ein großes Gesprächsthema. Ab sofort kann man da nicht nur Erdbeeren pflücken, was ja durchaus schon ein großer Spaß ist, auch ein kulinarischer Spaß. Nein, jetzt gibt es auch Trauben zum Sammeln. Und was dahinter steckt und wann wir das vor allem auch machen können, das weiß Maja Fleischer aus dem Charivari-Team.
1: Am Samstag und Sonntag von 10 bis 17 Uhr im Sandtal 1. Das ist eure Möglichkeit, eigene Trauben direkt im Weinberg zu ernten. Wie funktioniert's? Bringt einfach eine Schale mit. Bevor ihr pflückt, muss die leere Schale noch gewogen werden. Habt ihr eine Rebschere, nehmt sie am besten mit. Vor Ort gibt es aber auch welche zum Ausleihen. Dann ab in die Weinberge, euch die schönsten Trauben aussuchen und pflücken. Zum Schluss wird die volle Schale gewogen, bezahlt und genießen nicht vergessen.
0: Das ist ganz wichtig. Vielen Dank, Maja. Also relativ simpel, ein großer Spaß wahrscheinlich auch für Freundesgruppen oder auch für die Familie. Also schaut vorbei, jetzt diesen Samstag oder auch diesen Sonntag, die Möglichkeit, etwas Neues in Sommerhausen. Die lassen sich ja auch immer etwas einfallen. Und wer sowieso schon im Traubenmodus ist, seit 17 Uhr läuft ja auch die Weinparade in Würzburg auf dem unteren Markt. Also schaut da gerne vorbei und dann gibt es quasi die Trauben in flüssiger Form. Auch nicht schlecht für euren Start in diesen Donnerstagabend. Und bei Charivari gleich Kamerad und jetzt Blondie. The Tide is High, ein Klassiker unserer Zeit.

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8: Und wir gucken noch einmal in die einzelnen Ortschaften. In Rimpa im Landkreis Würzburg ist der Sommermodus auch noch aktiviert bei 29 Grad, genauso wie in Würzburg am Marktplatz bei 30. Aber da könnt ihr zumindest dann auch noch bei der Weinparade ein paar kühle Getränke einnehmen. Ansonsten merkt man schon, so langsam ziehen die Wolken rein, vom Taubertal her, vom Spessart her. Und dann kann es im Laufe der Nacht immer wieder teilweise kräftige Regenschauer geben. Auch ein paar Gewitter sind dabei und es kühlt alles ein bisschen runter auf 17 bis 20 Grad. Morgenschauer und Gewitter im Mix, so starten wir erstmal rein in den Freitag. Später ab dem Nachmittag zum Glück etwas freundlicher, da ist dann die Sonne immer wieder mit von der Partie. Nur die Bruthitze wird es nicht mehr geben, aber das ist ja auch vielleicht gar nicht mal so verkehrt. Die maximalen Werte morgen am Freitag 22 bis 25 Grad und auch von Samstag bis Montag gibt es dann oft viel Sonnenschein und Werte immer so um die 25 Grad plus.
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8: Servus, liebe Autofahrer. Wir gucken ganz kurz auf die A3 Frankfurt in Richtung Würzburg. Hier zwischen Bessenbach-Walderschaff und Weibersbrunn noch eine Ölspur, die muss beseitigt werden. Und hier ist die Fahrbahn aktuell auf zwei Fahrstreifen verengt. Es kann kleine Staus geben. Dann A3 Frankfurt in Richtung Würzburg. Wir gucken ein bisschen weiter, denn zwischen Rohrbrunn und Markt Heidenfeld immer noch das Pannenfahrzeug. Und zwar auf dem Standstreifen aktuell. Und A7 Fulda in Richtung Würzburg, hier zwischen dem Dreieck Fulda und Bad Brückener Wildflecken. Immer wieder kleine Stop-and-Go-Momente. Der Grund hier, es laufen noch Bauarbeiten. Das kennen wir ja aus den letzten Tagen. Immer wieder ein kleines Problem. Und ein Blitzer steht noch in Würzburg, hier Nürnberger Straße auf Höhe von Brose im 50er-Bereich. Danke an Sandra fürs Melden. Ihr seht mehr, dann wie immer mithelfen. Und zwar kostenlos unter der 0800 30 80 700.

Nicht nur mit ihrem besonderen Gesang, sondern vor allem auch mit ihren ganz besonderen Kompositionen haben sie die Welt erobert. Ein besonderes Brüdergespann bis heute, die Bee Gees und You Win Again hier bei Charivari. Und seit gestern läuft wieder die weltweit größte Messe für Computer- und Videospiele, die Gamescom, eben schön alten Köln. Und es ist ein riesiges Get-Together für Gaming-Fans. Und es gibt wirklich Möglichkeiten, alles auszuprobieren, die neuesten Spiele. Es gibt aber auch Lieblingsstreamer, also Leute, die man aus dem Internet kennt, YouTuber. Alle sind sie da und alle tauschen sich auch aus. Und viele kommen auch aus dem Staunen gar nicht mehr raus. Und viele sind wirklich immer wieder fasziniert und begeistert, was man da so in der Spielewelt erleben kann. Vorneweg auch Christopher Kasulke. Er ist der Geschäftsführer bei der THQ Nordic Mobile GmbH. Sie kommen aus Giebelstadt und sie kennen sich in diesem Bereich richtig gut aus mit der Gamescom. Und die

0: waren da auch schon öfters und Christopher kann uns noch ein bisschen weiterhelfen, denn es gibt da ja durchaus auch mal Besonderes und Kurioses auf der Gamescom.
1: Das ist ja nicht nur eine reine Gaming-Messe, sondern das ist alles rund um Gaming. Also da ist auch die Bundeswehr, die irgendwie von Klimmzug-Events machen oder eben virtuell Fallschirmspringen. Da gibt's eigentlich alles. Es gibt auch eine Outdoor-Arena, da heißt eben, dann kann man Fahrrad fahren oder sonst irgendwelche neuen, coolen Sportsachen machen. Und man trifft halt eben seine Stars, die eben Influencer, die man sonst normalerweise aus dem Netz kennt. Oder halt eben auch wirklich die normalen Stars, die eben Musik und Co. Das ist halt ein riesen großes Happening.
0: Wie so eine große Familie und Christopher ist da auch immer wieder gerne dabei. Und das Schöne ist ja auch, es gibt da einen besonderen Trend, nicht nur klassische Konsolen, sondern jetzt auch so ein bisschen, ja, etwas Neues. Aber wo kann man denn beispielsweise neue Spiele ausprobieren?
1: Ob man jetzt auf dem Mobiltelefon, weil das ist immer noch das größte Spielmedium überhaupt, auf dem Mobiltelefon oder halt eben auf dem PC oder auf der Nintendo Switch, auf der PlayStation, auf der Xbox oder halt eben, was jetzt gerade in ist, ist Cloud Gaming. Das heißt halt, man kann bei Netflix, bei Amazon oben einfach anstelle von Videos streamen, kann man plötzlich auch zusammen irgendwelche kleinen Spielchen spielen am Fernseher und das dann eben mit dem Handy steuern. Also da sind wir auch mit dabei.
0: Und ihr seid ja auch mit Spielen ganz generell in dieser Branche vertreten. Aber welche Spiele sind denn von euch?
1: Zum Beispiel ein Wreckfest, das ist ein Autorennspiel, da fährt man alles platt, das macht am meisten Spaß. Es gibt Spiele wie ein Oddsparks, wo man eben knuffige kleine, ja ich sag's mal, Männchen rumschmeißt, also alles so ein bisschen Pikmin-Style mäßig und mit Aufbauspiel. Es gibt ein Townsman, das ist eben neu rausgekommen, auch für Mobile. Da baut man eben riesengroße Zivilisationen auf und baut da so als kleiner, ich sag's mal, Bürgermeister sein eigenes Dörfchen auf. Und da gibt's ganz, ganz viele Spiele von uns.
0: Also, Spiele made in Mainfranken in Giebelstadt. Sehr schön, vielen Dank, Christopher Kasulke. Und auch er ist ein großer Fan von der Gamescom. Und wer sagt, Mensch, ja, Gamescom würde ich gerne mal besuchen. Ihr habt noch bis einschließlich Sonntag Zeit und schaut vorbei. Die neuesten Spiele aus der Computerwelt, aus der Gaming-Spielwelt, da gibt es viel zu sehen. Wenn ihr hingeht, wir wünschen euch ganz viel Spaß dabei. Und Charivari ist immer an eurer Seite. Gleich mit Train und jetzt mit Denise Williams, ein Klassiker unserer Zeit. Genießt den Donnerstagabend und dann bis morgen.

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18: Also noch kann man draußen sitzen ohne Probleme. Es ist noch gut warm, beispielsweise in Triefenstein im Landkreis Main-Spessart 30 Grad, genauso wie in Würzburg an der Löwenbrücke. Und nach oben gucken, ja, lohnt sich so langsam, denn die Wolken ziehen immer mehr zusammen. Und in der Nacht kann es dann teilweise starke Schauer und Gewitter geben. Die kühlen aber runter, das kann man durchaus als etwas Positives verbuchen, denn dann gehen die Werte runter auf 17 bis 20 Grad. Morgen erwarten uns erstmal weitere Schauer und Gewitter. Dazu bleibt es auch recht windig, das vor allem den ganzen Tag. Aber am Nachmittag, da lässt dann der Regen nach und es wird ein bisschen freundlicher, danach irgendwann später auch der Wind und dann gibt es immer wieder nochmal Sonnenschein, auch am Abend und generell tagsüber Temperaturen zwischen 22 und 25 Grad und mit diesen Werten geht es dann auch ins Wochenende und das schaut relativ gut aus, denn von Samstag bis Montag nach dem neuesten Stand oft recht sonnig, nur ganz vereinzelt am Abend kann es mal den ein oder anderen Regenschauer geben.
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19: Ich bin Florian Klaus.

Die Partien der Ligaphase in der Fußball-Champions League stehen fest. Sie sind in Monaco ausgelost worden. Aus der Bundesliga sind 4 Teams dabei. Zu den Gegnern des FC Bayern gehört neben Atletico Madrid auch wieder der FC Arsenal. In der letzten Saison gab es gegen den späteren Finalisten eine 1:3.

0: Dokumente zu dem gescheiterten Projekt herauszugeben. Thomas Thunfeld berichtet.
1: Damit eskaliert der Machtkampf zwischen dem Europäischen Fußballverband und dem FIFA-Boss. Verdacht auf untreue Geschäftsbesorgung, so der Vorwurf gegen Infantino, den der UEFA-Präsident den europäischen Verbänden heute in Monaco im Detail erläutert hat. Was nichts anderes bedeutet als, jetzt soll Infantino auf juristischem Weg gestürzt werden. Wenn er verurteilt würde, könnte ihn das laut UEFA sogar ins Gefängnis bringen.
0: Mehrere hundert Milliarden Euro soll die Europäische Union einsparen. Um so viel Geld soll der Haushaltsvorschlag der Kommission für 2028 bis 2034 gekürzt werden. Das fordert eine Gruppe mehrerer Länder, darunter auch Deutschland. Kanzler Merz hat nach einem Treffen mit den anderen Regierungschefs gesagt, dass in allen Bereichen gekürzt werden müsse. Schon 2023 hat das Bundesinnenministerium die rechtsextreme Gruppe Artgemeinschaft verboten. Weil Anhänger aber weiter aktiv geblieben sein sollen, hat die Polizei in mehreren Bundesländern Durchsuchungen durchgeführt. Dabei seien Unterlagen und Datenträger sichergestellt worden, hieß es von der Staatsanwaltschaft. Festgenommen wurde niemand.
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14: Ich bin Florian Klaus. Der Europäische Fußballdachverband UEFA bereitet ein Strafverfahren gegen FIFA-Präsident Gianni Infantino vor. Es geht um den Investorendeal, den Infantino für kommende Turniere einfädeln wollte. Unter anderem die UEFA hatte dagegen protestiert, bis er die Idee zurückgenommen hat. Jetzt fordern die Europäer, dass die FIFA und beteiligte Banken für das geplante Verfahren Dokumente zu dem gescheiterten Plan herausrücken. Die Fraktionen von Union und SPD schließen Änderungen am umstrittenen Rentenplan der Koalition nicht aus. Kein Gesetz gehe so aus dem Bundestag, wie es hineinkomme, sagte Unionsfraktionschef Frei vor einer gemeinsamen Tagung in Münster. Thomas Bremser berichtet.
15: Der Koalition stehen turbulente Wochen bevor. Die drei Landtagswahlen könnten CDU und SPD durchrütteln. Parallel dazu will die Regierung ihr Reformpaket umsetzen und hier gibt es noch Streitpunkte, vor allem bei der Rente mit 63. Die soll abgeschafft werden, doch daran gibt es intern Kritik. Es könnte auf Ausnahmen hinauslaufen für alle, die nicht in der Lage sind, länger als 45 Jahre zu arbeiten, wegen des harten Jobs oder der Gesundheit.
14: An einer Schule in Großen-Neuzittau in der Nähe von Berlin sind 2 Menschen getötet worden. Ein 19-Jähriger wurde festgenommen. Medien berichten, dass unter den Opfern eine 18-jährige Schülerin ist. Der Verdächtige sei ihr Ex-Freund. Der andere Tote, ein 30-Jähriger, sei demnach gestorben, als er den Täter stoppen wollte. Offiziell bestätigt ist das bisher nicht. Im kommenden Juni will der FC Bayern nach Spanien ins Estadio Metropolitano zum Endspiel der Fußball-Champions League. Vorbeischauen können sie aber schon in der Ligaphase. Die Auslosung hat den Münchnern ein Auswärtsspiel bei Atletico Madrid beschert. Außerdem spielen sie unter anderem wieder gegen den FC Arsenal. Gegen die Engländer muss auch Dortmund ran. Leipzig trifft unter anderem auf Real Madrid.

0: Manchester City, Stuttgart auf Atletico Madrid und Inter Mailand.
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2: Guten Abend, liebe Klassikfreunde aus Würzburg, Gemünden, Kitzingen, Karlstadt, Lohr,

apostolów. Radio Opera, fünfmal in der Woche, Sonntag bis Donnerstag 21 Uhr hier auf Charivari. Und nun viel Spaß mit der heutigen Sendung. Wer in lauen Nächten zu dem eigentümlich schimmernden Erdtrabanten hinaufsieht, denkt dabei sicher in den seltensten Fällen an naturwissenschaftliche Fortschritte. Der Mond ist auch heute noch der romantische Weggefährte einsamer Nachtschwärmer geblieben, der er immer war. Ihm verdanken ganze Generationen von Dichtern, Malern und Musikern ihre wichtigsten Inspirationen. Kein anderer Himmelskörper ist öfter und intensiver von Liedkomponisten besungen worden als er. Es ist, als hätten die sensiblen Künstlerseelen schon immer gewusst, welch wundersame Einflüsse er auf das irdische Leben hat. Radio Opera begleitet Sie heute während einer Mondpromenade. Andrea Bocelli und Helen Schneider öffnen uns die Türe zum Palazzo dell'Amore von Eberhard Schöner. La Luna.

füllest wieder Busch und Tal still mit Nebelglanz, lösest endlich auch einmal meine Seele ganz, breitest über mein Gefild lindernd deinen Blick, wie des Freundes Auge mild über mein Geschick. Jeden Nachklang fühlt mein Herz froh und trüber Zeit, wandle zwischen Freud und Schmerz in der Einsamkeit. Fließe, fließe, lieber Fluss, nimmer werd ich froh, so verrauschte Scherz und Kuss und die Treue so. Ich besaß es doch einmal, was so köstlich ist, dass man doch zu seiner Qual nimmer es vergisst. Rausche Fluss, das Tal entlang, ohne Rast und Ruh, rausche, flüstre meinem Sang Melodien zu, wenn du in der Winternacht wütend überschwillst oder um die Frühlingspracht junge Knospen quillst. Selig, wer sich vor der Welt ohne Hass verschließt, einen Freund am Busen hält und mit dem genießt, was von Menschen nicht gewusst oder nicht bedacht durch das Labyrinth der Brust wandelt in der Nacht.

La luna, Montserrat Caballé sang Hijo de la Luna von José María Cano. Eines der schönsten Mondlieder befindet sich übrigens nicht in einem Liederbuch, sondern in einer Opernpartitur Antonin Dvořáks. Es ist das Lied der Rusalka, einer Wassernixe, die im Reich der Menschen nur Enttäuschungen erlebt. Schließlich zieht sie sich an ihren einsamen See zurück und sinkt, in den Ästen einer Trauerweide sitzend, zur Harfe ihr Lied an den Mund. Eine der ergreifendsten Klagen voller melodischer Schönheit. Leontine Preiss ist heute Abend unsere Rusalka.

opera begleitet sich heute bei einer Mondpromenade. Ein ganz eigenes Kapitel ist die Verbindung des Mondscheins mit dem sanft angeschlagenen Klavier. Ludwig van Beethoven hat diese Assoziation in seiner bekannten Mondscheinsonate als erster heraufbeschworen. Wir hören Evgeny Kissin.

So hörte Ludwig van Beethoven den Mond, Evgeny Kissin. Der Mond ist das wichtigste Symbol der Romantiker. Zaubernächte in seinem fahlen Licht sind beliebte Szenerien der romantischen Dichter. Und so ist es kein Wunder, dass das Lied »Mondnacht« von Robert Schumann nach einem Gedicht von Josef von Eichendorff als eines der schönsten Stücke der klassischen Musik überhaupt gilt. Thomas Quasthoff wird begleitet von Roberto Sidon.

blutrot dort der Horizont gebiert, der aus der Hölle großen Schlünden steigt, sein Purpurhaupt mit Wolken schwarz verziert, wie um der Götter Stirn Akanthus schweigt. Er setzt den großen goldenen Fuß voran und spannt die breite Brust wie ein Athlet, und wie ein Partherfürst zieht er bergan, des Schläfe goldenes Gelock umweht. Hoch über Sardes und der schwarzen Nacht, auf Silbertürmen und der Zinnenmeer, wo mit Posaunen schon der Wächter wacht, der ruft vom Pontos bald den Morgen her. Zu seinem Fuße schlummert Asia weit im blauen Schatten unterm Ararat. Des Schneehaupt schimmert durch die Einsamkeit, bis wo Arabier in das weiche Bad der Meere mit den weißen Füßen steigt und fern im Süden wie ein großer Schwan sein Haupt der Sirius auf die Wasser neigt und singend schwimmt hinab den Ozean. Mit großen Brücken, blau wie blanker Stahl, mit Mauern, weiß wie Marmor, ruhet aus die große Ninive im schwarzen Tal, und wenig Fackeln werfen noch hinaus ihr Licht, wie Speere weit, wo dunkel braust der Euphrat, der sein Haupt in Wüsten taucht. Die Susa ruht, um ihre Stirne saust ein Schwarm von Träumen, die vom Wein noch raucht. Hoch auf der Kuppel, auf dem dunklen Strom, belauscht allein der bösen Sternebahn im weißem Faltenkleid ein Astronom, der neigt sein Szepter dem Aldebaran, der mit dem Monde kämpft um weißen Glanz, wo ewig strahlt die Nacht, und ferne stehen am Wüstenrand im blauen Lichte ganz einsame Brunnen und die Winde wehen, Ölwälder fern um leere Tempel lind. Ein See von Silber und in schmaler Schlucht uralter Berge tief im Grunde rinnt ein Wasser sanft um dunkler Ulmenbucht.

Die zauberhaften Finger von Alexis Weissenberg haben den Mund von Claude Debussy abgetastet. Clair de Lune. Ein Clair de Lune hat uns aus Hector Berlioz geschenkt in seinem Werk Les Nuits d'été. Die bulgarische Mezzosopranistin Veselina Kazarova

Luna, der Mond, unsere zauberhafte Nachtlampe, die Ruhe und Nostalgie streut und unzählige Märchengestalten auf ihrem Weg zu den Zauberbergen führt. Radio Opera begleitet sie heute Abend während einer musikalischen Mondpromenade. Kalaf, der persische Prinz, hat es geschafft, die drei Rätsel der Prinzessin Turandot zu lösen und somit diese heiraten darf. Turandot ist überwältigt vom unerwarteten Sieg des Fremden. Ihr Stolz erstickt die Gefühle und Kalaf gewährt eine letzte Chance. Wenn Turandot ihm bis zum Morgengrauen seinen Namen nennt, dann wolle er sterben. Eine turbulente Nacht, in welcher die Untertanen eifrig nach dem Fremdlingsnamen suchen. Und wo ist der Mond? Versteckt hinter dicken Wolken. Perché tarda la luna? Warum verspätet sich der Mond? Singt der Chor in Puccinis Oper Turandot, voll Mystik und banger Erwartung.

Zum letzten Mal betrachtet Sterne und Mond der zum Tode verurteilte Mario Cavaradossi in Puccinis Oper Tosca. Vor der Erschießung darf er auf der Turmterrasse der Engelsburg verweilen. Und es glitzen die Sterne. Placido Domingo.

Es war, als hätte der Himmel die Erde still geküsst, dass sie im Blütenschimmer von ihm nun träumen müsst. Die Luft ging durch die Felder, die Ähren wogten sacht, es rauschten leis die Wälder, so sternklar war die Nacht. Und meine Seele spannte weit ihre Flügel aus, flog durch die stillen Lande, als flöge sie nach Hause.

zauberhaftes Clair de Lune hat uns auch der französische Komponist Gabriel Fauré hinterlassen. Leontine Price wird von David Garver begleitet.

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1: Ich bin Gregor Jose Moser. Im Streit um den WM-Investorendeal bereitet die UEFA ein Strafverfahren gegen FIFA-Präsident Gianni Infantino vor. Der Europäische Fußballdachverband fordert die FIFA und beteiligte Finanzinstitute auf, Dokumente zu dem gescheiterten Projekt herauszugeben. Thomas Thonfeld berichtet.
2: Damit eskaliert der Machtkampf zwischen dem Europäischen Fußballverband und dem FIFA-Boss.

Verdacht auf untreue Geschäftsbesorgung, so der Vorwurf gegen Infantino, den der UEFA-Präsident den europäischen Verbänden heute in Monaco im Detail erläutert hat. Was nichts anderes bedeutet als, jetzt soll Infantino auf juristischem Weg gestürzt werden. Wenn er verurteilt würde, könnte ihn das laut UEFA sogar ins Gefängnis

0: Angespannt der Wohnungsmarkt ist. Kritiker, etwa aus der Union, wenden aber ein, dass Vermieter mit einem Mietendeckel keinen Anreiz mehr hätten zu investieren. Der wegen Kriegsverbrechen verurteilte bosnisch-serbische Ex-General Ratko Mladic ist tot, das hat ein UN-Vertreter bestätigt. Wegen Völkermords im Bosnienkrieg hatte er eine lebenslange Haftstrafe im internationalen Gefängnis in Den Haag verbüßt. Sein schlimmstes Verbrechen war das Massaker an 8000 Bewohnern der ostbosnischen Enklave Srebrenica. Die Partien der Ligaphase in der Fußball-Champions League stehen fest. Aus der Bundesliga sind 4 Teams dabei. Zu den Gegnern des FC Bayern gehört neben Atletico Madrid auch wieder der FC Arsenal. In der letzten Saison gab es gegen den späteren Finalisten eine 1:3 Niederlage. Auch Dortmund muss gegen die Engländer ran. RB Leipzig trifft unter anderem auf Real Madrid und Manchester City. Stuttgart spielt unter anderem gegen Inter Mailand.
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16: Ich bin Gregor Jose Moser. Die Linke will erheblich in den Wohnungsmarkt und die Rechte von Vermietern eingreifen, um Mieter zu entlasten. Ihr Modell für einen bundesweiten Mietendeckel legte die Bundestagsfraktion zusammen mit einem Rechtsgutachten vor. Thomas Bremser berichtet.
17: Für die Linke sind die hohen Mietpreise seit Jahren Top-Thema. Beim Wahlkampf in Berlin spielte es für die Partei eine entscheidende Rolle. Durch ihr zweistufiges Modell könne man die Preise für neue Mieter in Berlin um die Hälfte senken, heißt es von einem Soziologen. Und ein Gutachten, das von den Linken selbst in Auftrag gegeben wurde, kommt zum Schluss: Die Pläne sind mit dem Gesetz vereinbar.
16: In Nepal und Tibet läuft weiter die Suche nach Vermissten nach der verheerenden Sturzflug gestern. Als vermisst gelten mehr als 1400 Menschen, darunter viele Touristen, auch mehrere Deutsche. Die Zahl der Todesopfer ist inzwischen auf fast 400 gestiegen. Die Behörden rechnen mit weiteren Opfern. Der Borkenkäfer hat den Bayerischen Wald in diesem Jahr relativ verschont. Sowohl im Nationalpark als auch in umliegenden Wäldern sind die Schadholzmengen vergleichsweise niedrig, hieß es. Entwarnung gibt es deswegen aber nicht. Nach Hitze und Trockenheit seien viele Bäume geschwächt, hat Bayerns Wirtschaftsminister Aiwanger gesagt. Im kommenden Juni will der FC Bayern ins Estadio Metropolitano zum Endspiel der Fußball-Champions League. Vorbeischauen können sie aber schon in der Ligaphase. Die Auslosung hat den Münchnern ein Auswärtsspiel.

0: Spiel bei Atletico Madrid beschert. Außerdem spielen sie unter anderem wieder gegen den FC Arsenal. Gegen die Engländer müssen auch Dortmund ran. Leipzig trifft unter anderem auf Real Madrid und Manchester City, Stuttgart auf Atletico Madrid und Inter Mailand.
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18: Ich bin Gregor Jose Moser. Nach der verheerenden Sturzflut im Grenzgebiet zwischen Nepal und Tibet gibt es immer mehr Todesmeldungen, mittlerweile fast 400. Die Behörden und Einsatzkräfte gehen jedoch von vielen weiteren Todesopfern unter den Schlammmassen aus. Auf beiden Seiten gibt es nämlich eine hohe Zahl an Vermissten, über 1400. 8 Vermisste sollen laut unbestätigten Berichten Deutsche sein. Im Streit um den WM-Investorendeal bereitet die UEFA ein Strafverfahren gegen FIFA-Präsident Gianni Infantino vor. Der Europäische Fußballdachverband fordert die FIFA und beteiligte Finanzinstitute auf, Dokumente zu dem gescheiterten Projekt herauszugeben. Thomas Thonfeld berichtet.
19: Damit eskaliert der Machtkampf zwischen dem Europäischen Fußballverband und dem FIFA-Boss. Verdacht auf untreue Geschäftsbesorgung, so der Vorwurf gegen Infantino, den der UEFA-Präsident den europäischen Verbänden heute in Monaco im Detail erläutert hat. Was nichts anderes bedeutet als, jetzt soll Infantino auf juristischem Weg gestürzt werden. Wenn er verurteilt würde, könnte ihn das laut UEFA sogar ins Gefängnis bringen.
18: Erst letztes Jahr hatte US-Präsident Trump wegen eines Streits mit Mexiko den Golf von Mexiko in Golf von Amerika umbenennen lassen, zumindest für den amtlichen Gebrauch in den USA. Im Handelsstreit mit Kanada wiederholt er das nun. Er hat per Dekret angeordnet, den Ontario-See in Lake America umzubenennen. Zum Fußball. Am 8. September startet die Ligaphase der Champions League, in der jedes Team 8 Spiele bestreitet. In Monaco sind jetzt die Partien ausgelost worden. Der FC Bayern trifft unter anderem auf den FC Arsenal und Atletico Madrid. Auch Borussia Dortmund bekommt es mit dem FC Arsenal zu tun. Zu den Gegnern von RB Leipzig gehören Real Madrid und Manchester City. Der VfB Stuttgart trifft unter anderem auf Inter Mailand und Galatasaray.

0: Galatasaray Istanbul.
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17: Ich bin Gregor Jose Moser. Unter seinem Kommando waren im Bosnienkrieg 1995 mehr als 8000 bosniakische Männer und Jungen beim Massaker von Srebrenica getötet worden. Jetzt ist der bosnisch-serbische Kriegsverbrecher Ratko Mladic gestorben, und zwar im Alter von 84 Jahren in einem Gefängniskrankenhaus der Vereinten Nationen, wie diese mitteilten. Der Ex-General war 2017 vom Internationalen Strafgerichtshof zu lebenslanger Haft verurteilt worden. Knapp 400 Tote und mehr als 1400 Vermisste, das ist aktuell die Bilanz der verheerenden Sturzflut in Nepal und Tibet. Nach den Vermissten suchen weiterhin Rettungskräfte und

0: unter den Schlammmassen. Es droht jetzt eine neue Gefahr. Die nepalesische Katastrophenschutzbehörde warnt, dass sich hinter Schutt und Geröll weiter Wasser ansammelt, das sich zu einer Flutwelle entwickeln könnte. Mit einem bundesweiten Mietendeckel will die Linke in den Wohnungsmarkt eingreifen und Mieter entlasten. Ihr Modell hat die Linken-Fraktion im Bundestag jetzt zusammen mit einem Rechtsgutachten vorgelegt. Mehr von Thomas Bremser.
1: Für die Linke sind die hohen Mietpreise seit Jahren Topthema. Beim Wahlkampf in Berlin spielte es für die Partei eine entscheidende Rolle. Durch ihr zweistufiges Modell könne man die Preise für

0: Und ein Gutachten, das von den Linken selbst in Auftrag gegeben wurde, kommt zum Schluss, die Pläne sind mit dem Gesetz vereinbar.
1: Der Borkenkäfer hat den Bayerischen Wald in diesem Jahr relativ verschont. Sowohl im Nationalpark als auch in den umliegenden Wäldern sind die Schadholzmengen vergleichsweise niedrig. Entwarnung gibt es deswegen aber nicht. Nach Hitze und Trockenheit seien viele Bäume geschwächt, betont Bayerns Wirtschaftsminister Aiwanger.
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19: Ich bin Gregor Jose Moser. Jugendschutz in den sozialen Medien, darüber wird ja immer wieder diskutiert. Aktueller Anlass ist das Ende eines Prozesses in den USA gegen den Konzern Meta, dem unter anderem Instagram und Facebook gehören. Verbraucherschützer fordern deshalb auch strengere Social-Media-Regeln für Deutschland. Die Chefin des Bundesverbandes der Verbraucherzentralen POP hat dem Redaktionsnetzwerk Deutschland gesagt, Schutzmaßnahmen wie Zeitlimits, nächtliche Sperren oder deaktivierte Benachrichtigungen könnten auch hier junge Menschen schützen. 9 Tage vor der Landtagswahl in Sachsen-Anhalt führt die AfD in Umfragen mit über 40%. Auch deshalb könnte die Regierungsbildung danach schwierig werden. Jetzt betont die Linke noch einmal, sie könne sich eine Zusammenarbeit mit der in Umfragen zweitplatzierten CDU vorstellen. Der linken Fraktionschef im Bundestag Pellmann hat der Rheinischen Post gesagt, ein Modell wie in Thüringen oder Sachsen wäre denkbar. Dort arbeitet die Linke jeweils projektbezogen mit einer CDU-geführten Minderheitsregierung zusammen. Nach der verheerenden Sturzflut im Grenzgebiet zwischen Nepal und Tibet gibt es immer mehr Todesmeldungen, mittlerweile fast 400. Die Behörden und Einsatzkräfte gehen jedoch von vielen weiteren Todesopfern unter den Schlammmassen aus. Auf beiden Seiten gibt es nämlich eine hohe Zahl an Vermissten, über 1.400. 8 Vermisste sollen laut unbestätigten Berichten Deutsche sein. Nach mehr als 6 Jahrzehnten hat ein schmelzender Gletscher in Österreich die Ausrüstung eines bayerischen Ex-Bergsportlers zutage gebracht. Der Fund eines Bergsteigers jetzt auf fast 3000 Metern Höhe führte die Ermittler zu dem Überlebenden eines Alpinunfalls aus dem Jahr 1963. Wie die Polizei mitteilte, reiste die Familie des heute 86-Jährigen diese Woche nach Tirol, um die gefundenen Gegenstände abzuholen. Ein Rucksack samt Eispickel, Kamera und einer Pfeife.
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